0: um 3 Uhr mit Wolfgang Berger. Bundesgesundheitsminister Linnemann lehnt den von der SPD vorgeschlagenen sogenannten Pflegedeckel ab. Man könne zwar über alles diskutieren, so der CDU-Politiker im ARD-Bericht aus Berlin. Die Einsparungen bei einer solchen Begrenzung der reinen Pflegekosten betrügen aber nur rund 300 Euro. Und das bei einem Gesamteigenanteil bis durchschnittlich 4.000 Euro pro Betroffenem und Heimplatz.
1: Wir würden das Problem nicht lösen. Und deshalb plädiere ich für eine Kommission, dass wir jetzt sozusagen nicht nur Pflaster aufkleben, sondern eine erste Hilfe leisten, damit weiter die Leistungen ausgezahlt werden an die Pflegebedürftigen und die Beiträge stabil halten. Und in einem zweiten Schritt wollen wir Ende Oktober eine Kommission einrichten, die strukturell die Pflegeversicherung fit macht für die 30er Jahre.
0: Gesundheitsminister Linnemann, heute soll ein weiterer Versuch unternommen werden, die Streitpunkte auszuräumen. Im Süden Englands hat die Polizei möglicherweise einen Terroranschlag verhindert. 5 Männer wurden wegen der Vorbereitung einer terroristischen Straftat festgenommen. Zuvor war ein Hinweis eingegangen, dass die Verdächtigen mit mehreren Lieferwagen auf dem Weg zum Luftwaffenstützpunkt Fairford seien. Dieser wird von den USA genutzt, um Angriffe auf iranische Raketenstellungen zu fliegen. Die Hintergründe des Vorfalls sind bislang aber unklar. Das Treffen von Außenminister Wadephul mit seinem russischen Amtskollegen Lavrov sorgt in den eigenen Reihen für Kritik. Sein Parteikollege von der CDU Kiesewetter sagte der Frankfurter Allgemeinen Zeitung, es sei der Eindruck eines deutschen Sonderwegs entstanden. Rückendeckung für Wadephul kam hingegen aus der SPD. Deren Außenpolitiker Stegner sagte, es sei wichtig, die Diplomatie nicht allein den USA zu überlassen. Wadephul und Lavrov hatten am Samstag überraschend am Rande der UN-Generalversammlung in New York über den Ukraine-Krieg gesprochen. Das Heimdebüt von Jürgen Klopp als DFB-Trainer ist misslungen. Die deutsche Nationalelf verlor das Nations League-Spiel gegen Griechenland mit 0:1. Aus Augsburg Michael Augustin.
2: Zum ersten Mal hat Deutschland ein Länderspiel gegen Griechenland verloren. Torschütze in Augsburg war Kurbelis, der Matcher eine Viertelstunde vor Schluss mit einem einfachen Haken austrickste und Glück hatte, dass Kimmich seinen Schuss abfälschte. Das DFB-Team hatte deutlich mehr Ballbesitz, wusste damit aber wenig anzufangen. Dem Offensivspiel fehlte es an Ideen. Griechenland spielte sehr defensiv und setzte auf Konter. Die beste deutsche Chance vergab Adeyemi. Am Donnerstag geht es in der Nations League gegen Serbien weiter.
0: Das waren die Nachrichten. Das Wetter in Deutschland: tagsüber im Nordwesten wolkig, im Südosten länger sonnig und trocken. 18 Grad auf Sylt bis 31 Grad in der Südpfalz. Am Dienstag Nacht teils trüben, beginnen Sonne und Wolken, 20 bis 31 Grad, Mittwoch überwiegend freundlich. Es ist 3.03 Uhr.
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0: 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Um 4 Uhr mit Wolfgang Berger. Bundesgesundheitsminister Linnemann lehnt die Vorschläge der SPD für eine Reform der Pflegeversicherung ab. Es geht unter anderem um einen sogenannten Pflegedeckel. Aus Berlin Oliver Neuroth.
1: Der Pflegedeckel sieht vor, dass ein bestimmter Eigenanteil von Pflegebedürftigen im Heim eine Grenze nicht überschreitet, mittelfristig 1.500 Euro im Monat. Das wären knapp 300 Euro weniger als im Moment. Hier setzt die Kritik von Gesundheitsminister Linnemann an. Nach seinen Worten löst eine Entlastung in dieser Höhe nicht das Grundproblem, nämlich dass die Heimrechnungen pro Monat insgesamt oft 3.000 Euro und mehr betragen. Im ARD-Bericht aus Berlin sagt Linnemann, man dürfe jetzt nicht nur Pflaster aufkleben, sondern müsse erste Hilfe leisten. Der CDU-Minister will im Oktober eine Kommission einrichten, die strukturell die Pflegeversicherung fit machen soll für die 2030er Jahre.
0: Nach der Festnahme von 5 Terrorverdächtigen im Süden Englands laufen die Ermittlungen. Die britischen Behörden prüfen, ob die Männer einen Anschlag auf einen US-Militärstützpunkt verüben wollten. Polizisten hatten sie in der Nacht zu Sonntag in der Nähe der Luftwaffenbasis festgenommen. Zuvor war ein Hinweis eingegangen, dass die Verdächtigen mit mehreren Lieferwagen auf dem Weg zu dem Stützpunkt seien. Die Basis wird von den USA unter anderem genutzt, um Angriffe auf den Iran zu fliegen. Das Treffen von Außenminister Wadefuhl mit seinem russischen Amtskollegen Lavrov sorgt in den eigenen Reihen für Kritik. Sein Parteikollege von der CDU Kiesewetter sagte der Frankfurter Allgemeinen Zeitung, es sei der Eindruck eines deutschen Sonderwegs entstanden. Rückendeckung für Wadefuhl kam hingegen aus der SPD, deren Außenpolitiker Stegner sagte, es sei wichtig, die Diplomatie nicht allein den USA zu überlassen. Wadefuhl und Lavrov hatten am Samstag überraschend am Rande der UN-Generalversammlung in New York über den Ukraine-Krieg gesprochen. Die deutsche Fußballnationalmannschaft hat beim Heimdebüt des neuen Bundestrainers Jürgen Klopp eine Niederlage kassiert. In Augsburg verlor die DFB-Elf in der Nations League gegen Griechenland mit 0:1. Aus Augsburg Stefanie Batschik.
2: Es habe insgesamt die Überzeugung gefehlt, die richtigen Abläufe durchzuziehen in den richtigen Räumen, so Klopp. Gegen den Weltranglisten 41. hatte das deutsche Team Chancen. Debütant Mbappé, Konté, Karim Adeyemi oder Kapitän Joshua Kimmich scheiterten aber entweder an der Genauigkeit im Abschluss oder am starken griechischen Keeper. Der Gegentreffer zum entscheidenden 0:1 in der 74. Minute fiel dann nach einem langen Ball. Jo Kimmich fälschte die Kugel noch unglücklich ab.
0: Das waren die Nachrichten. Das Wetter in Deutschland. Tagsüber im Nordwesten wolkig, im Südosten länger sonnig und trocken. 18 Grad auf Sylt bis 31 Grad in der Südpfalz. Am Dienstag nachteils trüben Beginn, Sonne und Wolken 20 bis 31 Grad. Am Mittwoch überwiegend freundlich bei 18 bis 30 Grad. Es ist 4.03 Uhr.
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0: Nachrichten. Um 5 Uhr mit Wolfgang Berger. Die Bundesregierung unternimmt heute einen weiteren Versuch, Streitpunkte bei der geplanten Pflegereform auszuräumen. Nach ARD-Informationen treffen sich Kanzler Merz und Gesundheitsminister Linnemann von der CDU mit Vizekanzler Klingbeil von der SPD. Aus Berlin Oliver Neuroth.
1: Übermorgen soll die Pflegereform durchs Bundeskabinett, doch seit dem Wochenende droht die SPD mit einer Blockade. Die Sozialdemokraten wollen keine Leistungskürzungen bei der Pflege akzeptieren und werfen dem CDU-geführten Gesundheitsministerium vor, genau das zu planen. Die SPD schlägt einen Pflegedeckel vor, eine Obergrenze für einen bestimmten Eigenanteil bei Heimkosten von 1.500 Euro. Das wären knapp 300 Euro weniger als im Moment. Gesundheitsminister Linnemann lehnt das im ARD-Bericht aus Berlin ab und vergleicht den Vorschlag mit Pflastern, die man auf Wunden klebt, mit Blick auf die hohen Gesamtkosten eines Heimplatzes.
0: Nach der Festnahme von 5 Terrorverdächtigen im Süden Englands laufen die Ermittlungen. Die britischen Behörden prüfen, ob die Männer einen Anschlag auf einen US-Militärstützpunkt verüben wollten. Polizisten hatten sie in der Nacht zu Sonntag in der Nähe der Luftwaffenbasis festgenommen. Zuvor war ein Hinweis eingegangen, dass die Verdächtigen mit mehreren Lieferwagen auf dem Weg zu dem Stützpunkt seien. Die Basis wird von den USA unter anderem genutzt, um Angriffe auf den Iran zu fliegen. Das Treffen von Außenminister Wadephul mit seinem russischen Amtskollegen Lavrov sorgt in den eigenen Reihen für Kritik. Sein Parteikollege von der CDU Kiesewetter sagte der Frankfurter Allgemeinen Zeitung, es sei der Eindruck eines deutschen Sonderwegs entstanden. Rückendeckung für Wadephul kam hingegen aus der SPD. Deren Außenpolitiker Stegner sagte, es sei wichtig, die Diplomatie nicht allein den USA zu überlassen. Wadephul und Lavrov hatten am Samstag überraschend am Rande der UN-Generalversammlung in New York über den Ukraine-Krieg gesprochen. Das Heimdebüt von Jürgen Klopp als DFB-Trainer ist misslungen. Die deutsche Nationalelf verlor das Nations League-Spiel gegen Griechenland mit 0:1. Aus Augsburg Michael Augustin.
2: Zum ersten Mal hat Deutschland ein Länderspiel gegen Griechenland verloren. Torschütze in Augsburg war Kurbelis, der Metscher eine Viertelstunde vor Schluss mit einem einfachen Haken austrickste und Glück hatte, dass Kimmich seinen Schuss abfälschte. Das DFB-Team hatte deutlich mehr Ballbesitz, wusste damit aber wenig anzufangen. Dem Offensivspiel fehlte es an Ideen. Griechenland spielte sehr defensiv und setzte auf Konter. Die beste deutsche Chance vergab Adeyemi. Am Donnerstag geht es in der Nations League gegen Serbien weiter.
0: Das waren die Nachrichten. Das Wetter in Deutschland. Tagsüber im Nordwesten wolkig, im Südosten länger sonnig und trocken. 18 Grad auf Sylt bis 31 Grad in der Südpfalz. Am Dienstag nachteils trüben beginnen Sonne und Wolken, 20 bis 31 Grad. Am Mittwoch überwiegend freundlich bei 18 bis 30 Grad. Es ist jetzt 5.03 Uhr.
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3: Um 6 Uhr mit Beate Rüsapp. Innerhalb der Bundesregierung gibt es weiter Streit über die Details der geplanten Pflegereform. So hat die SPD am Wochenende damit gedroht, wesentliche Vorschläge von Gesundheitsminister Lindemann von der CDU nicht mitzutragen. Nach ARD-Informationen will Lindemann deshalb heute mit Kanzler Merz und SPD-Chef Klingbeil noch einmal über die Streitpunkte beraten. Aus Berlin Oliver Neuroth.
4: Übermorgen soll die Pflegereform durchs Bundeskabinett, doch seit dem Wochenende droht die SPD mit einer Blockade. Die Sozialdemokraten wollen keine Leistungskürzungen bei der Pflege akzeptieren und werfen dem CDU-geführten Gesundheitsministerium vor, genau das zu planen. Die SPD schlägt einen Pflegedeckel vor, eine Obergrenze für einen bestimmten Eigenanteil bei Heimkosten von 1.500 Euro. Das wären knapp 300 Euro weniger als im Moment. Gesundheitsminister Lindemann lehnt das im ARD-Bericht aus Berlin ab und vergleicht den Vorschlag mit Pflastern, die man auf Wunden klebt, mit Blick auf die hohen Gesamtkosten eines Heimplatzes.
3: Nach der Festnahme von 5 Terrorverdächtigen im Süden Englands laufen die Ermittlungen. Die britischen Behörden prüfen, ob die Männer einen Anschlag auf einen US-Militärstützpunkt verüben wollten. Polizisten hatten sie in der Nacht zu Sonntag in der Nähe der Luftwaffenbasis festgenommen. Zuvor war ein Hinweis eingegangen, dass die Verdächtigen mit mehreren Lieferwagen auf dem Weg zu dem Stützpunkt seien. Die Basis wird von den USA unter anderem genutzt, um Angriffe auf den Iran zu fliegen. Belit Onay von den Grünen bleibt Oberbürgermeister der niedersächsischen Landeshauptstadt Hannover. Der Amtsinhaber setzte sich in der Stichwahl mit knapp 62% gegen den SPD-Kandidaten von der Ohe durch. Auch in Osnabrück, Lüneburg, Braunschweig und Salzgitter wurden die bisherigen Stadtoberhäupter wiedergewählt. Die Region Hannover bekommt mit Eva Bender von der SPD eine Präsidentin. In Göttingen wird Onyeka Oshionwu von den Grünen neue Oberbürgermeisterin. Insgesamt fanden gestern in Niedersachsen 123 Stichwahlen statt. In Frankfurt beginnt heute der Prozess gegen den mutmaßlichen Gründer einer großen Drogenhandelsplattform im Darknet. Der 31-Jährige war im Juni 2025 in Barcelona festgenommen worden. Aus der NDR-Nachrichtenredaktion Johannes Zuber.
5: Damals wurde auch die Plattform Archetype Market abgeschaltet. Sie war laut Anklage der weltweit größte Handelsplatz für Drogen und Arzneimittel. Auf ihr wurden unter anderem Kokain, Fentanyl und Heroin verkauft. Sie hatte mehr als eine 500.000 Kunden auf der ganzen Welt. Mehrere 100 Millionen Euro wurden umgesetzt. Der Angeklagte selbst soll etwa 20 Millionen Euro daran verdient haben. Neben ihm wurden auch ein mutmaßlicher Mitarbeiter und 6 der größten Verkäufer der Plattform festgenommen.
3: In Los Angeles sind die MTV Video Music Awards verliehen worden. Der begehrte Preis für das Video des Jahres ging an Taylor Swift für The Fate of Ophelia. Die meisten Auszeichnungen erhielt Superstar Madonna. Sie gewann insgesamt 7 Video Music Awards, darunter als Künstlerin des Jahres. Weitere Preise gingen unter anderem an Sienna Spiro, die K-Pop-Gruppe BTS und Ariana Grande. Nach mehr als 2 Tagen Vollsperrung rollt seit heute früh wieder der Verkehr durch den Elbtunnel in Hamburg. Die Autobahn 7 war zwischen Stellingen und Heimfeld seit Freitagabend gesperrt, um die Hochstraße Elbmarsch südlich des Tunnels endgültig fertigzustellen. Der Abschnitt wurde in den vergangenen Jahren auf 8 Fahrstreifen erweitert und gilt mit rund 4 Kilometern länger als Deutschlands längste Autobahnbrücke. Die deutsche Fußballnationalmannschaft wartet unter dem neuen Bundestrainer Jürgen Klopp weiter auf den ersten Sieg. Nach dem 1:1 zum Auftakt der Nations League gegen die Niederlande verlor die DFB-Elf gestern Abend mit 0:1 gegen Griechenland. Aus Augsburg Michael Augustin.
6: Zum ersten Mal hat Deutschland ein Länderspiel gegen Griechenland verloren. Torschütze in Augsburg war Kurbelis, der Matcher eine Viertelstunde vor Schluss mit einem einfachen Haken austrickste und Glück hatte, dass Kimmich seinen Schuss abfälschte. Das DFB-Team hatte deutlich mehr Ballbesitz, wusste damit aber wenig anzufangen. Dem Offensivspiel fehlte es an Ideen. Griechenland spielte sehr defensiv und setzte auf Konter. Die beste deutsche Chance vergab Adeyemi. Am Donnerstag geht es in der Nations League gegen Serbien weiter.
3: Das waren die Nachrichten. Das Wetter in Norddeutschland. Richtung Südosten und Osten oft freundlich, sonst teils dichtere Wolken, an Nordsee und Ems auch einzelne Schauer. Höchstwerte 18 Grad in St. Peter-Ording bis 27 Grad in Wolfenbüttel. Morgen zur Ostsee, nein, zur Nordsee hin. Wolkig, teils schnell abziehender Regen, sonst eine Mischung von Sonne und Wolken, maximal 19 bis 28 Grad. Am Mittwoch überwiegend heiter und sonnig, 19 bis 28 Grad. Es wird jetzt 6.05 Uhr.
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1: Um 7 Uhr mit Beate Rüsapp. Innerhalb der Bundesregierung gibt es weiter Streit über die Details der geplanten Pflegereform. So hat die SPD am Wochenende damit gedroht, wesentliche Vorschläge von Gesundheitsminister Lindemann von der CDU nicht mitzutragen. Nach ARD-Informationen will Lindemann deshalb heute mit Kanzler Merz und SPD-Chef Klingbeil noch einmal über die Streitpunkte beraten. Aus Berlin Oliver Neuroth.
2: Übermorgen soll die Pflegereform durchs Bundeskabinett, doch seit dem Wochenende droht die SPD mit einer Blockade. Die Sozialdemokraten wollen keine Leistungskürzungen bei der Pflege akzeptieren und werfen dem CDU-geführten Gesundheitsministerium vor, genau das zu planen. Die SPD schlägt einen Pflegedeckel vor, eine Obergrenze für einen bestimmten Eigenanteil bei Heimkosten von 1.500 Euro. Das wären knapp 300 Euro weniger als im Moment. Gesundheitsminister Lindemann lehnt das im ARD-Bericht aus Berlin ab und vergleicht den Vorschlag mit Pflastern, die man auf Wunden klebt, mit Blick auf die hohen Gesamtkosten eines Heimplatzes.
1: Das Treffen von Außenminister Wadefuhl mit seinem russischen Amtskollegen Lavrov am Rande der Generalversammlung der Vereinten Nationen in New York hat unterschiedliche Reaktionen ausgelöst. Politiker von SPD und Grünen reagierten positiv auf das erste bilaterale Treffen der beiden Außenminister seit dem russischen Überfall auf die Ukraine vor über 4 Jahren. Aus Berlin Ruth Kirchner.
3: Der SPD-Außenpolitiker Achmetowitsch bezeichnete die Gespräche in New York als ersten wichtigen Schritt hin zur Beendigung des Krieges. Grünen Co-Chefin Brandner erklärte, sie sei dem Außenminister dankbar dafür, dass er dieses Gespräch gesucht hat. Die Reaktion von Lavrov zeige aber, dass Moskau kein Interesse an Friedensverhandlungen habe. Kritik an Wadefuhl kommt aus seiner eigenen Partei. Der CDU-Außenpolitiker Kiesewetter sagte der FAZ, ein Telefonat wäre klüger gewesen. Erreicht worden sei weder etwas für die Ukraine noch für die Sicherheit Deutschlands, sondern nichts außer, Zitat, falsche Hoffnungen und Verwirrung.
1: Nach der Festnahme von 5 Terrorverdächtigen im Süden Englands laufen die Ermittlungen. Die britischen Behörden prüfen, ob die Männer einen Anschlag auf einen US-Militärstützpunkt verüben wollten. Polizisten hatten sie in der Nacht zu Sonntag in der Nähe der Luftwaffenbasis festgenommen. Zuvor war ein Hinweis eingegangen, dass die Verdächtigen mit mehreren Lieferwagen auf dem Weg zu dem Stützpunkt seien. Die Basis wird von den USA unter anderem genutzt, um Angriffe auf den Iran zu fliegen. 2 Wochen nach den Kommunalwahlen in Niedersachsen hat es gestern noch einmal zahlreiche Stichwahlen gegeben. In insgesamt 123 Kommunen des Landes ging es um die Posten von Oberbürgermeistern, Landräten und Bürgermeistern. Jan-Bastian Buck in Oldenburg fasst einige Ergebnisse zusammen.
4: In der Landeshauptstadt Hannover bleibt Bedit Onay von den Grünen Oberbürgermeister und das deutlich. Er hat 61,5% der abgegebenen Stimmen geholt und damit deutlich gegen Axel von der Ohe von der SPD gewonnen. Die Region Hannover bekommt mit SPD-Frau Eva Bender zum ersten Mal eine Präsidentin. Sie hat die Stichwahl mit fast 70% für sich entschieden. In Göttingen wird die Grüne Onyeka Oshionwu Oberbürgermeisterin. Damit regiert dort zum ersten Mal seit Jahrzehnten niemand von der SPD im Rathaus.
1: Nach mehr als 2 Tagen Vollsperrung rollt seit heute früh wieder der Verkehr durch den Elbtunnel in Hamburg. Die Autobahn 7 war zwischen Stellingen und Heimfeld seit Freitagabend gesperrt, um die Hochstraße Elbmarsch südlich des Tunnels endgültig fertigzustellen. Der Abschnitt wurde in den vergangenen Jahren auf 8 Fahrstreifen erweitert und gilt mit rund 4 Kilometern Länge als Deutschlands längste Autobahnbrücke. Die deutsche Fußballnationalmannschaft wartet unter dem neuen Bundestrainer Jürgen Klopp weiter auf den ersten Sieg. Nach dem 1:1 zum Auftakt der Nations League gegen die Niederlande verlor die DFB-Elf gestern Abend mit 0:1 gegen Griechenland. Aus Augsburg Michael Augustin.
5: Zum ersten Mal hat Deutschland ein Länderspiel gegen Griechenland verloren. Torschütze in Augsburg war Kurbelis, der Matcher eine Viertelstunde vor Schluss mit einem einfachen Haken austrickste und Glück hatte, dass Kimmich seinen Schuss abfälschte. Das DFB-Team hatte deutlich mehr Ballbesitz, wusste damit aber wenig anzufangen. Dem Offensivspiel fehlte es an Ideen. Griechenland spielte sehr defensiv und setzte auf Konter. Die beste deutsche Chance vergab Adeyemi. Am Donnerstag geht es in der Nations League gegen Serbien weiter.
1: Das waren die Nachrichten. Das Wetter in Norddeutschland. Richtung Südosten und Osten oft freundlich, sonst teils dichtere Wolken. Höchstwerte 18 Grad in St. Peter-Ording bis 27 Grad in Wolfenbüttel. Morgen zur Nordsee hin wolkig und Regen, sonst wechselhaft, maximal 19 bis 28 Grad. Am Mittwoch überwiegend heiter und sonnig, 19 bis 28 Grad. Am Donnerstag in Mecklenburg-Vorpommern trocken, sonst viele Wolken und teils Regen, 18 bis 24 Grad. Es ist jetzt 7.05 Uhr.
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1: Um 8 Uhr mit Beate Rüsapp. Innerhalb der Bundesregierung gibt es weiter Streit über die Details der geplanten Pflegereform. So hat die SPD am Wochenende damit gedroht, wesentliche Vorschläge von Gesundheitsminister Lindemann von der CDU nicht mitzutragen. Nach ARD-Informationen will Lindemann deshalb heute mit Kanzler Merz und SPD-Chef Klingbeil noch einmal über die Streitpunkte beraten. Aus Berlin Oliver Neuroth.
2: Übermorgen soll die Pflegereform durchs Bundeskabinett, doch seit dem Wochenende droht die SPD mit einer Blockade. Die Sozialdemokraten wollen keine Leistungskürzungen bei der Pflege akzeptieren und werfen dem CDU-geführten Gesundheitsministerium vor, genau das zu planen. Die SPD schlägt einen Pflegedeckel vor, eine Obergrenze für einen bestimmten Eigenanteil bei Heimkosten von 1.500 Euro. Das wären knapp 300 Euro weniger als im Moment. Gesundheitsminister Lindemann lehnt das im ARD-Bericht aus Berlin ab und vergleicht den Vorschlag mit Pflastern, die man auf Wunden klebt, mit Blick auf die hohen Gesamtkosten eines Heimplatzes.
1: Nach der Festnahme von 5 Terrorverdächtigen im Süden Englands laufen die Ermittlungen. Die britischen Behörden prüfen, ob die Männer einen Anschlag auf einen US-Militärstützpunkt verüben wollten. Polizisten hatten sie in der Nacht zu Sonntag in der Nähe der Luftwaffenbasis festgenommen. Zuvor war ein Hinweis eingegangen, dass die Verdächtigen mit mehreren Lieferwagen auf dem Weg zu dem Stützpunkt seien. Die Basis wird von den USA unter anderem genutzt, um Angriffe auf den Iran zu fliegen. Belit Onay von den Grünen bleibt Oberbürgermeister der niedersächsischen Landeshauptstadt Hannover. Der Amtsinhaber setzte sich in der Stichwahl mit knapp 62% gegen den SPD-Kandidaten von der Ohe durch. Auch in Osnabrück, Lüneburg, Braunschweig und Salzgitter wurden die bisherigen Stadtoberhäupter wiedergewählt. Die Region Hannover bekommt mit Eva Bender von der SPD eine Präsidentin. In Göttingen wird Onyeka Oshionwu von den Grünen neue Oberbürgermeisterin. Insgesamt fanden gestern in Niedersachsen 123 Stichwahlen statt. Gut eine Woche nach der Landtagswahl in Mecklenburg-Vorpommern beginnen SPD, Linke und Grüne heute ihre Sondierungsgespräche. Die Spitzen der drei Parteien wollen herausfinden, welche Grundlage es für eine mögliche Zusammenarbeit in einer Regierung gibt. Im neuen Schweriner Landtag kommen SPD, Linke und Grüne insgesamt auf eine Mehrheit von 39 der 71 Sitze. Stärkste Fraktion im Schweriner Landtag ist die AfD mit 32 Abgeordneten. In Frankfurt beginnt heute der Prozess gegen den mutmaßlichen Gründer einer großen Drogenhandelsplattform im Darknet. Der 31-Jährige war im Juni 2025 in Barcelona festgenommen worden. Aus der NDR-Nachrichtenredaktion Johannes Zuber.
3: Damals wurde auch die Plattform Archetype Market abgeschaltet. Sie war laut Anklage der weltweit größte Handelsplatz für Drogen und Arzneimittel. Auf ihr wurden unter anderem Kokain, Fentanyl und Heroin verkauft. Sie hatte mehr als eine 500.000 Kunden auf der ganzen Welt. Mehrere 100 Millionen Euro wurden umgesetzt. Der Angeklagte selbst soll etwa 20 Millionen Euro daran verdient haben. Neben ihm wurden auch ein mutmaßlicher Mitarbeiter und 6 der größten Verkäufer der Plattform festgenommen.
1: In Los Angeles sind die MTV Video Music Awards verliehen worden. Der begehrte Preis für das Video des Jahres ging an Taylor Swift für The Fate of Ophelia. Die meisten Auszeichnungen erhielt Superstar Madonna. Sie gewann insgesamt 7 Video Music Awards, darunter als Künstlerin des Jahres. Weitere Preise gingen unter anderem an Sienna Spiro, die K-Pop-Gruppe BTS und Ariana Grande. Die deutsche Fußballnationalmannschaft wartet unter dem neuen Bundestrainer Jürgen Klopp weiter auf den ersten Sieg. Nach dem 1:1 zum Auftakt der Nations League gegen die Niederlande verlor die DFB-Elf gestern Abend mit 0:1 gegen Griechenland. Aus Augsburg Michael Augustin.
4: Zum ersten Mal hat Deutschland ein Länderspiel gegen Griechenland verloren. Torschütze in Augsburg war Kurbelis, der Matcher eine Viertelstunde vor Schluss mit einem einfachen Haken austrickste und Glück hatte, dass Kimmich seinen Schuss abfälschte. Das DFB-Team hatte deutlich mehr Ballbesitz, wusste damit aber wenig anzufangen. Dem Offensivspiel fehlte es an Ideen. Griechenland spielte sehr defensiv und setzte auf Konter. Die beste deutsche Chance vergab Adeyemi. Am Donnerstag geht es in der Nations League gegen Serbien weiter.
1: Das waren die Nachrichten. Das Wetter in Norddeutschland. Im Südosten oft freundlich und länger Sonne, sonst mehr Wolken, an Nordsee und Ems auch Schauer. Höchstwerte 18 Grad in St. Peter-Ording bis 27 Grad in Wolfenbüttel. Morgen zur Nordsee hin wolkig, teils schnell abziehender Regen, sonst Sonne und Wolken, maximal 19 bis 28 Grad. Es ist 8.05 Uhr.
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1: Um 9 Uhr mit Michael Hafke. Die Reform der Pflegeversicherung sorgt innerhalb der schwarz-roten Koalition weiter für Diskussionen. Bundesgesundheitsminister Linnemann will seine Pläne am Mittwoch ins Kabinett einbringen. Die SPD droht aber mit Blockade. Unsere Hauptstadtkorrespondentin Anne-Kathrin Mellmann erklärt, was die Sozialdemokraten gegen die Pläne des CDU-Politikers haben.
2: Die SPD findet die Pläne dafür ungerecht, weil sie zu sehr auf Kosten der Pflegebedürftigen gehen. Die SPD will, dass Privatversicherte mehr beisteuern und dass der Eigenanteil, den Menschen im Heim zahlen müssen, eine Obergrenze hat. Unterm Strich wären das im Monat knapp 300 Euro weniger. Ein Heimplatz, der kostet im Moment durchschnittlich 3.400 Euro. Und die SPD will, dass die Strukturen verändert werden, die das Ganze so teuer machen.
1: Das jüngste Treffen von Außenminister Wadephul mit seinem russischen Amtskollegen Lavrov sorgt in den eigenen Reihen für Kritik. Wadephuls Parteikollege von der CDU Kiesewetter sagte der Frankfurter Allgemeinen Zeitung, es sei der Eindruck eines deutschen Sonderwegs entstanden. Auch habe man nichts erreicht, außer falschen Hoffnungen und Verwirrung. Rückendeckung für Wadephul kam hingegen aus der SPD. Deren Außenpolitiker Stegner sagte, es sei wichtig, die Diplomatie nicht allein den USA zu überlassen. Wadephul und Lavrov hatten vorgestern am Rande der UN-Generalversammlung in New York über den Ukraine-Krieg gesprochen. Eine Annäherung gab es dabei aber nicht. Nach der Festnahme von 5 Terrorverdächtigen im Süden Englands laufen die Ermittlungen. Die britischen Behörden prüfen, ob die Männer einen Anschlag auf einen US-Militärstützpunkt verüben wollten. Polizisten hatten sie in der Nacht zu Sonntag in der Nähe der Luftwaffenbasis festgenommen. Zuvor war ein Hinweis eingegangen, dass die Verdächtigen mit mehreren Lieferwagen auf dem Weg zu dem Stützpunkt seien. Die Basis wird von den USA unter anderem genutzt, um Angriffe auf den Iran zu fliegen. Belit Onay bleibt Oberbürgermeister von Hannover. Der grünen Politiker entschied die Stichwahl um das Amt des Stadtoberhaupts deutlich für sich. Aus der Nachrichtenredaktion Petra Mittermeier.
3: Mit 61,5% der Stimmen hat Onay gegen den SPD-Kandidaten von der Ohe die Stichwahl in Hannover gewonnen. Im Amt bestätigt wurden zum Beispiel auch die Oberbürgermeisterinnen in Osnabrück und in Lüneburg von der CDU bzw. von den Grünen. Frank Klingebiel, Oberbürgermeister von Salzgitter, kann nach der Stichwahl ebenfalls weitermachen. Der CDU-Politiker setzte sich mit fast 75% gegen die AfD-Kandidatin Patricia Meyer durch. Die Region Hannover bekommt mit Eva Bender von der SPD eine Präsidentin.
1: Gut eine Woche nach der Landtagswahl in Mecklenburg-Vorpommern beginnen SPD, Linke und Grüne heute ihre Sondierungsgespräche. Die Spitzen der drei Parteien wollen herausfinden, welche Grundlage es für eine mögliche Zusammenarbeit in einer Regierung gibt. Im neuen Schweriner Landtag kommen SPD, Linke und Grüne insgesamt auf eine Mehrheit von 39 der 71 Sitze. Stärkste Fraktion im Schweriner Landtag ist die AfD mit 32 Abgeordneten. Nach mehr als 2 Tagen Vollsperrung rollt seit heute früh wieder der Verkehr durch den Elbtunnel in Hamburg. Die Autobahn 7 war zwischen Stellingen und Heimfeld seit Freitagabend gesperrt, um die Hochstraße Elbmarsch südlich des Tunnels endgültig fertigzustellen. Der Abschnitt wurde in den vergangenen Jahren auf 8 Fahrstreifen erweitert und gilt mit rund 4 Kilometern Länge als Deutschlands längste Autobahnbrücke. Nach dem 0:1 gegen Griechenland steht bei der deutschen Fußballnationalmannschaft jetzt der geplante Kaderwechsel an. Bundestrainer Klopp hatte das schon vor der langen Länderspielpause angekündigt. Aus der Sportredaktion Anke Feller.
4: Bundestrainer Jürgen Klopp setzt für die Partien in der Nations League am Donnerstag in München gegen Serbien und am Sonntag wieder gegen Griechenland in Thessaloniki auf neue, frische Kräfte. Im zweiten Kader von Jürgen Klopp stehen unter anderem die WM-Fahrer Waldemar Anton, David Raum, Malik Chow, Alexander Pavlovic, Nick Woltemade und auch Lennart Karl. 9 Spieler aus diesem zweiten Kader haben noch kein Länderspiel bestritten. 6 Spieler aus dem ersten Kader, unter anderem Nico Schlotterbeck und Serge Gnabry, bleiben auch weiter beim Team. Somit hat Klopp 25 Spieler zur Verfügung.
1: Und das waren die Nachrichten. Das Wetter in Norddeutschland. Im Südosten ist es oft freundlich. Es scheint länger die Sonne. Ansonsten gibt es mehr Wolken. An der Nordsee und Ems auch Schauer bei Werten von 18 Grad in St. Peter-Ording und bis 27 Grad in Wolfenbüttel. Morgen dann wird es zur Nordsee hin wolkig. Und dazu kommt teils schnell abziehender Regen. Ansonsten eine Mischung aus Sonne und Wolken bei 19 bis 28 Grad. Ähnlich sieht es am Mittwoch aus. Es bleibt überwiegend heiter oder sonnig und bei unveränderten Temperaturen. Und auch am Donnerstag ist es dann in Mecklenburg-Vorpommern trocken. Ansonsten gibt es viele Wolken, dazu auch teils Regen. Und es wird etwas kühler, 18 bis 24 Grad. Es ist 9:05 Uhr.
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2: Um 10 Uhr mit Michael Hafke. In Karlsruhe wird heute das 75-jährige Bestehen des Bundesverfassungsgerichts gefeiert. Zum Festakt am Vormittag werden auch Bundespräsident Steinmeier und Kanzler Merz erwartet. Aus Karlsruhe Elena Radatz.
3: Als das Bundesverfassungsgericht im Jahr 1951 seine Arbeit aufnahm, hatte man die totale Rechtlosigkeit und systematische Missachtung der Menschenrechte durch das NS-Regime noch sehr gut im Gedächtnis. Dem setzte man im Sinne eines nie wieder ein unabhängiges Verfassungsorgan, das Bundesverfassungsgericht, entgegen. Beim Festakt zum 75. Geburtstag werden in Karlsruhe über 1000 Gäste erwartet.
2: Die Reform der Pflegeversicherung sorgt innerhalb der schwarz-roten Koalition weiter für Diskussionen. Bundesgesundheitsminister Linnemann will seine Pläne am Mittwoch ins Kabinett einbringen. Die SPD droht aber mit Blockade. Unsere Hauptstadtkorrespondentin Anne-Kathrin Mellmann erklärt, was die Sozialdemokraten gegen die Pläne des CDU-Politikers haben.
4: Die SPD findet die Pläne dafür ungerecht, weil sie zu sehr auf Kosten der Pflegebedürftigen gehen. Die SPD will, dass Privatversicherte mehr beisteuern und dass der Eigenanteil, den Menschen im Heim zahlen müssen, eine Obergrenze hat. Unterm Strich wären das im Monat knapp 300 Euro weniger. Ein Heimplatz, der kostet im Moment durchschnittlich 3.400 Euro. Und die SPD will, dass die Strukturen verändert werden, die das Ganze so teuer machen.
2: Das jüngste Treffen von Außenminister Wadefuhl mit seinem russischen Amtskollegen Lavrov sorgt in den eigenen Reihen für Kritik. Wadefuhls Parteikollege von der CDU, Kiesewetter, sagte der Frankfurter Allgemeinen Zeitung, es sei der Eindruck eines deutschen Sonderwegs entstanden. Auch habe man nichts erreicht, außer falschen Hoffnungen und Verwirrung. Rückendeckung für Wadefuhl kam hingegen aus der SPD. Deren Außenpolitiker Stegner sagte, es sei wichtig, die Diplomatie nicht allein den USA zu überlassen. Wadefuhl und Lavrov hatten vorgestern am Rande der UN-Generalversammlung in New York über den Ukraine-Krieg gesprochen. Eine Annäherung gab es dabei aber nicht. In Brüssel kommen heute die Verteidigungsminister der Europäischen Union zusammen. Wenige Monate vor Beginn des Winters geht es unter anderem um die Hilfe für die Ukraine. Aus Brüssel Sabrina Fritz.
5: Der ukrainische Präsident Zelensky bittet seit Wochen um mehr Abwehrraketen und Munition gegen die Angriffe aus Moskau. Die Verteidigungsministerinnen und Minister werden auch die Lage im Nahen Osten diskutieren. Von dort kommt immer noch zu wenig Öl nach Europa. Das ist ein Grund für die hohen Spritpreise. Neben der Straße von Hormus ist ein weiterer Seeweg unter Beschuss, die Meerenge von Bab al-Mandab, durch die unter anderem Öl aus Saudi-Arabien transportiert wird. Einige EU-Länder, darunter Italien, fordern einen besseren Schutz der Schiffe, die dort passieren wollen.
2: Berit Onay bleibt Oberbürgermeister von Hannover. Der Grünen-Politiker entschied die Stichwahl um das Amt des Stadtoberhaupts deutlich für sich. Aus der NDR Nachrichtenredaktion Petra Mittermeier.
6: Mit 61,5% der Stimmen hat Onay gegen den SPD-Kandidaten von der Ohe die Stichwahl in Hannover gewonnen. Im Amt bestätigt wurden zum Beispiel auch die Oberbürgermeisterinnen in Osnabrück und in Lüneburg von der CDU bzw. von den Grünen. Frank Klingebiel, Oberbürgermeister von Salzgitter, kann nach der Stichwahl ebenfalls weitermachen. Der CDU-Politiker setzte sich mit fast 75% gegen die AfD-Kandidatin Patricia Meyer durch. Die Region Hannover bekommt mit Eva Bender von der SPD eine Präsidentin.
2: Nach dem 0:1 gegen Griechenland steht bei der deutschen Fußballnationalmannschaft jetzt der geplante Kaderwechsel an. Bundestrainer Klopp hatte das schon vor der langen Länderspielpause angekündigt. Aus der Sportredaktion Anke Feller.
7: Bundestrainer Jürgen Klopp setzt für die Partien in der Nations League am Donnerstag in München gegen Serbien und am Sonntag wieder gegen Griechenland in Thessaloniki auf neue, frische Kräfte. Im zweiten Kader von Jürgen Klopp stehen unter anderem die WM-Fahrer Waldemar Anton, David Raum, Malik Cao, Alexander Pavlovic, Nick Woltemade und auch Lennart Karl. 9 Spieler aus diesem zweiten Kader haben noch kein Länderspiel bestritten. 6 Spieler aus dem ersten Kader, unter anderem Nico Schlotterbeck und Serge Gnabry, bleiben auch weiter beim Team. Somit hat Klopp 25 Spieler zur Verfügung.
2: Und das waren die Nachrichten. Das Wetter in Norddeutschland: im Südosten bleibt es oft freundlich, scheint länger die Sonne, ansonsten gibt es mehr Wolken. An Nordsee und Ems sind auch Schauer dabei, bei Werten zwischen 18 Grad in St. Peter-Ording und bis 27 Grad in Wolfenbüttel. Morgen dann wird es zur Nordsee hin wolkig, teils zieht der Regen schnell ab, ansonsten Sonne und Wolken bei 19 bis 28 Grad. Das sind auch die Temperaturen am Mittwoch und es bleibt überwiegend heiter oder sonnig. Dann am Donnerstag ist es in Mecklenburg-Vorpommern trocken, ansonsten gibt es viele Wolken, dazu teils auch Regen. Es wird etwas kühler, 18 bis 24 Grad. Es ist 10.05 Uhr.
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9: Also wenn man von Udo eine SMS bekommt, ne, dann ist die voll von Wortbildung und du musst so jetzt erstmal versuchen, was heißt das jetzt?
10: Gerhard Gösebrecht und Elli Pirelli.
9: Bodo Ballermann.
10: Bodo Ballermann.
9: Rudi Radlotz. Also,
10: das sind natürlich wunderbare Formulierungen.
9: Das ist wirklich wahr. Ohne Udo hätte es vieles überhaupt nicht gegeben. Der war echt der Pionier. Und da kann man nicht nur den Hut ziehen. Seinen Hut.
10: Reden wir über Musik. Ich bin Oke Bandixen, Redakteur bei NDR Info aus der Kulturredaktion und bei mir ist Peter Urban, langjähriger Musikredakteur beim Norddeutschen Rundfunk, der Experte und die NDR-Stimme für die Musik, immer noch im Hörfunk mit seiner Sendung. Hallo Peter.
9: Hallo Oke.
10: Wir reden heute im Podcast über Udo Lindenberg. Warum ist der eigentlich so eine wichtige Figur in der deutschen Rockmusikgeschichte? Wie hat das damals angefangen mit den deutschen Texten in der Rockmusik? Peter, du weißt das ganz genau, weil du auch mit quasi dabei warst. Wie wichtig war eigentlich diese Musikkneipe Onkel Pö in Hamburg, über die Udo Lindenberg ja auch noch gesungen hat? Und wie hat Udo Lindenberg es eigentlich geschafft, nach tiefer Krise und schwierigen Zeiten, auch mit viel Alkohol, so wieder dazustehen jetzt, mit so einem kraftvollen Comeback? Das alles jetzt in Urban Pop Musik Talk mit Peter Urban. Eine Frage zuerst, Peter, wie lange kennst du eigentlich Udo Lindenberg?
9: Ja, sehr, sehr lange, so 46, 48 Jahre lang. Es war so 72, 73. Und vorweg kann ich eigentlich sagen, es ist ziemlich schwierig, über jemanden zu reden, den man ganz gut kennt. Und außerdem über jemanden, von dem die Allgemeinheit eigentlich schon fast alles weiß. Denn er hat ja Bücher geschrieben, sein Leben ist offensichtlich überall in den Zeitungen. Sein Absturz war bekannt, sein Comeback war bekannt. Und er hat jetzt einen Film gedreht, beziehungsweise er hat ihn drehen lassen mit, es ist ein sehr, sehr guter Film, mit einem großartigen Darsteller, wo sein ganzes Leben für alle sichtbar geworden ist. Und insofern, aber wir finden sicher noch Punkte. Du hast ja schon viele angesprochen, über die man noch mehr erzählen kann.
10: Ich glaube, am interessantesten am Anfang ist natürlich die Frage, wie hat das eigentlich alles damals angefangen? Also, ich habe mal so in alte Porträts reingehört aus dem NDR-Archiv, wo andere Künstlerinnen und Künstler über Udo Lindenberg was zu so einem Geburtstagsporträt gesagt haben. Also Heinz-Rudolf Kunze zum Beispiel hat gesagt, naja, ohne Udo gäbe es die deutschsprachige Rockmusik in diesem Fall nicht so richtig. Die hatte er so richtig losgetreten wie so eine Lawine. Und Annette Humpe, über die wir ja auch schon hier bei Urban Pop gesprochen haben, hat gesagt, naja, in Hamburg, da war denn einer, Udo Lindenberg, und der hat vor uns eine Autobahn planiert. Das finde ich natürlich ein starkes Bild, wie Annette Humpe das auch so gut kann. Würdest du dem eigentlich zustimmen?
9: Ein super Bild, und das stimmt vollkommen. Es ist wirklich wahr. Ohne Udo hätte es vieles überhaupt nicht gegeben. Der war echt der Pionier. Es gab zu der Zeit zwar schon eine Band, Tonsteine Scherben, die auch deutschsprachige Rockmusik gesungen hat, aber die waren eher rein politisch. Die sprachen nicht so unbedingt die Sprache der Jugendlichen, die in der Zeit auch lebten. Und es gab sonst Rockmusik auf Deutsch einfach nicht. Aber man fragt sich natürlich, wie kommt so ein kleiner Junge aus Gronau dahin? Ne? Das ist schon komisch. Er kommt aus so einer kleinen Stadt in Nordrhein-Westfalen bei Münster und zwischen Münster und der holländischen Grenze. Und er war so ein mittelmäßiger Schüler, Realschule. Sein Vater war Installateur, ging gerne in die Kneipe. Also da war familiär schon was vorausgesagt, was dann später auch bei Udo mal eintrifft, eine Neigung zu Suchtverhalten, das ist eindeutig schon in die Wiege gelegt worden da. Und er ist dann früh, glaube ich, einfach neugierig gewesen und hat angefangen zu trommeln. Und das waren also erst Benzinfässer oder irgendwelche Dinge, die irgendwo rumlagen. Ich glaube, es war relativ anstrengend mit Udo zu Hause. Überall hat es geklappert, bis sein Vater ihm dann auch ein Schlagzeug geschenkt hat.
10: Der ja offenbar auch ein Faible selbst für Musik hatte in dem Buch, das Udo Lindenberg zusammen mit Thomas Hörtlin geschrieben hat. Also seine Autobiografie quasi, gibt es ja diese sehr eindrucksvolle Szene, die taucht auch im Film auf, dass der Vater nachts betrunken nach Hause kam und seine vier Kinder, Udo hat ja einen älteren Bruder gehabt und hat zwei jüngere, ich glaube es sind Zwillingsschwestern. Die Kinder wurden, ach, muss man sich mal vorstellen, die wurden aus dem Bett geholt und dann hat der Vater zu einer Schallplatte, ich weiß nicht was, dirigiert. Das ist ja auch ein schräges Bild eigentlich, ne?
9: Ja, man denkt dann an Wotan Wahnwitz, ein Album von Udo, das war eigentlich das Bild. Der Vater wäre, glaube ich, irgendwann im Traum gerne Dirigent geworden und hat sich auf den Stuhl gestellt und hat dirigiert. Im Film übrigens wunderbar dargestellt von Charlie Hübner als Vater. Ganz grandios. Und das muss schon seltsam gewesen sein. Und Udo hat dann seinen Vater auch oft in der Kneipe abends besucht. Ich weiß nicht, ob er da schon einen trinken durfte. Und da musste der Junge dann auch später Sachen vortragen, also kleine Gedichte. Und eigentlich war der Vater ganz stolz, dass der Junge dann auch sich für Trommeln und für Musik interessierte. War natürlich nicht unbedingt glaubwürdig, dass der Junge damals sagte schon, ich will Trommelstar werden und will Musiker werden und so. Da haben wir alle natürlich gesagt, ja, red man. Besonders in so einer kleinen Stadt wie Gronau. Darunter hat Udo auch wohl sehr gelitten, unter dieser Enge dieser kleinen Stadt und wollte also auch schon früh in die weite Welt, was ihm ja dann auch gelungen ist.
10: Das Komische ist ja, das werden wir sicher noch mehr in unserem Gespräch merken, viele Dinge hat Udo Lindenberg über die vielen Jahre und die vielen, vielen Alben, das sind ja echt unglaublich viele Alben, die er und viele, viele Songs, die er geschrieben hat, also veröffentlicht hat, da kommen immer wieder so Sachen, da kommen einem so Textzeilen in den Kopf irgendwie, ne? Also dieses Motiv des Abhauens, das gibt es ja ganz oft bei Udo Lindenberg auch, also natürlich bei, ich habe oft davon geträumt, ein Segelboot zu klauen, jetzt kann man aus Gronau nicht wegsegeln, aber das hat er schon auch wirklich empfunden, was er da gesungen hat später. Ne?
9: Auch viele maritime Bilder, ne? Auch hoch im Norden war dann lebte er da zwar schon in Hamburg, aber trotzdem, er hat schon früher auch davon geträumt, zum Beispiel auf einem Kreuzfahrtschiff zu arbeiten, als Angestellter, als Kellner. Ist dann aber in ein Luxushotel nach Düsseldorf gegangen, weil die Eltern auch sagten, du musst irgendwas ja machen nach der Realschule. Das hat ihn aber auch nicht befriedigt. Da hat er dann auch gekündigt, wollte einfach Schlagzeuger sein. War schon als 13-Jähriger, das muss man sich mal klar machen, als 13-Jähriger wurde er zum besten Schlagzeuger bei einem großen Jazzfestival, dem Nordwestdeutschen Jazz Jamboree in Osnabrück, gewählt. Das war das Treffen der nordwestdeutschen Jazzbands und der 13-jährige Knirpster wird bester Schlagzeuger. Also er hatte schon ein Grundtalent, ein riesiges, und hat dann später eben in Jazzbands gespielt, aber das klappte in Düsseldorf nicht. Dann hat er in anderen Bands gespielt und ist dann über viele Umwege dann zum Profi geworden. Da gibt es dann diese Zeit, ein Jahr in Libyen, in Tripolis.
10: Ein Jahr war der da?
9: Das ein Jahr auf einem Militärflughafen, auf einer amerikanischen Base. Da hat er mit einer Band gespielt als Schlagzeuger. Und das war, glaube ich, eine harte Schule. Da wurde auch, glaube ich, viel getrunken und vielleicht auch geraucht. Also man lernte schon Dinge kennen. Ich meine, in diesem einen Jahr, das war eine ganz, ganz harte Zeit.
10: Ich finde interessant die Frage, wenn man so die Biografien von Gleichaltrigen ungefähr vergleicht, dann ist ganz oft das Motiv, also gerade bei britischen und amerikanischen Künstlern, ist ganz oft so dieses Erweckungserlebnis ist dann als Little Richard gesungen hat oder als vielleicht die Beatles oder als Elvis gesungen hat oder als ich das erste Mal Chuck Berry gehört habe oder so. Bei Udo Lindenberg war das offenbar aber der Jazz, der ihn irgendwie gekriegt hat. Das ist schon was anderes nochmal.
9: Ja, es waren erst die Jazzer. Das fand er sehr, sehr aufregend und hat sich dann aber irgendwann vom Dixieland, also vom Traditional Jazz gelöst. Dann kam irgendwann schon gleichzeitig die Erweckung Rock'n'Roll. Das ist aber auch keine Trennung. Man kann dann nicht sagen, das eine oder das andere, aber er für sich selbst wollte er lieber doch dann diese Schiene durchziehen und es war auch für ihn selbst der Weg, zum Star zu werden, viel wahrscheinlicher. Obwohl alle ihm gesagt haben, wie, bleib du mal beim Schlagzeug, lass das jetzt mal. Ne? Er wollte dann auch anfangen zu singen und so, da wurde er, glaube ich, erstmal, glaube ich, ziemlich runtergemacht von seinen Kollegen. Aber sein Ego und sein Ehrgeiz war immer sehr, sehr groß. Und das hat er geschafft und hat das durchgezogen.
10: Wenn man überlegt, Peter, wann hast du das erste Mal von Udo Lindenberg gehört? Als er noch ein Schlagzeuger war oder als er schon so Gesangsversuche machte? Als bist du dem hier in Hamburg einfach begegnet? Also Udo Lindenberg ist ja dann nach Hamburg gezogen, ne?
9: Ja. Das ist ja. Er ist 68 schon nach Hamburg gezogen, weil er wohl sah, dass das die Stadt war, wo er seine Fantasien, seine Träume am besten realisieren könnte. Da war am meisten los. Zwischendurch gab es mal einen kleinen Ausflug nach München zu Doldinger, aber das wurde ihm dann auch irgendwie zu langweilig. Die Zeit bei Pass. Aber dann in Hamburg hat er erst als Tanzmusiker auch gearbeitet mit Hans-Otto Mertens, der spätere Manager von Otto. Der war Bassist und die beiden sind dann haben in Tanzbands gespielt, zum Beispiel hier im Atlantik-Hotel bei Bällen. Da gibt es ja immer diese großen Bälle. Und da hat Udo dann gespielt.
10: Als Tanzmucker.
9: Was ja skurril ist, in dem Hotel, in dem er immer noch lebt, oben in der Luxusetage, hat er... musste durch den Seiteneingang reingehen, ne, weil als Musiker kannst du natürlich nicht nach vorne reingehen, sondern musst dein Schlagzeug an der Seite reinschleppen, kannst da spielen stundenlang für die Bonzen, die da ihren Ball feierten. Und jetzt war er dann selbst der Bonze. Schon relativ bald.
10: Ich komme nochmal mit so einem Text, mit so einer Textzeile. Das ist ja in einem, ich mache mein Ding, sagt er ja auch, also Rückblick, als er noch ein junger Mann war. Ja. Ich stand vorm Hotel Kempinski, also das Atlantik in diesem Fall, Trommelstöcke in der Tasche, in der Hand eine Cognacflasche. Und ich glaube, es geht dann weiter und ein Autogramm von Klaus Kinski. Also das ist alles drin, finde ich, so der Suff, die Trommelstöcke und natürlich auch so ein Schuss Wahnsinn. Ja, er bringt es auf die Formel.
9: Und ich habe ihn kennengelernt im neuen Onkel Pö. Das Pö zog aus Pöseldorf vom Mittelweg rüber nach Eppendorf in diese Eckkneipe zwischen Lehmweg und Eppendorfer Weg. Das war also ein Gebäude, ein Raum, der wie so eine Triangel aussah oder wie so ein Trapez. Relativ klein für 200, 250 Leute. Es war eine Musikkneipe, wo jeden Abend aber Musikprogramm war. Eine Mischung von Jazz, Dixieland Jazz, Folk Music, von Blues-Künstlern. Also Abi Wallenstein hat da gespielt und ich habe mit Abi Wallenstein gespielt und dann kam auf einmal dieser Typ an und wollte, ja, lass mich doch mal mitspielen und so. Und das war dann Udo, der dann unseren Schlagzeuger dann mal kurz, kannst du mal, kann ich mal und so, ne? Und so. Und dann hat er da gerührt. Man merkte schon seine Jazz-Tradition. Also er hat extrem viel gespielt. Also Rolls und da nochmal und so, wo wir doch eher so diese straighter, einfache Blues-R&B-Art gespielt hatten. Aber trotzdem, es war Spaß und der Typ war sehr sympathisch. Und er war oft im Pö, man sah sich dann oft und so.
10: Und das war in welchem Jahr?
9: Ah, das war so 1972, da hatte er wohl schon angefangen, Platten aufzunehmen. Vielleicht war es auch 1971, da bin ich mir nicht mehr ganz so sicher. Aber er hatte schon aufgenommen, denn das Panikorchester hatte ja auch schon dann 1973 angefangen zu spielen.
10: Bevor wir auf die Art, was Udo dann mit deutschen Texten und der Rockmusik macht, nochmal eingehen, würde ich einen Schritt nochmal zurück machen wollen. Und zwar, das war denn ja diese berühmte oder auch ein bisschen berüchtigte nachher Hamburger Szene, die ja dann, also Musikszene meine ich damit natürlich, die sich im Onkel Pö immer wieder, weiß ich nicht, traf, austauschte. Das Onkel Pö war ja ein Laden, wo nicht jetzt nur lokale Bands auftraten, sondern auch Leute auftraten, die eigentlich für so einen kleinen Schub, also wenn ich jetzt von heute drauf gucke, würde ich sagen, eigentlich eine Nummer zu groß waren. Also Weltstars sind da ja aufgetreten in so einem kleinen, manchmal nach ihren eigenen Gigs irgendwo anders. Mhm. Und andere Leute sind von da aus Weltstars geworden. Also eine ganz komische Mischung, oder?
9: Ja, das fing relativ früh an, weil Peter Marxen diesen Laden übernahm. Peter Marxen war ein Jazzkenner, der auch schon das Jazzhaus mit bewirtschaftet hat und der dann durch seine Verbindungen zu Plattenfirmen oder auch zu Veranstaltern auch Stars aus den USA holte, Jazzstars, aber auch Rockstars. Er war nicht auf Jazz fixiert alleine, aber er kannte sich gut aus, hatte gute Verbindungen. Es war eine grandiose Mischung von Bands, auch sehr bekannten Bands, die dann im Pö spielten. Viele der großen Auftritte, die dann gar nicht finanzierbar gewesen wären, wurden von Plattenfirmen unterstützt. In Hamburg saßen die großen Plattenfirmen alle. Heutzutage sitzt nur noch eine Warner hier. Und die holten die Bands rüber und machten dann Auftritte, Showcases. Und so konnte man da unglaublich viele Bands sehen, die weltberühmt wurden später. U2 oder dann aber auch Tom Waits oder unglaublich viele Jazzstars, Dizzy Gillespie, Johnny Griffin und wen man will. Es war Pat Metheny, Dauergast später. Es war ein Laden, der mit sehr ernsthafter Musik glänzen konnte.
10: Warum hat jemand gesagt, als Udo vorschlug, deutsche Texte zur Rockmusik zu machen, mach das mal. Ich glaube, das ist was. Da muss ja auch jemand, bei so Plattengeschichten muss ja auch jemand an einen glauben. Da muss ja jemand denken, da ist aber irgendwas liegt da drin oder der kann das oder der ist so hartnäckig, lass ihn das doch mal versuchen.
9: Ich glaube, es lag wirklich an dem dicken Schädel und an dem Ego von Udo. Der meinte, es ist jetzt an der Zeit. Die Plattenfirmen waren da eher ganz vorsichtig und kritisch. Sie sagten, was soll das denn? Und sie haben ja Udo auch verpflichtet, nachdem er hatte ein englischsprachiges Album gemacht, sein allererstes. Lindenberg heißt das, hat aus seinem Kopf wächst ein Baum oben. Und es war 71. Das war nicht erfolgreich. Und dann dachte er, jetzt aber Deutsch. Und dann hat die Plattenfirma ihn praktisch gezwungen, einen schlagerähnlichen Titel aufzunehmen, Sommerliebe, den Udo für jemand anders geschrieben hat, haben gesagt, ja komm, nimm den doch mal auf, das ist doch vielleicht erfolgreich. Udo wusste, dass das nicht sein Stil war, aber weil er clever war, nahm er gleichzeitig auch den Song Hoch im Norden auf. Und das war ein Rock, ein Popsong mit einem neuartigen Text und einer neuartigen Sprache. Und das war dann die B-Seite der Singles. Und im Radio, hier beim NDR, wurde dann nicht Sommerliebe gespielt, sondern Hoch im Norden. Das war so 72. Und das war hier in NDR 2 am Vormittag. Da durften ja früher alle Moderatoren ihre eigene Musik mitbringen. Und diverse Moderatoren hatten einen guten Musikgeschmack, andere nicht. Und, die haben dann also auch immer Hoch im Norden gespielt. Das Stück lief im Radio und das fiel natürlich auch den Plattenfirmenmenschen auf. Mensch, und es wurde ein kleiner Hit. Und aufgrund dieses kleinen Hits durfte Udo dann die nächste Platte aufnehmen, dann alles klar auf der Andrea Doria. Und das war ja nun der wahre Durchbruch. Ja.

0: Wenn man sich das heute anhört, hoch im Norden, dann singt er ja da drin, hoch im Norden hinter den Deichen, da bin ich zu Haus. Das ist ja alles hinten und vorne gelogen. Also ich meine, was heißt gelogen? So ist eben Dichtung auch. Aber ja. Das hat natürlich gut zum NDR auch gepasst natürlich. Aber die Glaubwürdigkeit, die Udo ausstrahlt, auch in dem, wie er singt und welchen Spaß das ausdrückt, die ist total glaubwürdig, obwohl es im Grunde genommen ja auch später bei Alles klar auf der Andrea Doria sagt er, im Onkel Pö spielt eine Rentnerband seit 20 Jahren Dixieland. Das stimmt ja auch gar nicht. Also die Fakten stimmen nicht, spielt aber ja auch keine Rolle in dem Sinne, weil die Sache an sich, der Kern stimmt irgendwie.
1: Ja,
0: oder?
1: Bei diesen Songs spielte also die Realität keine große Rolle. Bei anderen Songs, da merkte man schon, da kommen Dinge zur Sprache, die also die Jugend echt direkt betrifft, wie leider nur ein Vakuum oder so, da, was man so erlebt, wenn man abends in irgendwelche Diskos geht und es ist doch kein Sinn da drin eigentlich, man trinkt nur und stürzt ab. Oder Riskante Spiele war später ein Song auch, wo also Drogen beschrieben wurden und Alkohol in einer sehr, sehr deutlichen Art und Weise, was man überhaupt nicht gewohnt war, dass das solche Themen vorkam. Und deswegen war das was total anderes. Ne? Es war einerseits lustig, weil Udo ja auch die Gabe hatte, lustige Personen und Charaktere zu kreieren, wie Elli Pirelli später oder Da tanzte Rosa auf dem Tisch und so. Er beschrieb wunderbar diese Szenen in einem Song. Zum Beispiel die Atmosphäre des Onkel Pös ist wirklich ziemlich gut beschrieben. Das ging manchmal wirklich sehr hoch her. Und es ging lang bis in die Nacht. Ich kann nur erzählen, dass ich in der Nähe wohnte, also Fußweg 10 Minuten, und versuchte gleichzeitig meine Doktorarbeit zu schreiben. Das fiel dann etwas schwer, weil man dann noch länger im Pö blieb und am nächsten Tag erstmal nicht in die Gänge kam. Aber das war für mich die abendliche Abwechslung, da hinzugehen oder auch mit meiner Band dann da zu spielen. Wir waren dann praktisch auch die Hausband und haben später da dauerhaft gespielt, wo auch immer wieder der auch schon bekannte Udo dann auf die Bühne kam und ja, lass mal spielen, lass mal eine Session machen. Und dieser locker wunderbare Atmosphäre, wo Musiker einfach reinschneiden. Eines Abends kam Charlie Watts rein, der Rolling Stones Drummer, war extra nach Hamburg geflogen, weil er Elvin Jones, einen amerikanischen Musiker, einen Drummer, sehen wollte, live, und den konnte er nur anscheinend in Hamburg sehen, im Pö. Und so war diese lockere musikalische Atmosphäre für ein Publikum, das viel aus der Musikbranche kam, aber auch viele Studenten, Musikliebhaber. Und dann kam natürlich das Nachtpublikum, denn immer wo was los ist, da kommen natürlich die Leute erst aus der Stadt und dann auch aus dem Umkreis, sagen wir mal, aus Pinneberg ist immer das Beispiel. Und dadurch verfremdete sich ein bisschen das Publikum, aber draußen vor der Tür wurden die Schlangen immer länger, weil die Leute rein wollten. Da war was los, da kochte das Leben. Und insofern, diese Mischung war so spannend, weil man traf viele Leute aus der Musikbranche, andere Musiker, man konnte sich austauschen. Udo hat zum Beispiel diverse Musiker auch im Pö angeheuert. Also man hat dich gesehen, kennengelernt, ey, hast du mal Lust mitzuspielen und so. Das war das Onkel Pö. Ein Laden, der natürlich ideal war, ein Paradies eigentlich, aber das konnte auch nicht dauerhaft bestehen. Aber zurück zu Udo, der wirklich diese neue Musik so überzeugend sang, aber es lag auch nicht nur an den Texten, es lag auch, wie er sang. Er sang ja nicht wie ein amerikanischer oder britischer Rocksänger. Das heißt, er versuchte nicht, wie ein Soul- oder R&B-Sänger zu singen, sondern er sang in einer richtig deutschen Art. Die deutsche Sprache ist ja besonders schwierig. Sie hat lange Silben, lange Endungen. Man kann sie nicht gut singen. Und Udos Musik war hervorragend abgestimmt auf diese typische deutsche Sprache. Und dann sang Udo in dieser ein bisschen schnöseligen, so ein bisschen lockeren Art. Er ist ja nicht ein grandioser Sänger. Das heißt, er konnte sich nicht schmetternd dahinstellen, sondern er wirkte einfach natürlich und so originell und war eigentlich einzigartig. Niemand sang so. Man konnte ihn sofort erkennen. Das ist auch immer sehr wichtig für einen Sänger. Ne? Da kannst du nicht denken, der singt ja wie, sondern Udo hat immer nur gesungen wie Udo. Der hat nicht versucht, wie irgendjemand zu singen. Und das ist ja das Problem von vielen Musikern und Sängern auch in Deutschland, die immer sagen, ja, ich will jetzt wie die Soul-Sängerin oder die amerikanische oder die singen, sondern sie müssen einfach dabei bleiben, was in ihnen ist und das raustun. Und das hat Udo getan. Und dann noch die Musik, die eine Mischung aus Rock war, aber auch sehr viel ruhige Elemente hatte, die aus dem Folk kamen, aber manchmal auch aus der Klassik. Ich höre in Udos auch frühen Kompositionen oft auch klassische Elemente, Harmoniefolgen und Melodien, die eigentlich nicht unbedingt Rock sind. Und das kombiniert hat diesen Zauber ausgemacht.
0: Wenn man das so hört, dann, was du erzählst, Peter, dann hat man immer das Gefühl, der wusste damals ganz genau, was er tut. Und er hatte eben, sagst du, einen dicken Schädel oder einen kantigen Schädel. Und das war auch ein Typ und so. Wenn du dem begegnet bist damals, war Udo eigentlich ein selbstbewusster Mann? War er einer, der sich sicher war, wie es immer weitergeht? Oder wie ist das gewesen einfach?
1: Er war wohl ziemlich selbstbewusst, aber hatte auch die Momente, wo er suchte, wo er immer gespürt hat, was ist jetzt gut für mich, was mache ich jetzt. Zum Beispiel gab es die Situation, irgendwann wollte der Gitarrist Karl Allaut auch mehr ins Rampenlicht. Das spürte man deutlich. Der stand dann da immer mit dem Spitznamen Karl Brutal.
0: Ach ja, richtig.
1: Stand dann da immer etwas böse schauend. Und man merkte schon, dass der eigentlich dachte, er ist ein grandioser Gitarrist, ein großes Talent. Ich möchte jetzt auch ein bisschen mehr vom Kuchen abhaben. Und hat dann gesagt, ich steige jetzt aus, wenn ich nicht mehr Aufmerksamkeit bekomme. Und Udo war erst traurig und sauer und hat aber dann Thomas Kretschmer gefunden, der den dann ersetzt hat. Nicht ganz hundertprozentig, aber Udo war jemand mit starkem Selbstbewusstsein und starkem Ego, der immer wusste, das ist jetzt gut für mich. Und er hat auch die richtigen Leute dann gefunden und gesucht. Er ist ein Menschenfänger, er ist ein Sympath, der die Leute ransucht. Manchmal, wenn er dann auch, sagen wir mal, nicht ganz nüchtern war, was ja doch häufiger mal vorkam, dann wirkte er ein bisschen vage. Aber wenn er sich auf einen konzentriert hat, dann ist er sehr bei dir. Und er redet auch mit Leuten aus allen Gegenden. Er ist ja zum Beispiel häufig auf dem Kiez unterwegs gewesen. Er redet mit allen, vom Zuhälter bis zur Prostituierten, bis zum Barmann, redet er total verständig und in seiner eigenen Sprache. Er hat ja so seine eigene Sprache kreiert, dass es aber unheimlich nah ist zu den Leuten. Also er ist nicht abgehoben und fern, er war immer sehr nah. In vielen anderen Sachen ist er unsicher gewesen. Zum Beispiel, er hat oft gefragt, ist das jetzt gut so? Er ist nicht ganz sicher, ob das richtig ist. Ich habe ihn mal im Studio erlebt, 78 bei den Aufnahmen für Drönland Symphonie. Da hat er einen Song, Bis ans Ende der Welt, so oft gesungen, weil er sich nicht sicher war, ist das jetzt die richtige Phrasierung für den Song, weil das ein sehr, sehr zartes Liebeslied war. Und bis er dann die letzte Zeile, bis er die richtig gesungen hat, hat er die ungefähr 30 Mal gesungen. Und wo ich immer schon dachte, Mensch, ist doch jetzt eigentlich gut oder so, ne? Nein, immer noch mal. Also er hat dann auch immer gefragt, ist das jetzt richtig so oder so? Also er war sich manchmal nicht so sicher. Also eine Mischung aus Ego, Selbstbewusstsein, aber auch Unsicherheit. Nimm mich.

0: 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Wir reden heute über Udo Lindenberg und alles, was dazugehört. Man spricht ja auch inzwischen von dem Udo-Versum und man spricht eh, wenn man über Udo Lindenberg redet, ja, ich rutsche dann immer in so eine Udo-Sprache ab, so dieses die Nachtigall aus Gronau und diese ganzen, wir haben schon vorher darüber gesprochen, du hast es erzählt, Udo hatte immer auch die Gabe, in den Texten so Figuren zu kreieren, also quasi wie so kleine Männchen oder so Karikaturen oder so Gerhard Gösebrecht und Elli Pirelli.
1: Bodo Ballermann.
0: Bodo Ballermann.
1: Rudi Ratlos.
0: Also das sind natürlich wunderbare Formulierungen. Der hat zum Teil das ja so verdichten können, was er auch vielleicht so am Tresen gehört hat. Das müsstest du mal erzählen. Es gab da aber auch eine nicht so ganz hübsche Geschichte mit einem Saxophonisten, der später irgendwie gesagt hat, also die ganzen Sprüche, die Udo rausgehauen hat, die kommen eigentlich von mir.
1: Ja, Olaf Kübler, den hat er kennengelernt, weil er beim Passport auch gespielt hat mit Doldinger. Und da sind die wohl oft rumgefahren im Auto. Und der Olaf Kübler, der hatte so einen Spruch dauernd drauf. Das war so jemand. Und es kann schon sein, dass manche dieser Sprüche, die Udo dann später irgendwo in Songs oder sonst untergebracht hat, auch von Olaf Kübler stammen oder dass er die so ähnlich so gesagt hat. Aber Lindenberg ist so kreativ, dass er von selbst auch auf solche Sachen kommt. Er hat natürlich offene Ohren. Er nennt sich aber den Detektiv oder die Spürnase, der überall seine Ohren hat und natürlich Formulierungen und Sprüche vom Kiez sammelt oder aus dem Supermarkt. Aber er hat eine eigene Kreativität, das zu verwandeln in was komplett Eigenes. Also wenn man von Udo eine SMS bekommt, ne, natürlich irgendwann nachts um 3, weil früher geht natürlich nicht, dann ist die voll von Wortbildung und du musst jetzt erstmal versuchen, was heißt das jetzt? Und dann merkst du, also da ist ein Buchstabe, eine Zahl und dann noch ein paar Sternchen und dann noch ein kleiner Wortfetzen. Das baust du dir dann zusammen und das ist eben Udo und diese Kreativität hat er immer schon gehabt und hat sie heute noch. Also ich glaube, alles in Ehren, also Olaf Kübler hatte sicherlich kleinen Einfluss, aber nicht den großen, überragenden.
0: Worüber hat Udo gesungen damals? Also natürlich kennen wir so ein paar Hits oder könnte ich jetzt auch so herbeten über so ein Lebensgefühl, über, wir haben schon gesagt, über so Abhauen und ich komme mit den Alten nicht mehr klar und so. Also so ein Gestus, der ja gut zu Teenagern passt oder jungen Erwachsenen, die eben so einen Generationenkonflikt erleben gerade. Was waren so seine Themen? Womit hat er auch glaubwürdig getextet?
1: Also es gibt da so mehrere Hauptthemengruppen eigentlich. Also es gibt so die Songs über Rocker oder Rockstars, so das Leben auf der Bühne und Rock'n'Roll und Hauptsache antibürgerlicher Lebensstil. Auch der Gegensatz zu denen, die Leuten, die dann später Beamte werden oder die dann immer im Büro rumsitzen. Also dieses Beschreiben des Piraten, Panik, Abenteuerlebens, aber auch schon früh soziale Themen, also über Kindheit und Jugend, wie Jugendliche aufwachsen, auch sehr viele autobiografische Züge in Songs wie Da ist so viel los und da gibt's andere Beispiele, aber auch über Sehnsüchte, Träume, dieses wunderbare Lied, wo man gerne ein Boot geklaut hätte aus einem Film von Hark Boom, ist ein wunderschönes Lied.

0: Ein wunderschöner Song, aber das ist eben auch typisch für seinen Stil gewesen. Er hat viel über Träume, aber auch über Enttäuschungen und Älterwerden geschrieben. Zum Beispiel, da ist dieser eine Song, Sie ist 40, über die Frau, die dann vom Leben desillusioniert ist und dann endlich mal wieder ausbrechen will aus diesem traurigen Eheleben. Und solche Sachen hat er auch beschrieben. Und dann auch natürlich wahnsinnig viele Songs über Alkohol, Drogen, über Abstürze und die sind natürlich stark autobiografisch, aber die nehmen schon einen Raum ein und über sowas hat kaum einer vorher in Deutsch sowieso selten, aber in deutscher Popmusik geredet. Was aber auch ganz auffällt ist, dass er früh politische Themen angefasst hat. Schon in den 70ern, 73, ein Lied über ein Mädchen in Ost-Berlin und schreibt, wir wollen doch einfach nur zusammen sein, ob das irgendwann mal möglich ist und wir auch zusammen auf ein Rockfestival gehen können. Das war 73. Da haben andere nicht im Leben daran gedacht, dass irgendwie Ostdeutschland, die DDR interessant wäre. Also ich selbst dachte auch, ich habe mich mehr mit England, USA oder anderen Dingen beschäftigt, aber nicht mit der DDR und den Problemen, die es da gibt. Und schon 75 oder 76 hat er dann geschrieben über die Rock'n'Roll Arena in Jena, also darüber, dass er träumt, mit seiner Band da zu spielen. Und ich glaube, er hat ganz, ganz viel getan für die Atmosphäre unter jungen Leuten und die Stimmung und am Ende auch viel für den Weg zur Einigung, zur Wiedervereinigung, also zum Aufstand der DDR-Bürger praktisch. Dafür hat er ganz, ganz viel getan. Natürlich besonders deutlich dann in den 80ern, wo er dann immer diese Auseinandersetzung mit Honecker hatte, diesen einen Auftritt in Ost-Berlin hatte, beim Konzert für den Frieden 83. Er wollte eine Tournee machen, die wurde dann wieder abgesagt. Diese ganzen Songs wie natürlich Sonderzug nach Pankow und andere Songs, der Generalsekretär, direkt eben auf die DDR-Oberen bezogen. Und das wurde in der DDR aber registriert. Er hatte eine riesige Fanschar da, die dann sich irgendwann die Platten besorgt haben. Irgendwann erschien auch ein Best-of von Amiga, der DDR-Plattenfirma. Aber die kritischen Songs waren da natürlich nicht drauf. Aber er hatte ein Riesenpublikum, das wusste er. Es war aber auch extrem wichtig. Es war ihm echt ein Anliegen. Und das fand ich ungewöhnlich. Echt erstaunlich. Das ergänzte sich dann Ende der 70er Jahre durch seine Aktivitäten für die Friedensbewegung. Also Anti-Pershing, SS-20, Rock gegen Rechts, Konzerte gegen die Nazis. Das hat in den 80er Jahren einen Riesenraum eingenommen, dass manche schon gesagt haben, Udo ist eher zum Politiker geworden und kümmert sich weniger um seine Platten.
1: Wenn man sich die Diskografie insgesamt anguckt, dann hat Udo Lindenberg zum Teil zwei, damals sagte man ja Langspielplatten im Jahr rausgehauen. Und das ist ja schon mal ein unglaublicher Arbeitsaufwand auch. Wie bist du dem begegnet in diesen Zeiten? Sagen wir mal so zweite Hälfte der 70er Jahre, wo der ja auch lieferte und immer irgendwie dran blieb. Und das sind ja auch Sachen, wo er quasi immer wieder neuen Dreh gefunden hat. Du hast schon gesagt, dann kam dieses gesellschaftliche Engagement dazu. Wie konntest du den treffen? Kam der ins Studio oder die Onkel Pözert war ja ein bisschen vorbei, dann nehme ich mal an.
0: Ja, das war immer noch war immer noch schwer angesagt, aber ich machte mittlerweile Radiosendungen, also man hatte auch einen anderen Kontakt und man ging mal auf Konzerte und man traf sich dann so. Er kam auch mal ins Studio vorbei, um Interview live zu machen. Wir hatten die Musik für junge Leute mittags. Das war die Sendung, wo wir das ganze Land Bescheid haben hier, in Norddeutschland jedenfalls, in Nordwestdeutschland mittags um 13:30 mit eben alternativer Musik. Damals gab es nicht spezielle Rock- oder Musik- und Popsender. Das fing dann erst in den 80er an. Und da war Udo auch eben zu Gast. Und es war schon beeindruckend, wie viele Alben der aufnahm. Wie du sagtest, im Jahr zwei Alben, immer wieder eine neue Idee, neue Songs, ein neues Image und sehr interessante Dinge wie Wotan Wahnwitz, da ist er als Dirigent zu sehen, oder Sister King Kong, fantasievollste Titel. Das ist ja auch ein Fable von ihm, Spaß- und Zirkuslieder, würde ich mal sagen, Fantasie-Songs, eigentlich kleine Satirefilme in einem Song gepackt, Comic-Songs und auch nostalgische Songs. Das fing nämlich dann auch an. Er hatte ja schon Anfang, oder glaube ich bei 74, hatte er schon einen alten Song, Ich bin von Kopf bis Fuß auf Liebe eingestellt, in einer neuen Version eingespielt.
1: Ein Friedrich-Holländer-Song, ja.
0: Ein Friedrich-Holländer-Song und später dann auch eben das Album für seine Mutter Hermine.
1: Genau, das ist das sozusagen, das ja mit einem Foto seiner, also genau. Muss man sich vorstellen, ein deutscher Rockstar macht ein Album mit dem Foto, ein sehr hübsches Foto, eine sehr hübsche Frau, als junge Frau auf dem Plattencover. Was hast du damals gedacht?
0: Also ich fand das wunderschön, weil die Frau war sehr, sehr beeindruckend. Ich fand es komplett ungewöhnlich. Es hob natürlich Udo auf eine andere Ebene, weil er weg vom Rock'n'Roll, vom, sagen wir mal, dreckigen Club, schon auf eine Kulturebene. Das wurde ja von manchen Leuten dann auch bemängelt, dass das so ein zu bewusster Versuch war, nun das Feuilleton einzubinden. Das habe ich nicht so gesehen. Ich fand es toll, diese Liebe von Udo zu seiner Mutter und auch zu der Musik, die seine Mutter liebte. Das sind ja wunderbare Songs aus den 20er, 30ern. Und das zu realisieren, sehr schön arrangiert von den Ströhr-Brüdern. Das sind zwei Elektroniker, die Musik dann auch arrangiert haben, auch mit viel akustischen Instrumenten, mit Geigen, mit Strings und so weiter. Und ich fand das sehr spannend. Und der Clou war natürlich, dass sie Marlene Dietrich überredet haben, einen Text zu sprechen für dieses Album. Das ist die letzte Aufnahme von Marlene Dietrich, die dann bald danach starb, in Paris aufgenommen, in ihrer Wohnung. Udo durfte nicht in die Wohnung rein, aber durfte ein Aufnahmegerät durch den Briefkasten stecken. Darauf hat Marlene dann aufgenommen. Udo wartete unten in einem Café und durfte dann irgendwann durch den Briefkasten wieder die Aufnahme abholen. Wenn ich mir was wünschen könnte, dürfte.
1: Wenn ich mir was wünschen dürfte.
0: Dürfte, ja. So heißt der Song. Und das ist ein alter Song in dieser Atmosphäre. Und das kann Udo toll. Er ist ein wunderbarer Chansonnier. Wenn

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1: Wir haben gesprochen über Hermine, das Album, was Udo Lindenberg für seine Mutter gemacht hat. Später folgte dann noch Gustav, das ist dann für seinen Vater, das ist ein bisschen ähnlich. Du hast vorhin schon gesagt, die Platten in den 80ern, die waren nicht so stark mehr. Hast du, wenn du diese Sachen, was

0: Odyssee selbst, aber das ließ dann nach, weil die Produktionen wurden dann nicht mehr so interessant. Die tollen Songs wurden immer weniger. Also man nahm sich dann immer die besten Songs raus. Aber das war aber auch die Zeit. 80er Jahre Musik war oft sehr, sehr Plastikmusik, also mit elektronischen Schlagzeugern, Instrumenten, viel zu viel Synthesizer, Keyboardflächen ohne Ende. Und da hat Udo dann einfach nicht mehr so das Heft in der Hand gehabt. Lag auch an der Produktion, um die sich vielleicht Udo dann nicht mehr so gekümmert hat. Das übernahmen dann teilweise die Brüder Ströhr, die zwar wunderbar arrangieren konnten, andere Musik, aber die für Popmusik irgendwie, glaube ich, nicht so das Händchen hatten. Und da fehlte ein bisschen der Druck, der Rock'n'Roll, oder der war dann so mit Kraft und mit dem Hammer reingehauen, der Rock'n'Roll. Eine Platte hat er mit der Band Dokken aufgenommen, eine Hardrock-Band. Das war dann auch schon wieder too much, denn Udo ist eigentlich nicht der große Rock'n'Roll-Sänger, der das da rausschreien kann. Udo hat seinen eigenen Stil. Und den hat er dann in den 80ern irgendwie auch ein wenig verloren. Er sang nicht mehr so überzeugend, fand ich. Es ging in den 90ern eher dann weiter, dass die Platten mal so waren. Also es ging von einem Produzent zum nächsten. Also es war keine Linie mehr drin. Die Platten verkauften noch ganz gut, dann wurde es aber immer schlechter. Und die Tourneen gingen aber immer noch relativ gut. Live war das Panikorchester auf der Bühne immer noch ein Knaller. Es gab verschiedene Projekte, dann mal ein Auftritt von Helen Schneider, dann mal einen kleinen Film, den Udo drehte. Panische Zeiten hieß der. Also Aktivitäten gab es ohne Ende. Aber man muss schon sagen, es gab auch, und das beschreibt er in seinem Buch mit Thomas Hödlin, großartig von dem geschrieben übrigens, sehr, sehr plastisch. Es gab Abstürze, Alkohol ohne Ende. Er hatte auch die falschen Berater. Nach dem Tod von Gabi Blitz, die auch ein bisschen auf ihn aufgepasst hatte, hatte er neue Berater, Sekretäre nennt er das dann immer, die aber ehrlich gesagt mehr dafür sorgten, dass ständig irgendwie der Alkohol da war. Also, aber auch nicht nur die sanften Sachen, sondern eben Whisky und dann später auch sogar Absinth, also der Albtraum. Und solche Dinge wurden dann also normal und nahm das Leben ein, und da konnte man natürlich auch nicht mehr ganz so viel Energie und auf Kreativität, auf Musik, auf Texte legen, das war ja klar. Aber produziert wurde immer noch, und das lag, das müssen wir auch nochmal sagen, an den Plattenverträgen. Es gab für jede Platte, gab es eine Vorauszahlung. Es gab eine große, schon in den, es war ja seine große Leistung, 73, bekam er von der Plattenfirma, und er hat sie richtig gegeneinander ausgespielt, eine Vorauszahlungsgarantie von 1 Million für eine gewisse Anzahl von Alben. Das hat es noch nie gegeben für einen deutschen Künstler. Das war auch für die USA und für England schon ungewöhnlich, sodass die amerikanische Plattenfirma WEA, also Warner Brothers, dann zurückzog. Aber Udo blieb dann bei seiner Firma, die das dann aber zahlte. Und 83 ging er dann rüber zur Polydor. Und die hatten ihm auch einen Traumvertrag gegeben, und da gab es dann pro Platte immer Geld, immer, es wurde immer finanziert. Und das ging dann so in den 90er Jahren sogar weiter. Da wurde der Vertrag nochmal verlängert, obwohl es schon Diskussionen gab. Die Platten verkauften nicht mehr so, und man hört sogar, dass es Argumente gab wie: Wenn der nun mal einen Zusammenbruch hat, was ja nicht so unwahrscheinlich ist bei seinem Lebensstil, dann verkaufen wir immer noch gute Platten. Und so zynisch wurde dann auch gedacht, was natürlich bitter ist. Und ich finde es großartig, dass Udo das absolut bewiesen hat, dass das nicht gilt.
1: Hast du in dieser Zeit, wenn du ihn erlebt hast, richtig Angst um den gehabt?
0: Man hat ihn ja gesehen manchmal, und da dachte man schon, jetzt ist es aber genug, und es ist schon komisch. Gut, man war selbst, warum ist man um 4 Uhr oder um 3 Uhr nachts in irgendeiner Bar, und dann rauscht Udo mit einem bekannten Schauspieler rein, verschwinden im Billardzimmer und kommen dann raus und trinken an der Theke, was sie so wollen, und runter, und das beobachtet man und sieht man. Und wundert sich, warum macht er das? Erstmal denkt man, naja,

Er will einfach Spaß haben, der will einfach mal ein bisschen Quatsch machen, aber im Endeffekt kann das nicht gut sein. Und er hat mir in einem Interview 2016 mal beschrieben, wie er das dann später empfunden hat. Er hat sich echt geschunden, sagt er selbst. Er hat es irgendwann kapiert. Denn es war wirklich so. Sie wollten nur Streiche spielen, Spaß haben, unterm Tisch in der Ritze schlafen, haben sich dann einfach auf den Boden gelegt. Er beschreibt das dann. Ja, ich wollte rausschwimmen auf den Whisky-Ozean, wollte nach Kicks suchen, nach Inspirationen, abtauchen in die Katakomben der Erleuchtung. Also es wurde verbrämt, verschönert mit so einer Bedeutung, ja, wir sind auf der Suche, wir sind ja Künstler. Verglich das dann auch mit Van Gogh, der sich das Ohr abgeschnitten hätte im Absinthrausch. Das hat Udo nicht getan, aber er sagte, es wurde ihm klar, ich zerstöre mich. Und das hat er dann Gott sei Dank gemerkt.

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1: Wie er das geschafft hat, ist wirklich sensationell, da rauszukommen.
2: Ein Anlass ist gewesen, wenn man dann dem Buch glaubt, und dem glaube ich auch, das ist sehr stark auch beschrieben, also in dem Buch von Thomas Hürtlin und ihm über sein Leben, dass sein älterer Bruder gestorben ist, Erich, der eben immer viel vernünftiger war. Und der ist gestorben. Und das muss Udo sehr mitgenommen haben. Und dann hat er, ja, du hast das vorhin schon mal beschrieben, gemerkt, dass man jetzt mal was ändern muss. Und da hat er ganz viel geändert. Und zwar nicht nur, dass er irgendwie aus der Sauferei rausgekommen ist, sondern dass er tatsächlich auch ein künstlerisches Comeback hingelegt hat, das ja auch quasi ohne Beispiel ist. Das ist wirklich unglaublich eigentlich gewesen. Ja. Wie hast du damals erfahren davon, dass es hieß, Udo Lindenberg macht eine neue Platte oder so? Wie ist das gewesen?
1: Ja, es war ja so weit, Anfang der 2000er Jahre, dass man sich fragte, was soll das noch? Denn er ist zwar jemand gewesen, der dauernd unterwegs war, hat auch noch Musik gemacht, auch Konzerte, aber man merkte, der verliert Respekt bei den Leuten. Die haben ihn schon angefangen zu belächeln. Ihn nur noch als nuschelnde Sprechblase.
2: Ja, so eine Karikatur im Grunde.
1: Genau.
2: Ja.
1: Und denn er hatte ja sein Image, was ja immer sehr wichtig ist. Er ist ja bewusst auf sein Äußeres gewesen, auf seine Marke, seinen Hut und seine Selbstinszenierung. Das war ja schon immer sehr wichtig. Aber man nahm es ihm dann nicht mehr ab, je öfter er dann betrunken irgendwo auftauchte und irgendwelchen Unsinn redete. Und da rauszukommen, dann noch in einer Situation, wo der Plattenvertrag gekündigt wurde, also er wurde nicht verlängert, dann 2002, nachdem Atlantic Affairs floppte. Und er dann auch noch merkte, oh, ich muss jetzt für alles selbst zahlen, es kommt kein Geld mehr von der Plattenfirma. Er musste suchen, was mache ich jetzt? Er redete mit Leuten, mit Produzenten wie Andreas Herbig, den er schon seit Anfang der 90er Jahre kannte, als er im Boogie Park Studio einige Aufnahmen gemacht hat. Und Herbig hat ihn praktisch dazu gebracht, einfacher zu denken, nicht mehr so viel Brimborium in seinen Platten unterzubringen, sondern klare Songs, klarer Stil, klare Aussage. Und der war so drauf, der sagte, entweder du machst das so oder wir verzichten auf die Zusammenarbeit. Und dann hat Udo angefangen aufzunehmen und hat einen tollen Song nach dem anderen geschrieben, zusammen mit anderen Songschreibern. Es ist eine wunderbare Platte draus geworden.
2: Stark wie zwei ist das ja.
1: Stark wie zwei. Mhm. Und er konnte wieder verhandeln. Denn die Plattenfirmen hörten sich das an und merkten, hier ist was möglich. Und er hat dann mit verschiedenen Firmen verhandelt und hat dann die Firma von Rita Flügge bei der Warner gewählt. Und der Erfolg ist grandios gewesen. Also ich weiß nicht, über 1 Million Platten verkauft. Ein wahnsinniges Comeback.

0: Das ist es.
1: Wenn man dann auf diese Zeit guckt nach dem Comeback, hat man das Gefühl, alles, was Udo anpackt danach, das funktioniert auch. Eine große Live-Tour, ein Unplugged hatte ich schon erwähnt, es gab ein zweites, es gab große Stadien, die er gefüllt hat, auch eine große Hallentournee, da habe ich ein Konzert gesehen vor 2 Jahren und das ist immer noch ein Mordsspektakel. Er hat es einfach auch drauf irgendwie.
2: Also es ist noch ein viel größeres Spektakel als früher. Es ist ja unglaublich. Das finde ich auch bewundernswert, dass der Mann einfach einen Ehrgeiz hat, jetzt richtig was zu beweisen. Der geht nicht einfach in ein Stadion und stellt sich da hin und sagt, okay, die kommen schon, und dann er bietet was. Und das ist einfach eine tolle Eigenschaft. Und es ist richtig eine aufwendige Kiste. Also Bryan Adams hat mal zu ihm gesagt, ey, das ist doch eine Non-Profit-Organisation hier, ne? Also da kann man kein Geld mit verdienen. Aber es wird einfach gemacht. Nun hat er mit den Platten natürlich auch extrem viel Geld verdient. Und er hat wunderbares Marketing gehabt für dieses neue Album, für die Unplugged-Alben. Und es liegt auch an seinem guten Team. Das ist viel besser als früher. Zum Beispiel Arno Köster ist sein Referent, sein Assistent, der Mann, der auch seine Stiftung führt. Die Stiftung, die übrigens für Aktivitäten in Afrika sorgt und die sehr, sehr rührig ist. Dann seine Garderobiere Nico Casal.
1: Die Zarin,
2: eine grandiose Frau, eine wunderbare Frau. Dann sein Arzt, Dr. Pauli, immer dabei. Udo ist jemand, der immer gesundheitlich beraten werden muss. Also der Hofstaat, den es bei Udo immer gegeben hat, der ist jetzt kleiner, aber viel effektiver. Früher war der Hofstaat so, da hingen so viele Menschen rum, die hingen dann an der Bar im Atlantik und Udo hat gezahlt, die Drinks und alles. 20, 30 Leute, die auch keinen richtigen Job hatten, keine Aufgabe, aber die trotzdem da rumhingen. Das hat Udo geklärt. Es sind wenige Leute, die aber effektiv sind, und natürlich vornab auch seine Freundin Tine Acke, seit den 90er Jahren, 95 schon, glaube ich, eine sehr, sehr stille Frau, eine Fotografin, mit der er zusammen ist. Und das alles ist eine Kombination, die einfach wichtig für ihn ist. Er braucht seine Familie, er braucht seine Leute. Selbst so ein Mann, der sehr viel redet, wie Benjamin Stuckrad-Barre, der natürlich ein glühender Udo Lindenberg-Fan ist. Sein wunderbares Buch Panikherz kann man da ja nur empfehlen. Aber er braucht diese Leute um ihn rum. Und die müssen auch immer verfügbar sein, weil Udo lebt natürlich einen anderen Lebensstil immer noch, eher in die Nacht hinein. Aber wenn man dabei ist und jetzt mit einem nüchternen Udo, das ist das Tolle, einem klaren Mann, wenn man ihn jetzt trifft, dann kann man sich wunderbar ganz ruhig mit ihm unterhalten. Irgendwann, da kann man auch selbst ohne Hofstaat angefahren in seinem Porsche, ganz alleine, und konnten lange quatschen. Also das sind Dinge, die man wirklich bewundert und die toll sind, wie er das körperlich auch schafft. Denn er hat ja so einen Song auf diesem Stark wie zwei Album, Mein Body und ich. Und da geht es um den Body, der natürlich geschunden und kaputt gemacht worden ist. Und den hat er jetzt wieder so im Griff und er läuft. Und ich meine, der Mann wird 75 und ist fit und aktiv. Und ich hoffe, dich bald auch wieder auf der Bühne zu sehen.
1: Und das war's. Vielen Dank, Peter, für heute.
2: Vielen Dank, Oke. Bis bald.

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1: Um 11 Uhr mit Michael Hafke. In Karlsruhe wird heute das 75-jährige Bestehen des Bundesverfassungsgerichts gefeiert. Zum Festakt am Vormittag werden auch Bundespräsident Steinmeier und Kanzler Merz erwartet. Aus Karlsruhe Elena Radatz.
2: Als das Bundesverfassungsgericht im Jahr 1951 seine Arbeit aufnahm, hatte man die totale Rechtlosigkeit und systematische Missachtung der Menschenrechte durch das NS-Regime noch sehr gut im Gedächtnis. Dem setzte man im Sinne eines nie wieder ein unabhängiges Verfassungsorgan, das Bundesverfassungsgericht, entgegen. Beim Festakt zum 75. Geburtstag werden in Karlsruhe über 1000 Gäste erwartet.
1: Die Reform der Pflegeversicherung sorgt innerhalb der schwarz-roten Koalition weiter für Diskussionen. Bundesgesundheitsminister Linnemann will seine Pläne am Mittwoch ins Kabinett einbringen. Die SPD droht aber mit Blockade. Unsere Hauptstadtkorrespondentin Anne-Kathrin Mellmann erklärt, was die Sozialdemokraten gegen die Pläne des CDU-Politikers haben.
3: Die SPD findet die Pläne dafür ungerecht, weil sie zu sehr auf Kosten der Pflegebedürftigen gehen. Die SPD will, dass Privatversicherte mehr beisteuern und dass der Eigenanteil, den Menschen im Heim zahlen müssen, eine Obergrenze hat. Unterm Strich wären das im Monat knapp 300 Euro weniger. Ein Heimplatz, der kostet im Moment durchschnittlich 3.400 Euro. Und die SPD will, dass die Strukturen verändert werden, die das Ganze so teuer machen.
1: Das jüngste Treffen von Außenminister Wadefuhl mit seinem russischen Amtskollegen Lavrov sorgt in den eigenen Reihen für Kritik. Wadefuhls Parteikollege von der CDU Kiesewetter sagte der Frankfurter Allgemeinen Zeitung, es sei der Eindruck eines deutschen Sonderwegs entstanden. Auch habe man nichts erreicht, außer falschen Hoffnungen und Verwirrung. Rückendeckung für Wadefuhl kam hingegen aus der SPD, deren Außenpolitiker Stegner sagte, es sei wichtig, die Diplomatie nicht allein den USA zu überlassen. Wadefuhl und Lavrov hatten vorgestern am Rande der UN-Generalversammlung in New York über den Ukraine-Krieg gesprochen. Eine Annäherung gab es dabei aber nicht. In Brüssel kommen heute die Verteidigungsminister der Europäischen Union zusammen. Wenige Monate vor Beginn des Winters geht es unter anderem um die Hilfe für die Ukraine. Aus Brüssel Sabrina Fritz.
4: Der ukrainische Präsident Selenskyj bittet seit Wochen um mehr Abwehrraketen und Munition gegen die Angriffe aus Moskau. Die Verteidigungsministerinnen und Minister werden auch die Lage im Nahen Osten diskutieren. Von dort kommt immer noch zu wenig Öl nach Europa. Das ist ein Grund für die hohen Spritpreise. Neben der Straße von Hormus ist ein weiterer Seeweg unter Beschuss, die Meerenge von Bab al-Mandab, durch die unter anderem Öl aus Saudi-Arabien transportiert wird. Einige EU-Länder, darunter Italien, fordern einen besseren Schutz der Schiffe, die dort passieren wollen.
1: In Frankfurt hat der Prozess gegen den mutmaßlichen Gründer einer großen Drogenhandelsplattform im Darknet begonnen. Der 31-Jährige war im Juni 2025 in Barcelona festgenommen worden. Aus der NDR Nachrichtenredaktion Johannes Zuber.
5: Damals wurde auch die Plattform Archetype Market abgeschaltet. Sie war laut Anklage der weltweit größte Handelsplatz für Drogen und Arzneimittel. Auf ihr wurden unter anderem Kokain, Fentanyl und Heroin verkauft. Sie hatte mehr als eine 500.000 Kunden auf der ganzen Welt, mehrere hundert Millionen Euro wurden umgesetzt. Der Angeklagte selbst soll etwa 20 Millionen Euro daran verdient haben. Neben ihm wurden auch ein mutmaßlicher Mitarbeiter und sechs der größten Verkäufer der Plattform festgenommen.
1: Nach dem 0:1 gegen Griechenland steht bei der deutschen Fußballnationalmannschaft jetzt der geplante Kaderwechsel an. Bundestrainer Klopp hatte das schon vor der langen Länderspielpause angekündigt. Aus der Sportredaktion Anke Fellner.
6: Bundestrainer Jürgen Klopp setzt für die Partien in der Nations League am Donnerstag in München gegen Serbien und am Sonntag wieder gegen Griechenland in Thessaloniki auf neue, frische Kräfte. Im zweiten Kader von Jürgen Klopp stehen unter anderem die WM-Fahrer Waldemar Anton, David Raum, Malik Chow, Alexander Pavlovic, Nick Woltemade und auch Lennart Karl. 9 Spieler aus diesem zweiten Kader haben noch kein Länderspiel bestritten. 6 Spieler aus dem ersten Kader, unter anderem Nico Schlotterbeck und Serge Gnabry, bleiben auch weiter beim Team. Somit hat Klopp 25 Spieler zur Verfügung.
1: Und das waren die Nachrichten. Das Wetter in Norddeutschland. Im Südosten ist es oft freundlich. Es scheint länger die Sonne. Ansonsten gibt es mehr Wolken. Dazu an Nordsee und Ems auch Schauer bei Höchstwerten von 18 Grad in St. Peter-Ording und bis 27 Grad in Wolfenbüttel. Morgen dann zur Nordsee hin wird es wolkig. Teils zieht der Regen schnell ab. Ansonsten Wolken und Sonne bei 19 bis 28 Grad. Das sind auch die Temperaturen am Mittwoch und es bleibt überwiegend heiter und sonnig. Dann am Donnerstag ist es in Mecklenburg-Vorpommern trocken. Ansonsten gibt es viele Wolken und auch teils Regen. Es wird etwas kühler, 18 bis 24 Grad. Es ist 11:05 Uhr.
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9: Und jetzt gönnen wir uns schönste neue Musik zum Feierabend. Ich bin Katrin Hammer, freue mich, dass ihr dabei seid. Noch sind wir ja im Sommer. Da passt auch noch ein bisschen Sommersound. Zum Schwelgen, wie schön der Sommer war. Wir haben den schönsten oder einen der schönsten rausgesucht. Er kommt von Loi und David Fuentes, heißt Golden Summer. Damit starten wir jetzt in eure neue Musikdosis.

Das ist die neue Nummer von Ray Garvey, allerdings nicht allein. Ihr habt da Imran auch noch gehört. Seit Jahren ist er als Produzent für Ray unterwegs, hat auch Songs mit ihm geschrieben und jetzt singt er auch. Einmal schön den Schritt in die erste Reihe. Klingt sehr, sehr gut. NDR 2 ist hier für euch. Soundcheck, neue Musik für euren Donnerstag-Feierabend. Machen wir direkt weiter mit einem Song, der so gut wie nie geskippt wird. Also weiter geskippt wird, übersprungen wird. Ist auch eine schöne Beschreibung, oder? Haben Sie nämlich festgestellt, als Sie die Streaming-Auswertung gesehen haben, der Song, der wird durchgehört, weil er einfach gut ist. Oliver John hat ihn gemacht. Er ist in England zu Hause, startet da gerade voll durch. Die Nummer heißt Memories of You. Und ich glaube, ich weiß auch, warum der nicht übersprungen wird. Der hat so einen Wandel drin. Der geht so ganz sanft los. Dann kommt richtig Schwung rein und dann gibt's auch noch so einen Oh-Oh-Oh-Mitsing-Part. Also richtig gute Nummer. Hört's euch mal an. Gibt's jetzt für euch bei NDR 2.

Entspannter kann so ein Donnerstag-Feierabend eigentlich gar nicht klingen. Bonobo und Joy Crooks waren das bei NDR 2 Soundcheck Neue Musik. Die gibt's jetzt von Almost Monday. Die kommen aus California, waren gestern beim Reeperbahn-Festival in Hamburg. Das ist ja so ein Club-Festival, wo man die Bands und Künstler sieht, die dann relativ häufig kurz darauf einen ganz großen Sprung machen und auf einmal weltberühmt sind. Ed Sheeran ist immer das Lieblingsbeispiel. Der ist auch am Anfang da aufgetreten und kurz darauf war er dann Megastar. Bis Samstag steigt das Reeperbahn-Festival noch und wem die Tickets zu teuer sind, auf dem Spielbudenplatz kann man einfach so vorbeischauen, sich Live-Musik reinziehen. Da waren Almost Monday übrigens auch zu Gast am Nachmittag, bevor dann am Abend der richtige Auftritt anstand. Im Radio gibt's jetzt Almost Monday, Better Late Than Never für euren Feierabend.

Das ist Petrus Santos bei NDR 2. Should have known better. In London ist er zu Hause, ursprünglich aus Portugal, war mal in einer Boyband, inzwischen aber solo unterwegs. Euer Abend gehört natürlich neuer Musik hier bei NDR 2. Soundcheck neue Musik. Und die gibt es jetzt aus der Schweiz von Soft Loft. Vielleicht kennt ihr diese Nummer von Soft Loft. Jetzt gibt's ein neues Album, da hören wir direkt mal rein. Gravity's Pull von Soft Love. Übrigens, in einem Monat sind sie bei uns im Norden unterwegs. Mitte Oktober. Bremen und Hamburg stehen an, falls ihr sie mal live sehen wollt. Vorgeschmack jetzt, Gravity's Pull bei NDR 2.

Das ist Musik aus dem Kaukasus bei NDR 2. Einen schönen Feierabend-Soundcheck. Neue Musik in dem Fall von Dati. Der ist gebürtiger Georgier, lebt in Budapest. Und der Song, der ist momentan in ganz vielen Shazam-Charts vertreten. Also Leute hören ihn, halten das Handy drauf, fragen, was ist denn das für eine Nummer? Take Me There, so heißt er. Dati heißt der Sänger. Wir machen direkt weiter mit dem Duo Lada Neva. Vielleicht kennt ihr die vom Eurovision Song Contest. Vor 2 Jahren haben sie da Armenien vertreten. Armenische Sängerin, Partner aus Frankreich. Song ist folkig und heißt wie die Pizza, die in der Karte immer ganz oben steht. Richtig. Margarita. Lada Neva gibt's jetzt für euren Feierabend.

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1: Um 12 Uhr mit Benjamin Kirsch. Es wacht über die Einhaltung des Grundgesetzes in Deutschland das Bundesverfassungsgericht. Heute wird es 75 Jahre alt. Zum Jubiläum findet in Karlsruhe ein Festakt statt. Daran nehmen viele geladene Gäste aus Politik und Gesellschaft teil, unter anderem Bundespräsident Steinmeier und Kanzler Merz. In ihrer Begrüßungsrede hat die Vizepräsidentin des Bundesverfassungsgerichts, Ann-Kathrin Kaufold, die Wichtigkeit der Institution hervorgehoben.
2: Das Gericht überwacht diejenigen, die Macht haben, und es sorgt dafür, dass die Grenzen eingehalten werden, die unsere Verfassung dieser Macht setzt. Dann gehe ich eben bis nach Karlsruhe. Dieser Satz ist in der Bundesrepublik zum geflügelten Wort geworden. Er wird heute von vielen Menschen mit den verschiedensten Überzeugungen und Anliegen genutzt, immer in vollem Vertrauen auf Karlsruhe. Darin steckt eine Errungenschaft, deren Bedeutung man kaum überschätzen kann.
1: Die Vizepräsidentin des Bundesverfassungsgerichts Kaufold. Die Reform der Pflegeversicherung sorgt innerhalb der schwarz-roten Koalition weiter für Diskussionen. Bundesgesundheitsminister Linnemann will seine Pläne am Mittwoch ins Kabinett einbringen, die SPD droht aber mit Blockade. Unsere Hauptstadtkorrespondentin Anne-Kathrin Mellmann erklärt, was die Sozialdemokraten gegen die Pläne des CDU-Politikers haben.
3: Die SPD findet die Pläne dafür ungerecht, weil sie zu sehr auf Kosten der Pflegebedürftigen gehen. Die SPD will, dass Privatversicherte mehr beisteuern und dass der Eigenanteil, den Menschen im Heim zahlen müssen, eine Obergrenze hat. Unterm Strich wären das im Monat knapp 300 Euro weniger. Ein Heimplatz, der kostet im Moment durchschnittlich 3.400 Euro. Und die SPD will, dass die Strukturen verändert werden, die das Ganze so teuer machen.
1: Frauen ziehen sich immer mehr aus dem Internet zurück. Grund sind sexualisierte Darstellungen, Drohungen und Belästigungen. Aus der NDR-Nachrichtenredaktion Christiane Rüther.
4: Der Deutsche Frauenrat hat eine repräsentative Umfrage in Auftrag gegeben. Das Ergebnis: 2/3 aller Frauen schränken ihre Aktivitäten in digitalen Räumen ein, teilen etwa weniger Fotos oder Informationen. Nimmt man nur die jüngeren Frauen zwischen 18 und 39, sind es sogar 3/4, die diesen Schritt gehen. Die Befragung zeigt auch, gefälschte mit KI erstellte Nacktbilder oder Sexvideos, sogenannte Deepfakes, sind schon Alltag für viele Frauen. Etwa jede 8. hat damit bereits Erfahrungen gemacht, bei den Jüngeren sogar jede 5. Bundesjustizministerin Hubig hat bereits im Mai Pläne vorgestellt, nach denen schon das Erstellen ungewollter sexualisierter Bilder oder Videos unter Strafe gestellt wird. Das Gesetz muss noch von der Bundesregierung beschlossen und dann im Bundestag beraten werden.
1: Das jüngste Treffen von Außenminister Wadefuhl mit seinem russischen Amtskollegen Lavrov sorgt in den eigenen Reihen für Kritik. Wadefuhls Parteikollege von der CDU Kiesewetter sagte der Frankfurter Allgemeinen Zeitung, es sei der Eindruck eines deutschen Sonderwegs entstanden. Auch habe man nichts erreicht, außer falschen Hoffnungen und Verwirrung. Wadefuhl und Lavrov hatten vorgestern am Rande der UN-Generalversammlung in New York über den Ukraine-Krieg gesprochen. Eine Annäherung gab es aber nicht. Ein Bericht zur Verteidigungsbereitschaft der EU offenbart Lücken. In Brüssel haben die zuständigen Minister heute darüber beraten. Aus Brüssel Sabrina Fritz.
5: Von deutscher Seite hieß es dazu, man sei auf gutem Weg. Deutschland habe Fortschritte bei der maritimen Verteidigung und dem Landkampf erzielt. Lücken gäbe es vor allem bei der Luftabwehr und dem Drohneneinsatz, berichtet die deutsche Presseagentur. Außerdem würden noch nicht alle Länder die vereinbarten 5% für ihre Verteidigung ausgeben, hieß es heute in Brüssel. Neben der eigenen Sicherheit geht es vor allem um die Unterstützung für die Ukraine. Ihr stehe ein dramatischer Winter bevor, so der deutsche Staatssekretär Hartmann.
1: In Frankfurt hat der Prozess gegen den mutmaßlichen Gründer einer großen Drogenhandelsplattform im Darknet begonnen. Der 31-Jährige war im Juni 2025 in Barcelona festgenommen worden. Aus der NDR-Nachrichtenredaktion Johannes Zuber.
6: Damals wurde auch die Plattform Archetype Market abgeschaltet. Sie war laut Anklage der weltweit größte Handelsplatz für Drogen und Arzneimittel. Auf ihr wurden unter anderem Kokain, Fentanyl und Heroin verkauft. Sie hatte mehr als eine 500.000 Kunden auf der ganzen Welt. Mehrere 100 Millionen Euro wurden umgesetzt. Der Angeklagte selbst soll etwa 20 Millionen Euro daran verdient haben. Neben ihm wurden auch ein mutmaßlicher Mitarbeiter und 6 der größten Verkäufer der Plattform festgenommen.
1: Das waren die Nachrichten. Das Wetter in Norddeutschland, nach Südosten hin oft freundlich, sonst teils dichtere Wolken, 18 bis 27 Grad. Morgen Wechsel aus Sonne und Wolken und überwiegend trocken, 19 bis 28 Grad. Am Mittwoch oft freundlich, trocken, 19 bis 28 Grad. Und am Donnerstag gebietsweise Regen, nach Osten hin freundlicher, 18 bis 23 Grad. Es ist jetzt 12.05 Uhr.
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9: Mit Katrin Hammer. Schön, dass ihr dabei seid. Steven und Britta haben sich gerade gemeldet. Die haben uns mit in den Urlaub genommen, sind in Dänemark und genießen da den Abend und neue Musik. Danke fürs Mitnehmen. Über die ARD Sounds App könnt ihr euch ja jederzeit hier reinmelden. Neue Musik, das ist mein Stichwort. Da haben wir jetzt was von Alex Warren. Emerald Eyes. Gibt's direkt nach Nico Santos, der war auch fleißig. Why Don't You Stay? Gibt's jetzt für euch.

Alle, die im Kino waren in letzter Zeit Toy Story 5 gesehen haben, Taylor Swift hat den Song dazu gemacht. Das war er, I knew it, I knew you. Einen schönen Donnerstagfeierabend. Ihr seid bei NDR 2, Soundcheck, neue Musik. Jetzt gibt's einen Song. Ich glaube, ich habe lange keinen Song erlebt, der so viel Liebe bei euch auslöst. Es kommen jedes Mal Nachrichten rein mit Herzen und mit ganz viel Liebe für Island, für Ausgier. Song heißt Skiaborg. Wolkenstadt übersetzt. Und die Nummer gibt's jetzt für euren Donnerstagfeierabend.

Sie wollte ein Album machen, um ihre Trennung zu verarbeiten. Dann hat sie sich auf einmal neu verliebt. Und jetzt sind auch wieder Liebeslieder drauf. So kann's gehen. Ellie Goulding mit Four Seasons. Habt ihr gehört? NDR 2 ist hier Soundcheck Neue Musik. Und da machen wir direkt weiter mit neuer Musik aus Irland, aus UK. Fontaine DC. Die sind seit 10 Jahren inzwischen unterwegs. Die kommen nächsten Sommer in den Norden, spielen eine Arena-Show in Hamburg. Das ist mal eine Ansage. Wir hören sie uns an. Marianne, so heißt die neue Nummer, gibt's jetzt für euch. Hier ist NDR 2.

ganz entspannt, Gracie Abrams. Good Reason, ihr seid bei NDR 2. Soundcheck, neue Musik. Jetzt gibt's eine Sängerin und auch Dichterin, die hat mich heute ein bisschen sprachlos gemacht. Heather Nova. Kennt ihr die? Kommt aus Bermuda, ist hier in Europa recht bekannt, ist aufgewachsen auf einem Segelboot in der Karibik, hat dann lange in London gelebt, ist mittlerweile aber wieder nach Bermuda zurück. So, und warum hat sie mich sprachlos gemacht? Ich habe sie gegoogelt, habe Bilder von ihr gesehen, habe gedacht, ja, vielleicht so Anfang, Mitte 30. 59 ist Heather Nova. Googelt die mal, schaut euch das mal an. Ich war sprachlos. Unfassbar toll sieht sie aus, unfassbar toll. Darauf kommt es uns an, klingt sie vor allem auch. In Path of Hurricanes gibt's jetzt hier bei NDR 2.

0: Jay Bernard aus Belgien, sonst mit Balthasar unterwegs, jetzt aber solo, weil Balthasar eine Pause macht. NDR 2 ist hier mit neuer Musik aus Indiana. Kleinstadt, ganz im Norden von Indiana. Da kommt Josie Edwards her. Die hat sehr früh angefangen, Musik zu machen. Ist dann in die Großstadt gezogen, um Musik zu machen. Hat dann studiert Musik, Country, um genau zu sein. In Nashville hat sie studiert, da liegt Country irgendwie auch nah. Und Country mixt sie jetzt mit Pop. Hören wir uns an, was Josie Edwards für uns vorbereitet hat. Chemical Lights gibt's jetzt bei NDR 2.
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Annika Russo mit Rose Colored Glasses. Ihr seid bei NDR 2 Soundcheck, neue Musik, kurz vor knapp. Ich bin Katrin Hammer, sag damit schon mal Tschüss für heute. Schön, dass ihr euren Feierabend mit uns verbracht habt. Das freut uns sehr.

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1: Um 13 Uhr mit Benjamin Kirsch. Es wacht über die Einhaltung des Grundgesetzes in Deutschland das Bundesverfassungsgericht. Heute wird es 75 Jahre alt. Zum Jubiläum findet in Karlsruhe ein Festakt statt. Daran nehmen viele geladene Gäste aus Politik und Gesellschaft teil, unter anderem Bundespräsident Steinmeier und Kanzler Merz. In ihrer Begrüßungsrede hat die Vizepräsidentin des Bundesverfassungsgerichts, Ann-Kathrin Kaufold, die Wichtigkeit der Institution hervorgehoben.
2: Das Gericht überwacht diejenigen, die Macht haben, und es sorgt dafür, dass die Grenzen eingehalten werden, die unsere Verfassung dieser Macht setzt. Dann gehe ich eben bis nach Karlsruhe. Dieser Satz ist in der Bundesrepublik zum geflügelten Wort geworden. Er wird heute von vielen Menschen mit den verschiedensten Überzeugungen und Anliegen genutzt, immer in vollem Vertrauen auf Karlsruhe. Darin steckt eine Errungenschaft, deren Bedeutung man kaum überschätzen kann.
1: Die Vizepräsidentin des Bundesverfassungsgerichts Kaufold. Zur Stunde läuft ein Krisentreffen zur Pflegereform. Kanzler Merz, SPD-Chef Klingbeil und Gesundheitsminister Linnemann sitzen zusammen. Die SPD fordert, dass der Eigenanteil bei den Pflegeheimkosten gedeckelt wird. Bundesgesundheitsminister Linnemann von der CDU ist dagegen. Er will seine Sparpläne übermorgen ins schwarz-rote Kabinett bringen. Die SPD droht mit einer Blockade. Sozialverbände halten Nachverhandlungen über die Pflegereform für nötig. Immer mehr Kosten auf Versicherte und Pflegebedürftige zu verlagern, bleibe Stückwerk und werde den Herausforderungen nicht gerecht, erklärte der Hauptgeschäftsführer des Paritätischen Gesamtverbandes Rock. Ex-Unionsfraktionschef Spahn verzichtet jetzt auch auf seinen Sitz im Haushaltsausschuss. Das hat sein Büro bestätigt. Zuvor hatte es in der Union Unmut über Spahns Verhalten gegeben. Er war zu den ersten beiden Sitzungsterminen nicht erschienen. Gleichzeitig wurde ein Foto veröffentlicht, das ihn mit seiner Familie auf Sardinien zeigt. Zahlreiche Abgeordnete sahen deswegen die Glaubwürdigkeit der CDU weiter beschädigt. Erst im Sommer war Spahn von seinem Posten als Fraktionschef von CDU und CSU im Bundestag zurückgetreten. Auslöser war parteiinterne Kritik, weil Spahn und sein Mann mithilfe einer Leihmutter in den USA Eltern eines Babys geworden waren. Leihmutterschaft ist in Deutschland verboten. Die Union lehnt eine Legalisierung strikt ab. Frauen ziehen sich immer mehr aus dem Internet zurück. Grund sind sexualisierte Darstellungen, Drohungen und Belästigungen. Aus der NDR-Nachrichtenredaktion Christiane Rüther.
3: Der Deutsche Frauenrat hat eine repräsentative Umfrage in Auftrag gegeben. Das Ergebnis: 2/3 aller Frauen schränken ihre Aktivitäten in digitalen Räumen ein, teilen etwa weniger Fotos oder Informationen. Nimmt man nur die jüngeren Frauen zwischen 18 und 39, sind es sogar 3/4, die diesen Schritt gehen. Die Befragung zeigt auch, gefälschte mit KI erstellte Nacktbilder oder Sexvideos, sogenannte Deepfakes, sind schon Alltag für viele Frauen. Etwa jede 8. hat damit bereits Erfahrungen gemacht, bei den jüngeren sogar jede 5.
1: Ein Bericht zur Verteidigungsbereitschaft der EU offenbart Lücken. In Brüssel haben die zuständigen Minister heute darüber beraten. Aus Brüssel Sabrina Fritz.
4: Von deutscher Seite hieß es dazu, man sei auf gutem Weg. Deutschland habe Fortschritte bei der maritimen Verteidigung und dem Landkampf erzielt. Lücken gäbe es vor allem bei der Luftabwehr und dem Drohneneinsatz, berichtet die deutsche Presseagentur. Außerdem würden noch nicht alle Länder die vereinbarten 5% für ihre Verteidigung ausgeben, hieß es heute in Brüssel. Neben der eigenen Sicherheit geht es vor allem um die Unterstützung für die Ukraine. Ihr stehe ein dramatischer Winter bevor, so der deutsche Staatssekretär Hartmann.
1: In Mecklenburg-Vorpommern haben heute Sondierungsgespräche zur Regierungsbildung begonnen. Die Sozialdemokraten wollen dabei mit Linken und Grünen ausloten, wie groß die Gemeinsamkeiten für eine künftige gemeinsame Regierung sind. Stefan Ludmann mit den Details.
5: Das SPD-Verhandlungsteam unter Leitung von Ministerpräsidentin Manuela Schwesig, das spricht zunächst nur mit den Linken, dem bisherigen Regierungspartner. Die Sondierungsgruppe der Linken, die wird angeführt von Fraktions- und Parteichef Hennis Herbst. Und das ist dann doch schon ein Unterschied zu den Gesprächen von vor 5 Jahren. Die Spitzenkandidatin der Linken, Simone Oldenburg, die ist nicht mehr dabei. Sie lehnt aus familiären Gründen ja ein Ministeramt ab, will auch nicht mehr Vizeministerpräsidentin werden, tritt da gewissermaßen in die zweite Reihe. Also das Regierungsduo Schwesig-Oldenburg, das gibt es nicht mehr und das macht die Sondierungen nicht gerade einfacher.
1: Das waren die Nachrichten. Das Wetter in Norddeutschland, nach Südosten hin oft freundlich, sonst teils dichtere Wolken, zur Nordsee und Ems hin vereinzelt Schauer, 18 bis 27 Grad, morgen nach Nebel, Wechsel aus Sonne und Wolken, überwiegend trocken, 19 bis 28 Grad. Und am Mittwoch ist es oft freundlich und trocken bei 19 bis 28 Grad. Es ist jetzt 13.05 Uhr.
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1: Um 14 Uhr mit Benjamin Kirsch. Das höchste deutsche Gericht feiert heute Geburtstag. Das Bundesverfassungsgericht wird 75. In Karlsruhe läuft ein Festakt mit vielen Vertretern aus Politik und Gesellschaft. Bundespräsident Steinmeier hat in seiner Rede die Bedeutung des Bundesverfassungsgerichts für die Demokratie in Deutschland hervorgehoben. Man begehe aufgrund der aktuellen Lage im Land aber kein beschauliches Jubiläum, bei dem man völlig unbeschwert feiern könne, so Steinmeier.
2: Viele Menschen in unserem Land sorgen sich um unsere Demokratie und unseren Rechtsstaat. Sie sind beunruhigt über das Erstarken von Kräften an den politischen Rändern, die beides, die Demokratie und den Rechtsstaat, als das System diskreditieren und in Frage stellen. Diese Sorgen sind verständlich, aber gerade deshalb sage ich hier gleich zu Anfang, das Grundgesetz gilt, es gilt für alle und in allen deutschen Ländern.
1: Bundespräsident Steinmeier. Innerhalb der Bundesregierung gibt es weiter Streit über die geplante Pflegereform. Die SPD fordert, dass der Eigenanteil bei den Pflegeheimkosten gedeckelt wird. Bundesgesundheitsminister Lindemann von der CDU ist dagegen. Er will seine Sparpläne übermorgen ins schwarz-rote Kabinett bringen. Die SPD droht mit einer Blockade. Sozialverbände halten Nachverhandlungen über die Pflegereform für nötig. Immer mehr Kosten auf Versicherte und Pflegebedürftige zu verlagern, bleibe Stückwerk und werde den Herausforderungen nicht gerecht, erklärte der Hauptgeschäftsführer des Paritätischen Gesamtverbandes Rock. Ex-Unionsfraktionschef Spahn zieht sich aus dem Haushaltsausschuss des Bundestags zurück. Zur Begründung schrieb er an Ausschussmitglieder, alles rund um seine Person werde aktuell so politisiert, dass ein normales Arbeiten kaum möglich sein werde. Aus Berlin Lissy Kaufmann.
3: Zuvor war Spahn wegen Urlaubsbildern mit der Familie in die Kritik geraten. Die Bild-Zeitung hatte die Bilder während der vergangenen Sitzungswoche im Bundestag veröffentlicht. Sie sollen Spahn mit seinem Sohn am Flughafen der italienischen Insel Sardinien zeigen. Spahn fehlte vergangene Woche bei einer Sitzung des Haushaltsausschusses. Er nannte dafür familiäre Gründe. Spahn war bereits im Juli als Fraktionschef zurückgetreten, nachdem er und sein Mann mit Hilfe einer Leihmutter in den USA Eltern geworden waren.
1: Frauen ziehen sich immer mehr aus dem Internet zurück. Grund sind sexualisierte Darstellungen, Drohungen und Belästigungen. Aus der NDR-Nachrichtenredaktion Christiane Rüther.
4: Der Deutsche Frauenrat hat eine repräsentative Umfrage in Auftrag gegeben. Das Ergebnis: 2/3 aller Frauen schränken ihre Aktivitäten in digitalen Räumen ein, teilen etwa weniger Fotos oder Informationen. Nimmt man nur die jüngeren Frauen zwischen 18 und 39, sind es sogar 3/4, die diesen Schritt gehen. Die Befragung zeigt auch, gefälschte mit KI erstellte Nacktbilder oder Sexvideos, sogenannte Deepfakes, sind schon Alltag für viele Frauen. Etwa jede 8. hat damit bereits Erfahrungen gemacht, bei den Jüngeren sogar jede 5.
1: Die europäische Verteidigungsbereitschaft hat laut einem EU-Bericht noch große Lücken. Darauf hat die Außenbeauftragte Kallas beim Treffen der zuständigen Minister in Brüssel hingewiesen. Zwar seien die Investitionen in die Verteidigung gestiegen, aber es müsse noch mehr getan werden. Kallas warnte außerdem vor weiteren hybriden Angriffen aus Russland. Nach Geheimdienstinformationen seien neue Sabotageakte und Attacken auf die Demokratie geplant. In Mecklenburg-Vorpommern haben heute Sondierungsgespräche zur Regierungsbildung begonnen. Die Sozialdemokraten wollen dabei mit Linken und Grünen ausloten, wie groß die Gemeinsamkeiten für eine künftige gemeinsame Regierung sind. Stefan Luthmann mit den Details.
5: Das SPD-Verhandlungsteam unter Leitung von Ministerpräsidentin Manuela Schwesig, das spricht zunächst nur mit den Linken, dem bisherigen Regierungspartner. Die Sondierungsgruppe der Linken, die wird angeführt von Fraktions- und Parteichef Hennis Herbst. Und das ist dann doch schon ein Unterschied zu den Gesprächen von vor 5 Jahren. Die Spitzenkandidatin der Linken, Simone Oldenburg, die ist nicht mehr dabei. Sie lehnt aus familiären Gründen ja ein Ministeramt ab, will auch nicht mehr Vizeministerpräsidentin werden, tritt da gewissermaßen in die zweite Reihe. Also das Regierungsduo Schwesig-Oldenburg, das gibt es nicht mehr und das macht die Sondierungen nicht gerade einfacher.
1: Das waren die Nachrichten. Das Wetter in Norddeutschland. Nach Südosten hin oft freundlich, sonst teils dichtere Wolken. Zur Nordsee und Ems hin vereinzelt Schauer, 18 bis 27 Grad. Morgen nach Nebel, Wechsel aus Sonne und Wolken, überwiegend trocken, 19 bis 28 Grad. Am Mittwoch oft freundlich und trocken, wieder 19 bis 28 Grad. Und am Donnerstag gebietsweise Regen, nach Osten hin freundlicher, 18 bis 23 Grad. Es ist jetzt 14.05 Uhr.
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7: Heute ist Freitag und es sind wirklich einige krasse neue Tracks rausgekommen. Taylor Swift hat released Kitsch Creek zusammen mit Berg. Das Feature wirklich schon so iconic. Auch iconic Charlie XCX einfach mit Madonna auf einem Song. Es ist viel los, gehen wir überall rein. Ab jetzt 3 Stunden hier bei Enjoy Play. Macht euch ein cutes Wochenende.

Ich finde, da hat er sich ein bisschen von inspirieren lassen. So, ich finde, den Sound hat man von ihm noch nicht so oft gehört. POV, Personal Optimist, so heißt sein neues Album. Das kommt dann Ende Oktober mit 2 Discs. Also der erste Teil mit eher so ruhigeren Tracks, so ganz intim und roh, die so ganz personal sind. Und der andere Teil dann so mit lauten, vibigen Songs. Und dieser Track hier auf jeden Fall von der zweiten Hälfte. Neu bei Enjoy Play, das ist Nico Santos.

Ihr hört Enjoy Play und was macht man, wenn man keinen Bock hat auf Label und Gruselverträge? Dann gründet man einfach selbst ein Künstlerkollektiv und das

Der Schwede Viktor Rattström, der hat das Musikprojekt Naked genannt und einfach selber eine Community aus verschiedensten Songwritern, Producerinnen, Sängerinnen aufgebaut. Mittlerweile sind sie auch viel zu zweit im Studio, haben mit Glide letztes Jahr gut abgerissen. Und auf diesem Track waren auch Portugal The Man drauf. Diese Collab matcht so, so doll, dass sie jetzt wieder einen neuen Song gemacht haben. Some Kind of High bekommt ihr jetzt hier bei Enjoy Play.

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Ray hier bei Enjoy Play. Es gibt so Leute, die kennt ihr safe auch, ne? So, die alle Schichten übernehmen, ne? Die tragen gefühlt so den ganzen Dienstplan die ganze Zeit. Auf die ist einfach immer Verlass. Merz would love that, I guess. Und im Musikgame gibt's auch so Leute, gefühlt sind die auf jedem Dance-Track, ne? US-Singer-Songwriter Khalid zum Beispiel wird von richtig vielen Producern angefragt. Der ist gefühlt auf jedem Song gerade. Und wer auch eine sichere Bank ist, wenn es so um Vocals geht, Callum Scott. You're just like my favorite song going round, round my head. Lost Frequencies mit ihm schon 2021 krass abgegangen und auch zum Beispiel Jax Jones. Hat sich Callum Scott auch gekrallt, ne? Alle wollen seine Vocals und jetzt haben sich auch die Producer von Glockenbach Callum Scott in die Stube geholt. Neuen Song gemacht, heißt Collide, kriegt er jetzt bei Enjoy Play. 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

Ihr hört Enjoy Play und kurze Frage, was ist das eigentlich für ein wilder Release-Day heute? Taylor Swift hat 4 neue Songs gedroppt, ja, die Deluxe-Version ihres Albums. Charlie XCX mit Madonna auf einem Track und die Sugar Babes auf einmal so Comeback. Also wirklich Never Forget, ne? Deren iconic Tracks aus den 2000ern. Und man muss sagen, wie oft sich auch deren Besetzung einfach geändert hat, ne? RIP, man ist gar nicht mehr hinterhergekommen damals, ne? Einmal war die Veränderung so doll, dass eine Zeit lang einfach kein einziges Gründungsmitglied mehr irgendwie dabei war. Jetzt sind sie aber alle in ihrer Urbesetzung am Start, haben endlich ein neues Album angekündigt. Das kommt im Februar raus. Das wird das erste vollständige Studioalbum von den dreien sein. Die Fans rasten natürlich jetzt komplett ab. Die erste Single haben sie heute gedroppt. Bekommt ihr jetzt neu bei Enjoy Play. Das sind die Sugar Babes mit Ghost.

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1: Um 15 Uhr mit Tarek Yusbaşı. Das höchste deutsche Gericht feiert heute Geburtstag. Das Bundesverfassungsgericht wird 75. In Karlsruhe läuft ein Festakt mit vielen Vertretern aus Politik und Gesellschaft. Bundespräsident Steinmeier hat in seiner Rede die Bedeutung des Bundesverfassungsgerichts für die Demokratie in Deutschland hervorgehoben. Man begehe aufgrund der aktuellen Lage im Land aber kein beschauliches Jubiläum, bei dem man völlig unbeschwert feiern könne, so Steinmeier.
2: Viele Menschen in unserem Land sorgen sich um unsere Demokratie und unseren Rechtsstaat, sind beunruhigt über das Erstarken von Kräften an den politischen Rändern, die beides, die Demokratie und den Rechtsstaat, als das System diskreditieren und in Frage stellen. Diese Sorgen sind verständlich, aber gerade deshalb sage ich hier gleich zu Anfang, das Grundgesetz gilt, es gilt für alle und in allen deutschen Ländern.
1: Bundespräsident Steinmeier. Spitzenvertreter von Union und SPD suchen nach einem Kompromiss bei der geplanten Pflegereform. Die SPD will Änderungen, fordert die Eigenbeteiligung bei den Heimkosten zu deckeln. Gesundheitsminister Linnemann lehnt das ab. Eigentlich soll sein Gesetz schon übermorgen im Kabinett beschlossen werden. Tim Aßmann in Berlin zu der Frage, warum die SPD kurz vor der geplanten Abstimmung nochmal nachverhandeln will.
3: Ich glaube, getrieben ist das Ganze von Wahrnehmungen aus den Wahlkämpfen in den verschiedenen Bundesländern zuletzt. Zum einen von den Ergebnissen, aber eben auch von den Meinungsforschungsergebnissen, wo also sehr, sehr viele Menschen sagen, das ist vor allem Kürzung dieser Reform, das empfinden wir als ungerecht. Da will die SPD jetzt ansetzen. Aus der SPD hört man auch, wir wurden an den Wahlkampfständen immer wieder auf dieses Thema Pflegereform angesprochen. Auch deswegen jetzt nochmal dieser dann doch etwas überraschende, intensive Gesprächsbedarf.
1: Ex-Unionsfraktionschef Spahn verzichtet jetzt auch auf seinen Sitz im Haushaltsausschuss. Das hat sein Büro bestätigt. Zuvor hatte es in der Union Unmut über Spahns Verhalten gegeben. Er war zu den ersten beiden Sitzungsterminen nicht erschienen. Gleichzeitig wurde ein Foto öffentlich, das ihn mit seiner Familie auf Sardinien zeigt. Erst im Sommer war Spahn von seinem Posten als Fraktionschef von CDU und CSU im Bundestag zurückgetreten. Drei deutsche Produktionsstandorte des Pharmaunternehmens BioNTech werden geschlossen. Davon betroffen sind insgesamt 1.800 Mitarbeiter. Das Mainzer Unternehmen hat nach eigenen Angaben keine Interessenten für diese Werke gefunden. Aus der NDR-Nachrichtenredaktion Ulrike Ufer.
4: Die monatelange Suche nach Käufern war vergebens. Nun schließen die Standorte im hessischen Marburg, im rheinland-pfälzischen Idar-Oberstein und in Tübingen in Baden-Württemberg. In Tübingen soll nach Unternehmensangaben nun Ende 2027 Schluss sein, in Marburg Anfang 2028 und in Idar-Oberstein Ende 2028. Laut BioNTech gibt es auch Abfindungen, Details nannte das Unternehmen nicht. BioNTech war in der Corona-Pandemie mit seinem Covid-19-Impfstoff weltbekannt geworden.
1: Die Verteidigungsminister der EU haben in Brüssel über die weitere Unterstützung für die Ukraine beraten. Laut der EU-Außenbeauftragten Kallas bleibt die Flugabwehr das größte Problem des Landes. Es fehlen Patriot-Raketen. Aus Brüssel Jean-Marie Magro.
5: Eine Option, so Kallas, sei es, dass EU-Mitgliedstaaten aus ihren Beständen weitere Patriot-Abwehrraketen zur Verfügung stellen, die später durch die schon in den USA bestellten ersetzt werden. Das Problem ist nur, dass Patriots momentan knapp sind, da die USA etwa diese auch im Krieg gegen den Iran einsetzen. Kallas erklärte, dass kein EU-Land Zugeständnisse gemacht habe, weitere Patriots als die bereits versprochenen an die Ukraine abzugeben.
1: Rund eine Woche nach der Landtagswahl haben in Mecklenburg-Vorpommern erste Sondierungsgespräche zur Regierungsbildung begonnen. Seit heute früh berät Ministerpräsidentin Schwesig mit dem bisherigen Regierungspartner Die Linke. Aus der NDR-Nachrichtenredaktion Birgit Bröcheler.
6: Am morgigen Dienstag soll es außerdem Gespräche mit den Grünen geben. Über die Ergebnisse ist Stillschweigen vereinbart, bis die Sondierungsgespräche abgeschlossen sind. Es gehe darum, Vertrauen zu bilden und in Ruhe über die anstehenden Themen zu sprechen, hieß es dazu im Vorfeld. Auf die Gespräche folgen Koalitionsverhandlungen, bei denen Themen intensiver bearbeitet werden. Ein Dreierbündnis ist rein rechnerisch die einzige Option ohne die AfD für eine stabile Mehrheit im Schweriner Landtag.
1: Das waren die Nachrichten. Das Wetter in Norddeutschland. Nach Südosten hin oft freundlich, sonst teils dichtere Wolken. Zur Nordsee und Ems hin vereinzelt Schauer bei 18 bis 27 Grad. Morgen nach Nebelwechsel aus Sonne und Wolken und überwiegend trocken 19 bis 28 Grad. und am Mittwoch oft freundlich und trocken bei 19 bis 28 Grad. Es ist 15.05 Uhr.
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9: Also Adela ist gerade der New Rising Star, ne? Die letzten Monate hat sich der Hype nochmal verselbstständigt, so mit Ain't in L.A. komplett viral gegangen. Ihr Debütalbum ist jetzt draußen und sie meinte jetzt, Olivia Rodrigo hatte ganz, ganz krassen Influence, ganz krasse Inspiration. So hätte es Olivia mit Driver's License damals nicht gegeben. Keine Ahnung, ob Adela dieses Album gemacht hätte. Ganz cute, kleine Hommage an Olivia. Ihr bekommt Adela mit Ain't in L.A. gleich nach Sonny Federa und Libyanka, Let Me Be In Your Arms.

0: Ihr hört Enjoy Play. Dilemma heißt sein neues Album und da drauf wird ganz poetisch geteased.
1: Ich habe irgendwo mal gelesen, das Leben besteht aus Entscheidungen. Ich glaube, das Leben besteht aus Verlusten.
0: Oha. Rapper Dardan, der geht deep rein in seine neue Ära. Anfang November kommt das Album. Ein paar Tracks hat er schon veröffentlicht. Seit heute ist auch diese Single draußen. Bekommt er jetzt neu.

Es ist das Feature, von dem wir nicht wussten, dass wir es brauchen. Berg teased auf seine neue Ära, sein neues Album Trautonium. Das kommt im Februar nächstes Jahr und dafür hat er einfach einen Song mit Kitschwick gemacht. I cannot.

Ey, schon die Teaser auf Social Media, die waren so krass. Die Kommentare alle so, oh mein Gott, Kitsch Creek und Berg zusammen. So, wie sollen wir das verarbeiten? Einer der gehyptesten und talentiertesten wirklich so Producer-Kollektive überhaupt so im Deutschrap. Nicht nur im Deutschrap, aber so das, was wir auf jeden Fall mitkriegen. Und dann einfach mit der Stimme und dem Text von Berg, also das Herz, das schmilzt. Vor allem muss man auch sagen, weil es der erste schnellere Track von Berg ist. Die Boys haben gekocht, alleine der Titel, was für eine Metapher. Das Album, das kann nur krass werden, aber Enjoy Play, Berg und Kitsch Creek mit Hund ohne Namen.

0: durch den Spider-Man-Film wieder komplett am Viral gehen. Tame Impala mit Loser hier bei Enjoy Play.
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Ihr hört Enjoy, Play und Taylor Swift hat das ganze Promo-Game nochmal anders durchgespielt. Ne? Alle wahnsinnig gemacht, dass selbst ich fast so heute Nacht aufgeblieben wäre, um einfach ihre neuen Tracks anzuhören. Und ich bin nicht mal Swifty, ne? Und hatte trotzdem irgendwie kurz FOMO. Das ist wirklich... diese Frau. Seit heute draußen die Deluxe-Version ihres Albums Life of a Showgirl. Das kam vor einem Jahr raus und jetzt mit 4 neuen Songs, einer davon Patient Zero.

Und man denkt so, warum denn Patient Zero? So hat fast ein bisschen Covid-Vibes, ne? Patient Null. Aber die Story dahinter ist ganz spannend. Taylor war nämlich mit ihren Freundinnen zusammen, als eine auf einmal so erzählt hat, die Freundin ihres Ex hat sich bei ihr gemeldet und nach Ratschlägen gefragt. So. Also wollte auch wissen, so hast du die und die Erfahrung mit ihm gemacht? War das damals schon so mit ihm? Und alle in der Gruppe so, ja, kenne ich, ist mir auch schon passiert. Und den Gedanken fand Taylor dann so krass spannend, dass sie diesen Song geschrieben hat, aus der Perspektive der Freundin, die diesen Anruf bekommt, um Hilfe gefragt wird. Und genau da war an diesem Punkt quasi Patient Null. Das muss man wirklich dieser Frau lassen, ne? Sie ist eine krasse Songwriterin, auch sehr cute produziert. Bisschen 2000er Vibe der Chorus, finde ich. Neu bei Enjoy Play, Taylor Swift mit Patient Zero.

De Fleur hier bei Enjoy Play. Kurze Frage, welche 2000er Banger wird eigentlich nicht nochmal neu gesampelt oder neu geremixed? Also er hier, bestes Beispiel, ne? Habe ich gestern vorgestellt, Just a Little Bit More von Mau P, Original aus 2002. Und jetzt Eli Oaks, der sich diesen Classic

mein Gott, direkt so dieses theatralische Musikvideo im Kopf von damals. Eli hat jetzt natürlich, wie sollte es anders sein, eine Eurodance Tech House Version rausgemacht. Bekommt ihr jetzt bei Enjoy Plays. Eli Oaks mit

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1: Um 16 Uhr mit Tarek Yusbashi. Spitzenvertreter von Union und SPD suchen nach einem Kompromiss bei der geplanten Pflegereform. Die SPD will Änderungen und fordert, die Eigenbeteiligung bei den Heimkosten zu deckeln. Gesundheitsminister Linnemann lehnt das ab. Ilanit Spinner in Berlin beschreibt, wo die Konfliktlinien liegen.
2: Wie so oft geht es um die Frage, wer soll was bezahlen, wer entlastet werden und wer eben nicht. Die SPD macht das ganze Thema inzwischen zu einer Gerechtigkeitsfrage auf, sagt der Gesetzentwurf zur Pflege sei nicht gerecht. Der gesundheitspolitische Sprecher der SPD, Pantazis, sagt, Privatversicherte müssen mehr beitragen zur Finanzierung der Pflege. Es sagt, es sei schlichtweg ungerecht, dass die Hauptlast nach wie vor die gesetzliche Pflegeversicherung zu tragen hat. Also die SPD, wenn man es mit einem Satz zusammenfassen will, sagt keine weiteren Kürzungen, stattdessen strukturelle Veränderungen und Reformen im System.
1: Ex-Unionsfraktionschef Spahn zieht sich aus dem Haushaltsausschuss des Bundestages zurück. Zuvor war bekannt geworden, dass Spahn bei einer Ausschusssitzung fehlte, während gleichzeitig Urlaubsbilder von ihm auftauchten. Aus Berlin Lissy Kaufmann.
3: Der Unionspolitiker Spahn hat Parteikollegen im Haushaltsausschuss über seinen Rückzug informiert. In der Nachricht schreibt Spahn, alles rund um seine Person sei aktuell so politisiert, dass ein normales Arbeiten kaum möglich sein werde. Zuvor war Spahn wegen Urlaubsbildern mit der Familie in die Kritik geraten. Die Bild-Zeitung hatte die Bilder während der vergangenen Sitzungswoche im Bundestag veröffentlicht. Sie sollen Spahn mit seinem Sohn am Flughafen der italienischen Insel Sardinien zeigen. Spahn fehlte vergangene Woche bei einer Sitzung des Haushaltsausschusses. Er nannte dafür familiäre Gründe. Spahn war bereits im Juli als Fraktionschef zurückgetreten, nachdem er und sein Mann mit Hilfe einer Leihmutter in den USA Eltern geworden waren.
1: Das Bundesverfassungsgericht hat heute sein 75-jähriges Bestehen gefeiert. Zum Jubiläum waren etwa 1000 Gäste zur Feier nach Karlsruhe eingeladen. Aus Karlsruhe Antonetta Stefani.
4: Mit dabei Bundespräsident Steinmeier, Kanzler Friedrich Merz, viele weitere Vertreter der Politik und nicht zuletzt der Justiz. Es wurde heute in Karlsruhe nicht nur zurückgeblickt, sondern auch mit teilweise mahnenden Worten einen Blick in die Zukunft geworfen. So sprach Bundespräsident Steinmeier von Sorgen, die sich viele Bürger machen würden. Zu Recht, so Steinmeier, denn Vulgärdemokraten würden die Demokratie zunehmend gefährden. Deshalb sei ein starkes Verfassungsgericht zum Schutz der Verfassung absolut unverzichtbar.
1: Die BioNTech-Standorte in Tübingen, Ida Oberstein und Marburg werden geschlossen. Betroffen sind laut Unternehmen insgesamt 1800 Beschäftigte. Aus Mainz Sabine Geipel.
5: Es sei leider nicht gelungen, einen Kauf zu realisieren, heißt es vom Unternehmen. Gemeinsam mit dem Konzernbetriebsrat seien sozialverträgliche Lösungen und ergänzende Abfindungskonditionen vereinbart worden. Anfang Mai hatte BioNTech bekannt gegeben, sich von den Standorten trennen zu wollen und hatte dies unter anderem mit einer zu geringen Auslastung und Überkapazitäten begründet. Die Nachfrage nach dem Corona-Impfstoff, dem bisher einzigen zugelassenen Produkt des Unternehmens, war nach dem Ende der Pandemie stark zurückgegangen.
1: In Schweden bleibt die Regierungsbildung kompliziert. Die Chefin der schwedischen Sozialdemokraten Andersson hat jetzt die Sondierungsgespräche ihrer Partei für gescheitert erklärt. Die 59-Jährige reagierte damit auf die Ankündigung der Linkspartei, bei der Wahl des Parlamentspräsidenten für Amtsinhaber Norlén zu stimmen. Dieser zählt zum konservativen Lager. Bei der Parlamentswahl vor 10 Tagen waren die Sozialdemokraten mit 28% der Stimmen stärkste Kraft geworden. Das konservative Lager aus der bisherigen 3-Parteien-Regierung und den Rechtspopulisten unterlag. Regierungschef Kristersson reichte seinen Rücktritt ein. In Mecklenburg-Vorpommern sind die Sondierungsgespräche noch ganz am Anfang. Gut eine Woche nach der Landtagswahl wollen die Spitzen von SPD, Linken und Grünen von heute an in unterschiedlichen Runden herausfinden, welche Grundlage es für eine mögliche Zusammenarbeit in einer Regierung gibt. Im neuen Schweriner Landtag kommen die 3 Fraktionen insgesamt auf eine Mehrheit von 39 der 71 Sitze. Stärkste Kraft ist die AfD mit 32 Abgeordneten. Das waren die Nachrichten. Das Wetter in Norddeutschland. Nach Südosten hin oft freundlich, sonst teils dichtere Wolken, zur Nordsee und Ems hin vereinzelt Schauer bei 18 bis 27 Grad. Morgen nach Nebel, Wechsel aus Sonne und Wolken und überwiegend trocken, 19 bis 28 Grad. Am Mittwoch oft freundlich und trocken, 19 bis 28 Grad. Und am Donnerstag gebietsweise Regen, nach Osten hin freundlicher bei 18 bis 23 Grad. Es ist 16.05 Uhr.
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8: Charlie XCX und Madonna auf einem Song. War das vielleicht nur eine Frage der Zeit, bis das passiert? Aber es ist jetzt einfach passiert. Oh mein Gott, die Fans rasten komplett ab. Und da gehen wir natürlich gleich rein nach Olivia Rodrigo, Stormzy, Odile und das sind Flow. Happy Weekend.
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Ihr hört Enjoy Play und die Pop Queen of Life zusammen mit Pop Queen der Gen Z. Das ist wirklich, das ist so unfassbar eigentlich. Madonna und Charlie XCX auf einem Track. Ist das wohl die komplette Katharsis? Ich sage ja.

so ein geiler Track einfach. Die harmonieren noch besser als sowieso schon gedacht, ne? Und man muss einfach sagen, Win-Win für beide. Madonnas neues Album wird dadurch nochmal gepusht, weil es jetzt diese Remix-Version gibt. Und Charlie XCX, mein Gott, hat einfach einen fucking Song mit Madonna. Hallo? Neu bei Enjoy Play kommt ihr jetzt Dance Theria After Hours.

bei Enjoy Play am Freitagabend. Die Giant Rooks, echt gerade auf dem Peak ihrer Karriere, ne? In knapp 2 Wochen geht's auf ihre bisher größte Tour. Natürlich ist Deutschland dabei, aber ey, als Band aus NRW gehen die seit Jahren so international. In den USA haben sie eine riesige Fanbase, da performen sie. Dann sind sie in Kanada, Mexiko, Brasilien, Argentinien, Chile und Peru. Das ist so insane, ne? Mitte Oktober kommt das neue Album. Das war auch irgendwie so ein ziemlicher Hustle, schreiben sie bei Instagram, aber sie könnten nicht stolz darauf sein. Heute ist noch ein Track rausgekommen, ganz ohne Promo, ohne Teaser. Auch mal geil, ne? Sehr erfrischend, kennt man irgendwie gar nicht mehr. Bekommt ihr jetzt bei Enjoy Play Giant Rooks mit

0: Letztes Wochenende haben sie beim Reeperbahn-Festival, auch bei unserem Angel Reeperbus, performt Almost Monday, No More Regrets.
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Ihr hört Enjoy Play und das war sein sehr großer Durchbruch. Ja, das war Ende August letzten Jahres und jetzt, ein Jahr später, auf den Tag genau, hat er einen ganz süßen Post bei Insta gepostet. Dieser Song hat mein komplettes Leben verändert, schreibt er. Erste Tour gespielt, mit dem Song auf Platz 1 der Viral Charts gelandet. Dieser Song wurde sogar in Schulbüchern abgedruckt. What the fuck? Ey, es sei ihm so gegönnt, ne? Jahrelang hat er nur reingehauen, so viel Content auch die ganze Zeit gemacht auf Social Media. Also der ist echt nur am Ackern. Ende Oktober droppt er seine neue EP und heute kam schon wieder ein neuer Song. Kopf aus, Herz auf und feiern bekommt

Enjoy Play hier am Freitagabend und gleich ab 21 Uhr hört ihr hier Enjoy Club mit Resident Christian Litzbar mit den freshesten Tracks aus der Club-Scene. Und er macht hier jetzt schon mal das Warm-up. James Hype hat heute seinen neuen Track-Release, bekommt ihr jetzt bei Enjoy Play. Ich bin Insa und jetzt raus, wir hören uns morgen, wenn ihr Lust habt, natürlich

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1: Um 17 Uhr mit Tarek Yusbashi. Übermorgen will die Bundesregierung eigentlich die Pflegereform beschließen, aber es herrscht aktuell noch Gesprächsbedarf. Vertreter von Union und SPD beraten über einen Kompromiss. Die SPD fordert Nachbesserungen, konkret eine Obergrenze für die Eigenbeteiligung bei Heimkosten. Gesundheitsminister Linnemann lehnt das ab. Wie es in der Sache weitergeht, schätzt Berlin-Korrespondentin Ilanit Spinner ein.
2: Es gibt den ganzen Tag schon Krisengespräche und ich kann mir auch vorstellen, dass die noch in den Abend hinein gehen werden. Denn die SPD hat schon verlauten lassen, sie glaubt nicht, dass es so kurzfristig noch zu einer Einigung kommt am Mittwoch. Da sollte der Entwurf ja eigentlich ins Kabinett und die Zeit, die drängt. Die Kassen haben verlauten lassen, dass schon Ende des kommenden Monats die Leistungen so nicht mehr bezahlt werden können, weil dann die Einnahmen in der Pflegeversicherung schlichtweg nicht reichen. Im kommenden Jahr droht ein Defizit von bis zu 10 Milliarden Euro in der Pflegeversicherung. Also es braucht jetzt schnelle Lösungen.
1: Ex-Unionsfraktionschef Spahn verzichtet jetzt auch auf seinen Sitz im Haushaltsausschuss. Spahn war in die Kritik geraten, weil er bei Ausschusssitzungen fehlte und gleichzeitig Urlaubsbilder von ihm auftauchten. Aus Berlin Philipp Eckstein.
3: In einem kurzen Schreiben erklärt er, alles um seine Person sei aktuell so politisiert, dass ein normales Arbeiten kaum möglich sein werde. Spahn kündigt an, sich vorerst auf die Arbeit in seinem Wahlkreis und seine Familie zu konzentrieren. Spahn wird sein Bundestagsmandat behalten. Mit welchen inhaltlichen Schwerpunkten es für ihn weitergehe, schreibt er, werden er und Unionsfraktionschef Thorsten Frey mit etwas zeitlichem Abstand entscheiden. Spahn war im Juli als Unionsfraktionschef zurückgetreten. Er und sein Ehemann waren zuvor mit Hilfe einer Leihmutter in den USA Eltern geworden.
1: Zum 75. Geburtstag des Bundesverfassungsgerichts hat Bundespräsident Steinmeier zum Schutz des Rechtsstaats aufgerufen. Das Grundgesetz gilt für alle und in allen deutschen Ländern, sagte der Bundespräsident wörtlich beim Festakt heute Mittag in Karlsruhe. Zugleich warnte er vor dem Erstarken politischer Kräfte an den Rändern. Das 75-jährige Jubiläum sei aus diesem Grund kein beschauliches, man könne nicht völlig unbeschwert feiern, so Steinmeier. Der aktuelle Gerichtspräsident Stefan Habart verdeutlichte in seiner Rede die Bedeutung des Verfassungsgerichts für die Einhaltung des Grundgesetzes.
4: Wer auch immer den Menschen nimmt, was das Grundgesetz ihnen gibt, stößt in Karlsruhe an seine Grenzen. Dies ist seit einem Dreivierteljahrhundert die DNA unseres Hauses und wird sie auch künftig bleiben.
1: Der Präsident des Bundesverfassungsgerichtes Habart. Drei deutsche Produktionsstandorte des Pharmaunternehmens BioNTech werden geschlossen. Davon betroffen sind insgesamt 1.800 Mitarbeiter. Das Mainzer Unternehmen hat nach eigenen Angaben keine Interessenten für diese Werke gefunden. Aus der NDR-Nachrichtenredaktion Ulrike Ufer.
5: Die monatelange Suche nach Käufern war vergebens. Nun schließen die Standorte im hessischen Marburg, im rheinland-pfälzischen Idar-Oberstein und in Tübingen in Baden-Württemberg. In Tübingen soll nach Unternehmensangaben nun Ende 2027 Schluss sein, in Marburg Anfang 2028 und in Idar-Oberstein Ende 2028. Laut BioNTech gibt es auch Abfindungen, Details nannte das Unternehmen nicht. BioNTech war in der Corona-Pandemie mit seinem Covid-19-Impfstoff weltbekannt geworden.
1: Papst Leo XIV. Ist zum Abschluss seines Frankreichsbesuchs nach Metz gereist. Dort rief er zu neuen Anstrengungen für Frieden in Europa auf und warnte vor Unaufrichtigkeit in internationalen Beziehungen. Aus Metz Kai Rienecker.
6: In seiner Rede unterstrich Papst Leo XIV. Die Bedeutung des Völkerrechts. Die europäischen Werte müssten als Gegengewicht zu aktuellen Tendenzen der Weltpolitik wirken. Leider seien die Beziehungen zwischen den Staaten immer, so wörtlich, barbarischer. Das gegebene Wort werde missachtet. Stattdessen rühme man sich der Lüge und Täuschung. Diese Worte des Papstes können als indirekte Kritik am Politikstil des amerikanischen Präsidenten Trump gewertet werden. Wie schon in Paris und Lourdes fuhr Papst Leo XIV. Nach seiner Europarede auch in Metz mit dem Papamobil durch die Menge und wurde begeistert gefeiert.
1: Das waren die Nachrichten. Das Wetter in Norddeutschland. Nach Südosten und Osten hin oft freundlich, sonst teils dichtere Wolken, meist trocken bei 16 bis 24 Grad. Nachts oft bewölkt, teils aufgelockert bei 16 bis 10 Grad. Morgen nach Nebel, Wechsel aus Sonne und Wolken und überwiegend trocken, 19 bis 28 Grad. Und am Mittwoch dann oft freundlich und trocken. Die Temperaturen liegen bei 19 bis 28 Grad. Es ist 17.05 Uhr.
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1: Um 18 Uhr mit Martin Wilhelmi. Übermorgen will die Bundesregierung eigentlich die Pflegereform beschließen, aber es herrscht aktuell noch Gesprächsbedarf. Vertreter von Union und SPD beraten über einen Kompromiss. Die SPD fordert Nachbesserungen, konkret eine Obergrenze für die Eigenbeteiligung bei Heimkosten. Gesundheitsminister Linnemann lehnt dies ab. Wie es in der Sache weitergeht, schätzt Berlin-Korrespondentin Elanit Spinner ein.
2: Es gibt den ganzen Tag schon Krisengespräche und ich kann mir auch vorstellen, dass die noch in den Abend hinein gehen werden. Denn die SPD hat schon verlauten lassen, sie glaubt nicht, dass es so kurzfristig noch zu einer Einigung kommt am Mittwoch. Da sollte der Entwurf ja eigentlich ins Kabinett und die Zeit, die drängt. Die Kassen haben verlauten lassen, dass schon Ende des kommenden Monats die Leistungen so nicht mehr bezahlt werden können, weil dann die Einnahmen in der Pflegeversicherung schlichtweg nicht reichen. Im kommenden Jahr droht ein Defizit von bis zu 10 Milliarden Euro in der Pflegeversicherung. Also es braucht jetzt schnelle Lösungen.
1: Jens Spahn wird künftig nicht mehr Teil des Haushaltsausschusses sein. Der ehemalige Unionsfraktionschef zieht sich nach wenigen Wochen bereits wieder aus dem Gremium zurück. Das hat sein Büro bestätigt. Für Aufsehen sorgte zuletzt, dass Spahn an einer Sitzung des Haushaltsausschusses nicht teilgenommen hatte, weil er, wie sich später herausstellte, mit seiner Familie auf Sardinien war. Erst im Juli war Spahn als Fraktionschef von CDU/CSU zurückgetreten, nachdem er und sein Mann mithilfe einer Leihmutter aus den USA Eltern geworden waren. Daran gab es massive Kritik, auch innerhalb der Union. Leihmutterschaft ist in Deutschland verboten. Das Bundesverfassungsgericht hat heute sein 75-jähriges Bestehen gefeiert. Zum Jubiläum waren etwa 1000 Gäste zur Feier nach Karlsruhe eingeladen. Aus Karlsruhe Antonetta Stefani.
3: Mit dabei Bundespräsident Steinmeier, Kanzler Friedrich Merz, viele weitere Vertreter der Politik und nicht zuletzt der Justiz. Es wurde heute in Karlsruhe nicht nur zurückgeblickt, sondern auch mit teilweise mahnenden Worten einen Blick in die Zukunft geworfen. So sprach Bundespräsident Steinmeier von Sorgen, die sich viele Bürger machen würden. Zu Recht, so Steinmeier, denn Vulgärdemokraten würden die Demokratie zunehmend gefährden. Deshalb sei ein starkes Verfassungsgericht zum Schutz der Verfassung absolut unverzichtbar.
1: Aus Angst vor digitaler Gewalt im Internet zieht sich eine Mehrheit der Frauen in Deutschland aus digitalen Räumen zurück. Nach Angaben einer repräsentativen Online-Umfrage im Auftrag des Deutschen Frauenrates ändern 2/3 der Befragten ihre Verhalten im Netz aus Sorge, dass Fotos oder Videos von ihnen missbräuchlich genutzt werden. Knapp 1/3 der Frauen zwischen 18 und 39 Jahren und insgesamt 14% aller befragten Frauen hatten demnach schon erlebt, dass intime Bilder ohne Einwilligung digital verbreitet worden sind. Dazu gehörten etwa Nacktfotos oder private Videos, die in Chats oder auf Pornoseiten landeten. Die BioNTech-Standorte in Tübingen, Ida Oberstein und Marburg werden geschlossen. Betroffen sind laut Unternehmen insgesamt 1.800 Beschäftigte. Aus Mainz Sabine Geipel.
4: Es sei leider nicht gelungen, einen Kauf zu realisieren, heißt es vom Unternehmen. Gemeinsam mit dem Konzernbetriebsrat seien sozialverträgliche Lösungen und ergänzende Abfindungskonditionen vereinbart worden. Anfang Mai hatte BioNTech bekannt gegeben, sich von den Standorten trennen zu wollen und hatte dies unter anderem mit einer zu geringen Auslastung und Überkapazitäten begründet. Die Nachfrage nach dem Corona-Impfstoff, dem bisher einzigen zugelassenen Produkt des Unternehmens, war nach dem Ende der Pandemie stark zurückgegangen.
1: Zum ersten Mal hat eine Starship-Rakete des privaten US-Raumfahrtunternehmens SpaceX die Erdumlaufbahn erreicht. Die 124 Meter hohe Rakete hob zu ihrem 14. Testflug vom Weltraumbahnhof Starbase in Texas ab. Bei den vorherigen Testflügen kam es immer wieder zu Fehlfunktionen, bei denen die Rakete Feuer fing und abstürzte. Außerdem war sie nach Angaben des Unternehmens von Multimilliardär Elon Musk stets in geringerem Abstand zur Erde geflogen. Bei dem 10-stündigen Testflug jetzt soll Starship 6-mal die Erde umrunden und dabei mehrere Satelliten aussetzen. Das waren die Nachrichten. Das Wetter in Norddeutschland, nach Südosten und Osten hin häufig freundlich, sonst teils dichtere Wolken, dabei meist trocken und die Temperaturen 16 bis 24 Grad. Nachts dann bewölkt, teils auch aufgelockert, 16 bis 10 Grad. Morgen nach Nebel, ein Wechsel aus Sonne und Wolken und überwiegend trocken bei 19 bis 28 Grad. Am Mittwoch häufig freundlich und trocken bei ebenfalls 19 bis 28 Grad. Und noch ein Blick auf Donnerstag, gebietsweise Regenfälle, nach Osten hin freundlicher bei dann 18 bis 23 Grad. Und die Zeit, es ist 18.05 Uhr.
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1: Um 19 Uhr mit Martin Wilhelmi. Die geplante Pflegereform spaltet die schwarz-rote Regierungskoalition. Gesundheitsminister Linnemann will daran festhalten, das Gesetz übermorgen dem Kabinett vorzulegen. Die SPD fordert aber Änderungen. Sie will unter anderem eine Obergrenze für die Eigenbeteiligung bei Heimkosten. Zur Stunde laufen Verhandlungen. Unser Berlin-Korrespondent Matthias Deiß geht nicht davon aus, dass heute eine grundlegende Einigung gefunden wird.
2: Der Gesundheitsminister hat deshalb eine Kommission in Aussicht gestellt, die Ende Oktober ihre Arbeit aufnehmen könnte und dann eben eine mittelfristige strukturelle Reform ausarbeiten könnte. Kurzfristig müssen jetzt erstmal Finanzlöcher gestopft werden. Sonst droht eben der Pflegekasse am Ende echte Zahlungsprobleme. Ende Oktober könnte es damit schon soweit sein, hören wir.
1: Ex-Unionsfraktionschef Spahn verzichtet jetzt auch auf seinen Sitz im Haushaltsausschuss. Spahn war in die Kritik geraten, weil er bei Ausschusssitzungen fehlte und gleichzeitig Urlaubsbilder von ihm auftauchten. Aus Berlin Philipp Eckstein.
3: In einem kurzen Schreiben erklärt er, alles um seine Person sei aktuell so politisiert, dass ein normales Arbeiten kaum möglich sein werde. Spahn kündigt an, sich vorerst auf die Arbeit in seinem Wahlkreis und seine Familie zu konzentrieren. Spahn wird sein Bundestagsmandat behalten. Mit welchen inhaltlichen Schwerpunkten es für ihn weitergehe, schreibt er, werden er und Unionsfraktionschef Thorsten Frey mit etwas zeitlichem Abstand entscheiden. Spahn war im Juli als Unionsfraktionschef zurückgetreten. Er und sein Ehemann waren zuvor mit Hilfe einer Leihmutter in den USA Eltern geworden.
1: Es wacht über die Einhaltung des Grundgesetzes in Deutschland das Bundesverfassungsgericht. Heute wird es 75 Jahre alt. Zum Jubiläum waren etwa 1000 Gäste zur Feier nach Karlsruhe eingeladen. Unter ihnen Kanzler Merz und Bundespräsident Steinmeier. Dieser rief in seiner Rede zum Schutz des Rechtsstaats auf und warnte gleichzeitig vor dem Erstarken politischer Kräfte an den Rändern. Rund eine Woche nach der Landtagswahl haben in Mecklenburg-Vorpommern erste Sondierungsgespräche zur Regierungsbildung begonnen. Zunächst trafen sich Unterhändler der SPD mit Vertretern des bisherigen Regierungspartners Die Linke. Über den Verlauf wollte sich im Anschluss keine der beiden Seiten äußern. Die Grünen sind nach NDR-Informationen morgen erstmals zum Gespräch eingeladen. Das waren die Nachrichten. Das Wetter in Norddeutschland, nach Südosten und Osten hin freundlich, sonst teils dichtere Wolken, dabei meist trocken, die Temperaturen 16 bis 24 Grad. Nachts häufig bewölkt, teils auch aufgelockert, 16 bis 10 Grad. Morgen nach Nebel wechselhaft, dabei überwiegend trocken bei 19 bis 28 Grad, am Mittwoch häufig freundlich und trocken bei ebenfalls 19 bis 28 Grad und am Donnerstag gebietsweise Regenfälle, 18 bis 23 Grad. Es ist 19.03 Uhr.
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1: Um 20 Uhr mit Martin Wilhelmi. Die geplante Pflegereform spaltet die schwarz-rote Regierungskoalition. Gesundheitsminister Linnemann will daran festhalten, das Gesetz übermorgen dem Kabinett vorzulegen. Die SPD fordert aber Änderungen. Zur Stunde laufen Verhandlungen. Unser Berlin-Korrespondent Matthias Gadeis geht nicht davon aus, dass heute eine grundlegende Einigung gefunden wird.
2: Der Gesundheitsminister hat deshalb eine Kommission in Aussicht gestellt, die Ende Oktober ihre Arbeit aufnehmen könnte und dann eben eine mittelfristige strukturelle Reform ausarbeiten könnte. Kurzfristig müssen jetzt erstmal Finanzlöcher gestopft werden. Sonst droht eben der Pflegekasse am Ende echte Zahlungsprobleme. Ende Oktober könnte es damit schon soweit sein, hören wir.
1: Nach seinem Rücktritt als Unionsfraktionschef im Juli räumt Jens Spahn jetzt seinen Sitz im Haushaltsausschuss. Er hatte den Posten erst Anfang des Monats übernommen. In den vergangenen Tagen gab es Kritik an ihm. Spahn hatte an einer Sitzung nicht teilgenommen. Später stellte sich heraus, dass er mit seiner Familie im Urlaub war. Rund eine Woche nach der Landtagswahl haben in Mecklenburg-Vorpommern Sondierungsgespräche zur Regierungsbildung begonnen. Die SPD um Ministerpräsidentin Schwesig hat sich heute mit dem bisherigen Regierungspartner Die Linke getroffen. Morgen soll es dann Gespräche mit den Grünen geben. Über die Ergebnisse ist Stillschweigen vereinbart worden, bis die Sondierungen abgeschlossen sind. Ein Dreierbündnis ist rein rechnerisch die einzige Option ohne die AfD für eine stabile Mehrheit im Schweriner Landtag. Frauen ziehen sich immer mehr aus dem Internet zurück. Grund sind sexualisierte Darstellungen, Drohungen und Belästigungen. Aus der NDR-Nachrichtenredaktion Christiane Rüther.
3: Der Deutsche Frauenrat hat eine repräsentative Umfrage in Auftrag gegeben. Das Ergebnis: 2/3 aller Frauen schränken ihre Aktivitäten in digitalen Räumen ein, teilen etwa weniger Fotos oder Informationen. Nimmt man nur die jüngeren Frauen zwischen 18 und 39, sind es sogar 3/4, die diesen Schritt gehen. Die Befragung zeigt auch, gefälschte mit KI erstellte Nacktbilder oder Sexvideos, sogenannte Deepfakes, sind schon Alltag für viele Frauen. Etwa jede 8. hat damit bereits Erfahrungen gemacht, bei den Jüngeren sogar jede 5.
1: Das waren die Nachrichten. Das Wetter in Norddeutschland. Teils dichtere Wolken. Zur Nordsee und zur Ems hin stellenweise Schauer möglich bei Temperaturen von 16 bis 24 Grad. Nachts häufig bewölkt, nur im Südosten und Osten teils aufgelockert, 16 bis 10 Grad. Morgen nach Nebel, Auflösung, ein Wechsel aus Sonne und Wolken und überwiegend trocken bei dann 19 bis 28 Grad. Am Mittwoch häufig freundlich und trocken bei ebenfalls 19 bis 28 Grad. Und noch ein Blick auf Donnerstag, gebietsweise Regenfälle, nach Osten hin freundlicher, 18 bis 23 Grad. Und die Zeit, es ist 20.03 Uhr.
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4: Guten Abend zum Nachtclub mit Olaf Maikopf. Heute ist hier ein Gast im Studio, der niederländische Electro-Songwriter, Bassist und Sänger Pascal Plantinga aus Hilversum, der das Experimentieren mit einer ganz speziellen Art des musikalischen Geschichtenerzählens verbindet. Hallo Pascal, schön, dass du hier sein kannst.
5: Hallo Olaf, ja, danke für die Einladung und ich freue mich sehr, hier heute bei dir zu sein. Leider ein wenig erkältet, aber wir schaffen das. Okay, let's go.
4: Genau, fangen wir mal an und zwar mit einem Song von deinem ersten Album A Hammer a Day Keeps the Headache Away, veröffentlicht 2003. Davon This Should Not Exist.
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0: This Should Not Exist, so begann meine erste CD. Ich war damals noch sehr beeindruckt von meiner ersten Reise nach Hawaii. Und als ich da war, fand zufällig gerade ein Punk-Festival statt in einem Pizza-Restaurant, Uncle Joe's Pizza. Für $5 gab es Pizza und hawaiianischen Punk. Stell dir das mal vor, Olaf.
1: Ja, von hawaiianischem Punk habe ich bisher noch nichts gehört.
0: Ja, genau, das dachte ich auch. Aber leider waren die Bands genauso langweilig wie viele Punkbands bei uns. Schade, denn Hawaiis Kultur und Geschichte bieten viel Stoff für eigenartige Punkmusik. Zum Beispiel, so wie Trump heute Grönland kaufen möchte, annektierten die USA 1898 Hawaii. Also, zurück zu Hause mache ich dann halt selbst ein hawaiianisches Punkstück. This Should Not Exist. Immer noch aktuell.
1: Pascal, du hast kürzlich dein 6. Album veröffentlicht. Es heißt, das Volk ist ein fressender Kadaver. Und gerade wurde das in der Kategorie Elektronik und Experimental mit dem Vierteljahrespreis der deutschen Schallplattenkritik ausgezeichnet.
0: Ja, es ist mir natürlich eine riesengroße Ehre. Es gab in der Kategorie elektronisch und experimentell so viele coole Produktionen. Ich war schon begeistert, überhaupt nominiert zu sein. Und besonders freue ich mich für meinen Freund und Producer Pyrolator, oder wie ich ihn nenne, Kurt Dahlke. Schon über 30 Jahre hält er es mit mir aus und der Preis ist eine super Belohnung für unsere Zusammenarbeit.

0: Dangerous Times, der Opener von Pascal Plantingas neuem Album Das Volk ist ein fressender Kadaver. Pascal, du hast die Platte gemeinsam mit Pyrolator, also Kurt Dahlke von der Düsseldorfer Band Der Plan, produziert. Wie ist denn Kurt Dahlke in dein Leben gekommen?
1: Tja, in den 80ern war ich großer Neue Deutsche Welle-Fan und hatte 1987 als 18-Jähriger die seltene Gelegenheit, in meiner Heimatstadt Leeuwarden ein Konzert von Der Plan zu veranstalten. Es war ein Erfolg und der Beginn einer langen Freundschaft mit Frank, Moritz und Kurt. Als ich später eigene Musik aufnehmen wollte, erschien es mir logisch, dies in den legendären Atatak Studios in Düsseldorf mit Pyrolator zu tun. Dass ich jedoch noch einmal ein Album mit deutschem Titel machen würde, konnte ich damals nicht ahnen.
0: Dein Album Das Volk ist ein fressender Kadaver hattest du zwar bereits vor der Trump-Wahl fertig produziert, aber es passt vom Inhalt perfekt auch zu der aktuellen Situation in den USA und der Welt. Tatsächlich ist der Albumtitel Das Volk ist ein fressender Kadaver ja reichlich strange. Und die Bedeutung des Titels erst einmal auch irgendwie nicht so ganz klar. Gibt es dazu eine Geschichte, Pascal?
1: Ja, als Teenager bin ich oft per Anhalter zwischen Leeuwarden und Amsterdam gefahren. Es war schnell und billig. Im Sommer 1988 nahm uns ein Paar mit. Sie war Holländerin, er Deutscher. Er war total aufgedreht, fuhr wie ein Verrückter und beschimpfte uns andauernd. Holländisch sei keine Sprache, nur ein plattdeutscher Dialekt. Ein kleines Land wie Holland brauche keine Armee, es könne sich ohnehin nicht verteidigen. Je näher wir Amsterdam kamen, desto extremer wurde er. Demokratie sei sinnlos, die Menschen zu dumm, und dreimal hat er sogar gebrüllt. Das Volk ist ein fressender Kadaver. Noch nie waren wir so froh, in Amsterdam auszusteigen.
0: Okay, dann wollen wir doch mal in den Titelsong von Das Volk ist ein fressender Kadaver reinhören.

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1: Pascal Plantinga mit dem Titelstück seines 6. Albums »Das Volk ist ein fressender Kadaver«, in dem Pascal flüsternd ein unheilvolles Bild von Fegefeuer und Schmerz entwirft. Die Musik dieses und anderer Songs auf das Volk besteht hauptsächlich aus dunklen elektronischen Klanglandschaften mit einigen Bläsern und rauen Akzenten von Plantingas fünfseitiger Bassgitarre. Pascal, als du Kurt Dahlke erstmals den Song im Studio vorspieltest, fand er, wie du mir ja schon vor einiger Zeit mal erzähltest, den Text in Verbindung mit der Musik ziemlich heftig. Aber du hast dich durchgesetzt und so kam »Das Volk ist ein fressender Kadaver« dann auch auf das Album und den Titel.
2: Der Spruch ist mir immer im Kopf geblieben. Ein perfekter Titel für einen Punk-Song. Vor 15 Jahren schlug ich ihn sogar Peter Hein von Fehlfarben vor, aber er konnte damit nichts anfangen. Die Stücke meiner neuen Platte entstanden während Corona, als mich die Idioten und Verschwörungstheorien im Fernsehen täglich enttäuschten. Und jetzt mit dem Rechtsruck in den Niederlanden, Europa und Amerika ist der Titel leider aktueller denn je. Vielleicht war der Typ, der so nett war, uns einen Pfad anzubieten, eigentlich ein Visionär.

0: 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Auf deinem zweiten, 2005 veröffentlichten Album Arctic Poppy sind auch Akkordeonspieler Geigler Sefcik und der Jazz- und Avantgarde-Gitarrist Gary Lucas dabei. Lucas war ab den späten 70ern bis ca. 1982 ja auch Mitglied in der Band von Captain Beefheart. Wie hast du Gary Lucas kennengelernt?
1: Tja, Gary. Für meine musikalische Prägung in den 80ern gibt es zwei große Einflüsse. Zuerst Neue Deutsche Welle und später Downtown New York Avantgarde. Zwei Welten, die sich in meiner Musik vereinen. 1990 lernte ich Gary bei einem Konzert in meiner Heimatstadt kennen. Wir trafen uns danach oft in Holland und New York. 1994 drehte ich in New York sein Video zu seinem Song Vampire Circus. Er war sehr begeistert und sagte: "Thank you, Pascal. One day I'll play on your record."
0: Das Versprechen hielt Gary Lucas dann ja auch ein, wie wir beim vorigen Song 24th Century Dinosaur gehört haben. Mir ist ein Gerücht über Gary Lucas und einem gewissen Lou zu Ohren gekommen. Der Nachname wurde zwar nicht genannt, aber es lässt sich denken, wer dieser Lou war. Schließlich gibt es in der New Yorker Downtown-Szene nicht so viele Leute mit dem Vornamen Lou.
1: Ja, also, während der Dreharbeiten zu seinem Video erlebte ich etwas, das mich zu einem Song inspirierte. Eines Morgens war ich bei Gary zu Hause und er erzählte:
2: "You know what, Pascal? I was just at the gym and Lou was in the pool. He swam up to me and said, 'Hi, Gary.'"
1: Ja, ich fand das natürlich cool und wir gingen los, um das Video zu drehen. Abends erzählte Gary die Geschichte einem Freund nochmals.
2: "Lou swam up to me and said, 'Hi.'"
1: Also ich meinte: "Gary, ihr kennt euch doch. Ihr habt sogar zusammengespielt. Es ist doch ganz normal, dass ihr dich grüßt." Lief Gary rot an. Seine Augen funkelten wütend und er fauchte:
2: "Lou never says hello."

0: Lou Never Says Hello, der von einer Geschichte, die Gary Lucas Pascal Plantinga erzählte, inspirierte Song über Lou R. Zu finden auf Pascals 2011er Album Promises of Pleasure, auf dem auch der deutsche Pianist Hauschka, allerdings unter seinem Geburtsnamen Volker Bertelmann, mitspielt. Pascal, 3 Jahre zuvor hattest du in New York gespielt, in The Stone, dem famosen Club von John Zorn. Davon erschien ebenfalls 2011 die Live-Platte Even Angels Take Detours.
1: Ja, auch der Albumtitel wurde mir quasi zugeworfen. In San Francisco spazierte ich am Strand, als mich eine Welle überraschte und meine Schuhe völlig durchnässte. Während ich sie trocknen ließ, erschien in der Ferne eine Frau, die Müll sammelte. Sie hieß Annie, war Stewardess aus Florida und behauptete, 1972 Miss Kalifornien gewesen zu sein. Sie war zu Besuch bei ihrer Schwester, um alte Freundinnen zu treffen. Das Leben sei anders verlaufen als gedacht, sagte sie. Also beschlossen sie, ihre Geschichten aufzuschreiben und ein Buch zu machen. Den Titel hatten sie schon: Even Angels Take Detours. Das Buch erschien nie. Also schenkte ich den Titel meiner Platte.

0: Zu diesem Live-Album gehört auch eine DVD, Learn to Speak Your Language.
1: Yes, 2009 spielten wir in einer Woche 4 Konzerte in Boston und New York mit Pyrolator, Drummer David Campbell und Saxophonist Sohrab Sadat Lajewardi. Als junger Mann hatte ich ein Jahr bei einer Gastfamilie in Boston verbracht und die Jazzclubs dort und in New York oft besucht. Jahre später selber dort aufzutreten, vor vielen alten Freunden im Publikum, war einfach großartig. Im Video siehst du Konzertmitschnitte und Szenen aus den 90ern, die ich selbst gedreht habe. Man sagt, beim Sterben zieht das Leben als Kurzfilm vorbei. Und den Film habe ich versucht, selbst zu machen. Es war auch ein Abschied, denn seitdem war ich weder in Boston noch in New York.
0: Dafür hast du dann Japan für dich entdeckt und bist einige Male dorthin gereist. Davor warst du wohl schon Fan von After Dinner, der Avantgarde-Band der Sängerin Hako.
1: Stimmt. Ich interessierte mich ja schon für hawaiianische Musik und durch eine japanische Freundin entdeckte ich die faszinierende Musikkultur Okinawas im Süden Japans. Der bekannteste Musiker dort ist Shokichi Kina, ein beeindruckender Typ mit 2 riesigen Hits, Hana und Heisei Oji-san. Er war auch Friedensaktivist und damals sogar Politiker. Sehr freundlich, aber nicht besonders zugänglich. Seine Schwester Keiko, die auch in der Band sang, war die einzige in der Gruppe, die Englisch sprach. Mit ihr habe ich mich über die Jahre angefreundet und gemeinsam haben wir dann 2 traditionelle Lieder aufgenommen.
0: Eines davon hören wir gleich, Yonaguni Shonkane. Pascal Plantinga mit der Sanshin-Spielerin und Sängerin Keiko Kina, Tochter des legendären Okinawa-Musikers Shokichi Kina.

0: Pascal Plantinga mit Keiko Kina von der südjapanischen Insel Okinawa. Pascal, du hast es dann auch noch hingekriegt, mit ihrem Vater Shukichi Kina aufzunehmen.
1: Ja, das Verrückte ist, was ich mir immer schon wünschte, aber nie erwartete, kam von selbst zu mir. Als Shukichi die Platte von Keiko und mir hörte, wollte er plötzlich unbedingt auch mit mir arbeiten. Es war aber nicht einfach. Als Politiker war er ständig beschäftigt. Doch an einem stürmischen Abend zwischen zwei Sitzungen nahmen wir in seinem Studio 4 traditionelle Lieder auf. Wild und rau.

Pascal Plantinga zusammen mit Shukichi Kina, dem berühmten südjapanischen Sänger und Sanshin-Spieler. Das ist eine Art Banjo, die auf Okinawa gespielt wird. Vorhin hattest du kurz erwähnt, Pascal, dass du auch an hawaiianischer Musik interessiert warst oder sogar noch bist. Irgendwann hast du dann ja auch in den Niederlanden eine Radiosendung über Exotika gemacht. Bist dafür nach Hawaii geflogen und hast so legendäre Exotika-Musiker wie Martin Denny und Arthur Lyman besucht. Dein Album Blind on Bikini, wieder so ein grotesker, merkwürdiger Titel, zeigt für mich auch eine Verbindung zu deiner Leidenschaft für Exotika. So sieht man auf dem CD-Cover zwei kleine einsame Inseln und eine knallrote, exotische Hibiskusblüte. Dann gibt es hier ein Füllhorn eindringlicher Melodien und musikalischer Memoiren zu hören. Einer dieser poetischen wie intensiven Songs ist Jesus Christ Superfuck.

0: 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Jesus Christ Superfuck von Pascal Plantingas 2020 veröffentlichter CD Blind on Bikini. Pascal, mir scheint, als würdest du in den Songs so manche eigene Geschichte verarbeiten, Selbsterkenntnis betreiben.
1: Ja, für mich sind Songs der perfekte Weg, das Leben zu dokumentieren und Erfahrungen transportabel zu machen.
0: Das trifft dann wohl auch auf deine aktuelle Platte zu. Zum Beispiel denke ich da an den Song I'm Not a Kennedy.
1: Sicherlich. Reisen und Begegnungen mit besonderen Menschen waren immer meine größte Inspiration, auch bei der letzten Platte. Wie ich eben schon erzählte, als junger Mann verbrachte ich ein Jahr bei einer amerikanischen Familie in Boston. Ihr Ferienhaus lag auf Cape.

0: I'm Not a Kennedy von Pascal Plantingas kürzlich veröffentlichten und mit dem Vierteljahrespreis der deutschen Schallplattenkritik ausgezeichneten Album Das Volk ist ein fressender Kadaver. Der abschließende Track auf diesem Werk heißt Bird in Disguise. Eine sonderbare elektronische Version des Welthits Paloma Blanca der niederländischen George Baker Selection aus dem Jahr 1975. Wie ich hörte, soll der ja von deiner Version, Pascal, ganz begeistert sein. Die so ein bisschen im Kraftwerk-Stil läuft, also schön reduziert mit Synthesizern. Wir werden sie hier gleich zum Ende der Sendung hören. Zuvor aber, angelehnt an Paloma Blanca, also die weiße Friedens- oder Freiheitstaube, noch eine gesellschaftspolitische Frage an dich, Pascal. Wie blickst du aktuell auf die Lage in Europa und der Welt?
1: Weißt du, das Album erschien in der Woche, als Trump zum zweiten Mal gewählt wurde. Seither scheint es nur darum zu gehen. Selbst I'm Not a Kennedy, eigentlich als Liebeslied gedacht, bekam plötzlich eine politische Bedeutung. Und die anderen Titel sprechen für sich. Das Volk ist ein fressender Kadaver. Who's this clown? Something's not kosher. Dangerous times. Es sind gefährliche Zeiten und gefährliche Zeiten brauchen gefährliche Musik. Für die Kunst ist das eine großartige Zeit.
0: Wie meinst du das genau?
1: Tja, in 1980 war ich 11 und habe später immer bedauert, zu jung für die Punk-Szene gewesen zu sein. Wie gerne wäre ich damals zusammen mit Johnny Rotten und Jello Biafra auf die Barrikaden gegangen. Aber war es damals mit Reagan, Brezhnev, Thatcher und vielleicht Helmut Schmidt wirklich so schlimm? Verglichen mit der politischen Situation von heute scheint es mir alles ziemlich überschaubar und werde ich fast nostalgisch. Inzwischen werden fast alle europäischen Länder von Nazis regiert. Selbst in meinem angeblich toleranten Holland sitzen Extremisten an der Macht. Es hat noch nie eine bessere Zeit für Punkbands gegeben als heute. Jetzt muss was passieren.
0: Richtig, es stellt sich wirklich die Frage, was macht die Welt mit Trump?
1: Ja, gute Frage. Schauen wir einfach zu und hoffen, dass es bald vorübergeht? Vor 40 Jahren gab es USA for Africa mit We Are the World. Heute frage ich, where is the world? Where are the children? Where are the ones who make a brighter day? Leute wie Bob Dylan, Bruce Springsteen, Paul Simon, Willie Nelson, die sind alle noch da. Und dazu gibt es mittlerweile eine ganz neue Generation wie Billie Eilish, Taylor Swift, Beyoncé, Timberlake und vielen anderen.

0: anderen, die sollten jetzt aufstehen und etwas machen. Und nicht nur in Amerika. Musiker aus aller Welt sollten sich vereinen als The World for America oder The World for the World. Ich vertrete gerne Holland und ich denke, für Deutschland wäre Blixa die richtige Wahl. Wie denn auch, where is the world? Jetzt ist die Zeit, aufzustehen und Farbe zu bekennen. Das Volk mag ein fressender Kadaver sein, aber das heißt nicht, dass man ihm nur Scheiße vorsetzen sollte. Wir Künstler haben die Verantwortung, Pflicht sogar, das Volk mit Liebe und Positivität zu nähren und es wach zu halten. Und dann fragst du mich natürlich, was ich dazu beitrage. Olaf, ich habe zum Schluss noch eine süße, kleine, weiße Friedenstaube für dich. Bitte.
1: Danke dir, Pascal. Ich werde sie in Ehren halten. Und ich danke dir auch, dass du hier zu mir in den Nachtclub gekommen bist. Und danke für die vielen nachdenklichen wie interessanten Anekdoten aus deinem Leben.
0: Danke, Olaf. Es war schön, hier bei dir in der Sendung zu sein. Es war vielleicht sogar die schönste Stunde meines Lebens. Alles Gute und verliere nie die Hoffnung. Tschüss.
1: Das war der Nachtclub auf NDR Blue mit dem niederländischen Musiker Pascal Plantinga und Olaf Maikopf am Mikrofon. Und hier ist Bird in Disguise, Pascals Version von Paloma Blanca. Tschüss und noch einen schönen Abend.

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1: Um 21 Uhr mit Martin Wilhelmi. In Berlin ringt die Regierungskoalition um eine Einigung im Streit über die Finanzierung der Pflegeversicherung. Zur Stunde verhandeln Bundeskanzler Merz, Gesundheitsminister Linnemann und Finanzminister Klingbeil. Warum die Lage so kompliziert ist, dazu aus Berlin Matthias Deiß.
2: Es geht um zweierlei, um Geld und um politisches Profil. Die SPD macht das Thema Pflegeversicherung zu Gerechtigkeitsfrage und sagt in letzter Minute kurz vor der geplanten Verabschiedung im Kabinett keine Kürzung, trotz explodierender Kosten und obwohl der Entwurf, um den es hier geht, schon seit 4 Monaten vorliegt. Heißt im Umkehrschluss, das Geld muss nun woanders herkommen, sonst drohen der Pflegekasse Zahlungsschwierigkeiten und uns Versicherten empfindliche Beitragserhöhungen. In erster Linie muss die Runde also Geld auftreiben.
1: Es wacht über die Einhaltung des Grundgesetzes in Deutschland das Bundesverfassungsgericht. Heute wird es 75 Jahre alt. Zum Jubiläum fand in Karlsruhe ein Festakt statt. Viele geladene Gäste aus Politik und Gesellschaft nahmen teil, unter ihnen Bundeskanzler Merz und Bundespräsident Steinmeier. Dieser rief in seiner Rede zum Schutz des Rechtsstaats auf und warnte vor dem Erstarken politischer Kräfte an den Rändern. Gut eine Woche ist die Landtagswahl in Mecklenburg-Vorpommern her. Heute haben Sondierungsgespräche zur Regierungsbildung begonnen. Die SPD um Ministerpräsidentin Schwesig kam mit dem bisherigen Regierungspartner Die Linke zusammen. Morgen soll es dann Gespräche mit den Grünen geben. Über die Ergebnisse ist Stillschweigen vereinbart worden. Ein Dreierbündnis ist rein rechnerisch die einzige Option ohne die AfD für eine stabile Mehrheit im Schweriner Landtag. 5 Männer, die wegen Terrorverdachts in der Nähe eines Militärflughafens in England festgenommen wurden, sind wieder auf freiem Fuß. Sie kamen gegen Kaution frei. Die Ermittlungen sind laut britischer Antiterrorpolizei damit jedoch nicht abgeschlossen. Aus London, Mareike Aden.
3: Die Männer, die laut Behörden Briten im Alter von Anfang bis Mitte 20 sind und in London leben, waren in der Nacht zu Sonntag im Süden von England festgenommen worden. Der Leiter der Antiterrorpolizei, Lawrence Taylor, sagte am Montagnachmittag, gegen sie werde weiter ermittelt, während die Beamten mehrere Spuren verfolgten. So werde der Fall aus, Zitat, jedem möglichen Blickwinkel betrachtet, einschließlich der Möglichkeit, dass die Männer wissentlich oder unwissentlich im Auftrag eines ausländischen Staates handelten.
1: Das waren die Nachrichten. Das Wetter in Norddeutschland, nachts häufig bewölkt, nur im Südosten und im Osten teils aufgelockert, die Temperaturen 16 bis 10 Grad. Morgen nach Nebelauflösung ein Wechsel aus Sonne und Wolken und überwiegend trocken bei 19 bis 28 Grad. Am Mittwoch häufig freundlich und trocken bei ebenfalls 19 bis 28 Grad. Und auch ein Blick auf Donnerstag, gebietsweise Regenfälle, die Temperaturen dann 18 bis 23 Grad. Die Zeit, es ist 21.03 Uhr.
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4: Ich bin schwul. Ich war das schon immer. 1972, da hatte David Bowie ein paar Sachen geklärt. Und für den britischen Autor John Savage, da war dieses Bowie-Interview ein Wendepunkt. Nicht, weil es zuvor keine schwulen Männer, keine lesbischen Frauen im Pop gegeben hätte, doch die hatten kaum Beinfreiheit, ein Fehltritt und die Charts waren außer Reichweite, noch viel Schlimmeres drohte. The Secret Public, so heißt Savages dicker Wälzer, und in dem geht es um die Frage, wie queere KünstlerInnen zwischen 1955 und 1979 die Popmusik geprägt haben. Der Nachtclub, ich bin Ralf Dorschel und das hier, das ist Valentino, I was born this way.

Ich bin glücklich, ich bin entspannt, ich bin schwul. Valentino war das und sein I Was Born This Way von 1975 erschien erst auf einem Kleinstlabel, wurde aber ganz fix von Motown aufgegriffen, weil man selbst dort die Zeichen der Zeit erkannt hatte und diese Hymne auf schwules Leben und schwule Liebe plötzlich ganz wunderbar ins Sortiment passte. Charles Valentino Harris, wie der Sänger bürgerlich hieß, der hatte weder davor noch danach irgendwelche nennenswerten Erfolge. In die Pop-Annalen ist er nur mit diesem Song eingegangen und mit diesem Statement. Und das blieb. Die Pet Shop Boys und Jimmy Somerville, die haben das Stück später aufgegriffen. Lady Gaga, die hat ihren Albumtitel Born This Way diesem Song entliehen. Erinnert an Valentino hat jetzt John Savage in seinem Band The Secret Public. 800 Seiten, noch nicht auf Deutsch erschienen und ein kolossaler Wurf des Journalisten, der bisher schon mit einer Chronik des Punkrock, mit Büchern über Joy Division und die Frage einer Jugendkultur befasst war. Und jetzt The Secret Public. Den Titel, den erklärt Savage mit dem Schritt, den viele KünstlerInnen Anfang der 70er machten und der zuvor Verborgenes öffentlich machte. Wie bei David Bowie 1972. Das war, da ist Savage sich sicher, für alle Beteiligten ein Befreiungsschlag. Und zwar eben auch für viele junge Schwule, die damals dank solcher Promi-Vorbilder lernten, ihre Freiheiten zu erkämpfen. Denn trotz manches Rückschlages ist dies eine Geschichte des Fortschritts. Zwei Schritte vor, einer zurück, aber am Ende, dass man eben doch weiter. Savages Geschichte, die beginnt 1955 mit Little Richard und mit Tutti Frutti. Nur ein halber Sohn, so hatte der Vater ihn genannt, Richard Pennyman, der war als Kind extrovertiert, er spielte lieber mit Mädchen, er schminkte sich als junger Mann weiterhin und er erschien bei den Sessions für Tutti Frutti mit aufgedonnerter Frisur und Mascara. Und er brachte einen Text mit, der wirklich ganz viel praktische Handreichung bot. Tutti Frutti, good booty, if it don't fit, don't force it, you can grease it, make it easy. Wenn ich das jetzt mal übersetzen darf, Tutti Frutti, guter Hintern, wenn's nicht passt, erzwinge nichts, du kannst ihn eincremen, es leichter machen. Diesen Text, den ließ das Label dann aber ganz fix umschreiben, die Performance aufgenommen mit einer konsternierten Begleitkombo, die hat aber bis heute nichts von ihrer Aura verloren. Über die eigene Homosexualität sprach Little Richard erst 30 Jahre später in seinen Memoiren. 1955, da war es schon schwer genug für einen ganz jungen Künstler, die eigene nonkonforme Persönlichkeit überhaupt heil in die Öffentlichkeit zu bringen. Und halt in die Charts. Und das ist der Moment, mit dem John Savages Buch beginnt. Mit Tutti Frutti. Weil, so schreibt er, Befreiung lag in der Luft und die Freaks, die wollten dabei sein. Es sind diese Geschichten, die The Secret Public zum ganz großen Wurf machen. Auch die von Johnny Ray, fast zeitgleich eben auch marginalisiert als halbtauber und effeminiert auftretender junger Mann, der dann halt die Damenwelt bezirzte mit Hits wie Cry, nirgendwo Macho-Gehabe und Männer, die dürfen in diesen Liedern weinen. Savage, der bettet diese oft anekdotischen Geschichten ein in ein größeres Bild. Wie war das damals als Schwuler, als Lesbe in den 50ern, in den 60ern? Unschön, klar, aber richtig hässlich nur für schwule Männer, weil die die Rollenbilder verwirbelten. Wenn Maskulinität zur Selbstdefinition einer Gesellschaft gehört, dann wird jedes Ringen um ein Verschieben der Grenzen als Gefahr erlebt. Und das duldete der Kalte Krieg halt nicht. Keine Zweifel, keine Abweichung. Man versuchte bestenfalls also ein paar kleine Ausbrüche aus einem Käfig der Angst vor Festnahmen, vor Berufsverboten und vor der Bloßstellung. Und dass sich da überhaupt nichts dran ändert an dieser Lage, das war dann auch das Thema von Skandalblättern wie Confidential, die nichts lieber mochten als Geschichten wie die des besoffenen Johnny Ray in Drag, spät nachts in einem Nachtclub.

The Kinks und See My Friend. 1965 war das und eine Gratwanderung, wie Ray Davies im Rückblick zugab. Die Medien, die wollten uns damals zu total normalen Haut-drauf-Jungs machen. Hier noch ein Bier und dann verpiss dich. Ich war aber anders drauf. Ich war mir meiner nicht sicher. Ich habe bis heute Probleme mit Typen, die im Pub unter ihresgleichen abhängen. Girls will be boys and boys will be girls. Das ahnten die Kinks ja auch schon im Evergreen Lola. Mit The Secret Public, da stemmt John Savage ganz viel auf einmal. Es ist mehr als nur eine Geschichte des Kampfes um Emanzipation und Bürgerrechte queerer Menschen. Doch mitunter, da verliert der Autor sich auch bei diesem Kraftakt. Da erzählt er Geschichte und erzählt ganz viele Geschichten, wie die um den schwulen Beatles-Manager Brian Epstein. Nur ist von dem nicht allzu viel überliefert über seine Gefühle und über seinen Umgang mit der eigenen Homosexualität. Hat er das verdrängt? Hat er sublimiert? Sowas ist ab und an dann die Krux dieses Buches. Savage schreibt unglaublich kenntnisreich über die Evolution der Popmusik. Aber ob die Geschichte der Beatles anders verlaufen wäre, wenn ihr Manager ein braver Familienvater gewesen wäre, das bleibt halt völlig offen. Die Notizblöcke des John Savage, die sind prallvoll, meistens ein Hauptgewinn für LeserInnen, mitunter aber auch etwas verwirrend, wenn das Narrativ dabei aus dem Blick gerät. Für eine weitere Leerstelle, da kann Savage aber rein gar nichts. Dies ist nämlich in erster Linie die Geschichte männlicher Künstler. Immerhin, die paar Ausnahmen, die bekommen bei ihm gebührenden Platz. Da ist Dusty Springfield, die sich von Anfang an nicht nur mit Schwulen und Lesben umgab, sondern auch gleich mit der US-Soul-Sängerin Madeline Bell zusammenlebte. Gemeinsam erkundete man Londons Locations, in denen Frauen weitgehend unter sich bleiben konnten. Da ist Janis Joplins geradezu provozierend entspannter Umgang mit der Tatsache, dass Sex ihr wahnsinnig viel Spaß macht, und zwar ganz egal, welchen Geschlechts der Partner oder halt die Partnerin gerade ist. Da ist Joan Baez offener Umgang mit eigenen lesbischen Erfahrungen, aber auch die lesbische Bardin Janis Ian. Hier ist Dusty Springfield, I Wanna Be a Free Girl.

kennt heute kein Mensch mehr, aber damals, da war das ein Knüller. Polly Perkins, britische TV-Moderatorin und Schauspielerin, bewegte sich in der Entourage von Dusty Springfield und brachte 1973 ein Album raus mit dem Titel Liberated Woman, befreite Frau. Im Begleittext, da schrieb Perkins, die Befreiung der Frau, die bedeutet, dass Gesellschaften zerbröseln, dass Ehen ruiniert werden, Kinder ihre eigenen Wege finden müssen, Männer ihren Griff auf die Geldbörsen verlieren und Frauen andere Frauen begehren. Das hatte nun naturgemäß nicht nur Fans und das Album und auch dieser Song eben Coochie Coo, die landeten bei der BBC dann auch gleich auf dem Index. Immerhin gab's eine Art Wiedergutmachung, als Polly Perkins 2011 in der BBC-Soap EastEnders für ein Gastspiel reingeschaut hat. Camp, das lässt sich ja kaum ins Deutsche übersetzen. John Savage, der zitiert Susan Sontag und ihre Notes on Camp. Camp, das sei der Geist der Extravaganz. Homosexuelle, die wurden da dann zu, so Sonntag, Zitat, Aristokraten des Geschmacks. Denn Camp war vor allem auch eine Frage der Verortung. Nun kamen die Geschlechtergrenzen endgültig ins Wanken und Bands wie T-Rex, Roxy Music oder Velvet Underground, die spielten lustvoll mit der Frage, wann denn nun ein Mann wirklich ein Mann ist. Und mittendrin David Bowie als Ziggy Stardust, als exaltiertes Gesamtkunstwerk. Sein Ich-bin-schwul-Statement von 1972, das brachte Klartext in die ganze Diskussion. Und dass Bowie am Ende nur bisexuell war, das tat diesem Schritt überhaupt keinen Abbruch. Weil er ganz genau wusste, was er da tat und was das dann auslösen würde. Ich bin es leid, anderen was vorzumachen, so Bowie in einem weiteren Interview im gleichen Jahr. Ich dachte mir, lasst uns doch die ganze Heuchelei fallen lassen und mal gucken, mit wie viel Offenheit man durchkommt. Wenn es klappt, macht es mein Leben so viel einfacher. Bereits 1971, da hatte Bowie einen Benefiz für die britische Gay Liberation Front gegeben und er blickte mit großem Interesse über den Teich, wo rund um Andy Warhol eine campe, radikal andere Subkultur gewachsen war. Mit SM-Ästhetik, mit Drogen, mit SexarbeiterInnen und mit der Frage nach den alten Geschlechterrollen. Was die Velvet Underground Ende der 60er machten, das hatte Bowie schwer beeindruckt. Er suchte die Nähe zu Lou Reed, er produzierte später mit Transformer auch eins der wichtigsten Reed-Alben. Hier ist Bowie und sein genderfluides Queen Bitch und dann Lou Reed auf Transformer Make-up.

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1: Jetzt kommen wir raus. Raus aus den Schränken, raus auf die Straßen. Das ist unser Coming Out. Lou Reed und sein Make-up. Und wenn es 1973 plötzlich als trendy to be gay erschien, dann hatte das ganz viel mit den Grenzüberschreitungen von Lou Reed und eben auch David Bowie zu tun. Der unsichtbare Homosexuelle, der war nun sehr sichtbar, so Savage, der beschreibt, wie sich eine ganze Szene am Erfolg von Bowie hochschaukelte. Elton John, der war nun auch ein Thema und nach Stonewall, da waren Performance-Truppen und Drag-Shows en vogue. Und dann war da plötzlich Bruce Wayne Campbell, alias Jobriath. Ich bin eine echte Tunte, betonte der, und er war sich sicher, Musik ist etwas ganz Feminines. Der Sänger, der hatte ein paar Bänder an den Labelboss Clive Davis geschickt, der übermächtige Mogul, der befand ihn dann aber auch gleich beim ersten Durchhören für irre. Aber in Davis Büro, da hörten andere hin. Jobriath, der unterzeichnete schließlich einen Luxusvertrag beim Major Asylum und er veröffentlichte Luxussongs. Als Amerikas Antwort auf Bowie, da wollte man den jungen Mann in Drag aufbauen und A Little Richard Goes a Long Way verbeugte Jobriath sich auf seinem Debüt dann vor dem Tutti Frutti Camp Pionier und verortete sich auf I'm a Man nun wirklich unüberhörbar schwul. Weckte aber selbst bei wohlmeinenden Medien Zweifel, ob diese Auftritte nicht auf lange Sicht in die Parodie umschlagen könnten. Savage vermutet, dass Jobriath nicht wirklich Fuß fassen konnte, weil er selbst für die schwule Subkultur am Ende zu abgefahren war. Später sang er in Hotelbars und starb 1983 als einer der ersten Popstars überhaupt an AIDS.

Wenn Valentinos I Was Born This Way nach eigener Werbung die erste schwule Disco-Single war, dann beschreibt John Savage in seinem massiven The Secret Public den großen Rahmen drumrum. In den Baths, da konntest du aus deiner Kabine kommen und direkt auf die Tanzfläche, so zitiert er den DJ Jorge Latorre. Und wie in den sich dem schwulen Sex verschriebenen Badehäusern die DJ-Kultur geboren wurde, wie in ersten Clubs eine überwiegend schwule Underground-Szene auf die Dancefloors drängte und aus einer Mixkultur alter Soul-Nummern ein eigener Sound entstand, der paar Jahre später die globalen Charts dominierte, das gehört zu den stärksten Kapiteln in Savages Buch. I Will Survive. Na und wie? Die Dancefloor-Hits von Gloria Gaynor und Donna Summer, die sind bis heute aus keiner schwulen Kaschemme und aus keiner erst- bis drittklassigen Dragshow wegzudenken, weil die schwule Szene in den späten 70ern in den Clubs schwarze KünstlerInnen herzlich umarmt hatte. Das war die perfekte Bühne für Acts wie Sylvester. Für den Sänger war aus Sicht eines seiner Biografen Gender eine täglich neu zu entscheidende Frage. Der unglaublich talentierte schwarze Sänger, der hatte in der Drag-Truppe The Coquettes begonnen, sich dann aber sehr bewusst seinen eigenen künstlerischen Weg gesucht. Er kokettierte von Anfang an mit Disco und lieferte 1978 dann den absoluten Klassiker You Make Me Feel Mighty Real, die ultimative Hymne einer ganz persönlichen schwulen Befreiung. Sylvester baute sehr klug mit unglaublicher Kreativität auf diesem Momentum auf, war bis in die 80er eine Ikone des Dancefloors. 1988, da starb auch er an den Folgen von AIDS. Und bekommt von John Savage in The Secret Public jetzt ein würdiges Denkmal. Der schreibt: You Make Me Feel kam nicht nur aus den tiefsten Nischen der schwulen Welt, aus den Saunen, aus den Darkrooms, aus der Drag-Szene. Der Text trifft auch ein ganz wichtiges Prinzip schwuler Befreiung, den Selbsthass abschütteln und mit Stolz so sein, wie man will.

Licht aus, Spot an. Wenn die Village People im ZDF bei Ilja Richter in Disco auftraten, dann konnte man über vieles hinwegsehen. Nicht zu übersehen war aber zumindest für Eingeweihte, dass da paar totale Klischees schwulen Lebens über die Bühne tobten. Die Village People, die waren von zwei französischen Produzenten handverlesen worden. Tja, keine Boyband, eher deren gecasteter Gegenentwurf. Mit Cowboy, mit Bauarbeiter, mit Polizist, alles Macho-Man, jede Menge behaarte Brust- und Lederposen. Das Ganze war jetzt durchaus nicht frei von Plattitüden, aber die Village People, die feierten auch sehr offen das Leben im Village in Manhattan, feierten die Orte, an denen schwule Männer, echte Männer, in jenen Jahren Spaß haben konnten. Fire Island, das YMCA, in the Navy, I'm a Cruiser. Vermutlich musste man selbst schwul sein, um all diese Anspielungen zu verstehen, aber der Rest der Menschheit, der tanzt bis heute zum Groove mann-männlicher Sexanbahnung. John Savage spannt mit The Secret Public eine gewaltige Leinwand auf. Er beschreibt die Anfänge mit dem campen Habitus eines Little Richard, eine bedrückende Zeit, als die Popwelt zum Safe Space geworden war für Leute, denen draußen im wahren Leben immer noch Knast oder Psychiatrie drohten. Er beschreibt die 60er, als die Beatles, die Stones und The Who zeitgleich unter schwulem Management durchstarteten. Er beschreibt den Kampf um gleiche Rechte für queere Menschen und auch den Widerstand formidabler FeindInnen, etwa der beiden christlich-fanatischen Kreuzzüglerinnen Mary Whitehouse in Großbritannien und Anita Bryant in den USA. Sein Buch endet dann 1979, also gerade vor AIDS, vor dem ersten ganz großen Rückschlag in diesem Kampf. Das Sterben, die neuerliche Ausgrenzung, aber auch der Moment gleich drauf, als der Pop mit Jimmy Somerville und seinen Communards mit Softcell, den Pet Shop Boys, Boy George und Ann Clark nochmal ganz anders durchstartete. Vielleicht ist das ja Thema für eine Fortsetzung. Nochmal 800 Seiten. Einen deutschen Verlag hat The Secret Public noch nicht. Wer sich ans englische Original macht, der findet dort eine unendlich kenntnisreiche und mitunter eben auch ausufernde Geschichte der Wechselwirkung von Popmusik und queeren Biografien. Es gibt noch so viele Anekdoten, Porträts und Interviews in diesem Buch über Punks und Mods, über Harvey Milk und über die Drag Queens, die Stonewall wirklich zum Riot gemacht hatten. Sprengt aber jeden Rahmen und man muss das eben selbst lesen. Mit einem Klassiker möchte ich mich verabschieden. Die Tom Robinson Band 1977, eine Faust ins Gesicht jedes schwulen Mannes. Wach auf, so zitiert Savage einen zeitgenössischen Artikel. Kleiner Tipp noch, vor ein paar Jahren schon, da hatte John Savage die Edition Queer Noises editiert. Heute schwer zu finden im Plattenladen, sie lohnt sich aber und sie bietet jede Menge skurriler Kostbarkeiten fürs queere Herz. Mein Name ist Ralf Dorschel und hier ist die Tom Robinson Band Sing If You're Glad to Be Gay.

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1: Um 22 Uhr mit Martin Wilhelmi. In Berlin laufen zur Stunde Nachverhandlungen der schwarz-roten Regierungskoalition über die geplante Pflegereform. Kanzler Merz, Finanzminister Klingbeil und Gesundheitsminister Linnemann beraten über Änderungen, die die SPD eingefordert hat, kurz bevor das Gesetz auf den Weg gebracht werden sollte. Aus der Nachrichtenredaktion Tabea Tschöpe.
2: Kürzen, wegstreichen oder sparen. Dafür allein soll die Pflegereform nicht stehen, sagen die Sozialdemokraten. Sie befürchten, dass die Kosten künftig vor allem bei den Pflegebedürftigen und bei ihren Familien landen. Deshalb wollen sie zum Beispiel den Eigenanteil für einen Platz im Pflegeheim deckeln und Privatversicherte sollen sich laut SPD stärker an den Kosten beteiligen. Die Idee hält das CDU-geführte Gesundheitsministerium aber für rechtlich bedenklich. Und überhaupt, sagt Linnemann, der Entwurf ist eher eine erste Hilfe, um die Beiträge stabil zu halten.
1: Ex-Unionsfraktionschef Spahn zieht sich aus dem Haushaltsausschuss des Bundestages zurück. Zur Begründung schrieb er an Ausschussmitglieder, alles rund um seine Person werde aktuell so politisiert, dass ein normales Arbeiten kaum möglich sein werde. Aus Berlin, Lissy Kaufmann.
3: Zuvor war Spahn wegen Urlaubsbildern mit der Familie in die Kritik geraten. Die Bild-Zeitung hatte die Bilder während der vergangenen Sitzungswoche im Bundestag veröffentlicht. Sie sollen Spahn mit seinem Sohn am Flughafen der italienischen Insel Sardinien zeigen. Spahn fehlte vergangene Woche bei einer Sitzung des Haushaltsausschusses. Er nannte dafür familiäre Gründe. Spahn war bereits im Juli als Fraktionschef zurückgetreten, nachdem er und sein Mann mit Hilfe einer Leihmutter in den USA Eltern geworden waren.
1: Die 5 Männer, die in Großbritannien möglicherweise einen Anschlag durchführen wollten, sind gegen Kaution auf freiem Fuß. Gegen sie werde aber weiter ermittelt, so die Polizei. Die Verdächtigen waren gestern festgenommen worden. Aus der Bevölkerung war zuvor ein Hinweis eingegangen, dass maskierte Menschen in Transportern auf dem Weg zum Luftwaffenstützpunkt Fairford im Süden des Landes unterwegs seien. Von dort starten US-Militärflugzeuge in Richtung Nahost. Bei einem russischen Drohnenangriff auf die Akademie der Wissenschaften in Kiew sind nach Behördenangaben mindestens 2 Menschen ums Leben gekommen. 6 weitere seien verletzt worden, erklärte der ukrainische Präsident Selenskyj. Der Gebäudekomplex steht immer noch in Flammen, wie auf Videos im Internet zu sehen ist. Das waren die Nachrichten. Das Wetter in Deutschland: nachts im Nordwesten bewölkt mit Schauern, im Südosten gering bewölkt oder klar, Temperaturen 17 bis 3 Grad. Morgen im Nordwesten viele Wolken, nach Südosten hin sonnig, 19 bis 30 Grad. Am Mittwoch heiter bis sonnig, 18 bis 30 Grad. Und noch ein Blick auf Donnerstag: im Osten und Südosten freundlich, sonst wolkig, die Temperaturen dann 18 bis 25 Grad. Und die Zeit 22.03 Uhr.
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4: Hallo zum Nachtclub, am Mikrofon ist Matthias Böhm. Heute mit Musik von Patrick Shiroishi und Jason Nazari, Rimden, dem Achim Seifert Project und Nikolaus Gelbke.

Wer sich ein bisschen in der bundesdeutschen Presselandschaft auskennt, dem ist der Name Nikolaus Gelbke vielleicht schon mal zu Ohren gekommen. Er war Gründer und bis 2025 auch Chefredakteur des Kulturmagazins Mare, ist außerdem studierter Meeresbiologe und seit einigen Jahren auch Saxophonist. Mit Mitte 50 nämlich entschied er, ein neues Kapitel in seinem Leben aufzuschlagen, Saxophon zu lernen. Und auf einigen Umwegen kam es dann tatsächlich dazu, dass er in Norwegen in einem Studio eingebettet zwischen Fjord, Meer und Felsen ein Debütalbum aufgenommen hat, das seinen Namen genau dem Ort verdankt, wo es entstanden ist, nämlich Ålesund 63. Aufgrund seines Werdegangs gibt Nikolaus Gelbke gar nicht erst vor, ein absoluter Virtuose auf seinem Instrument zu sein. Stattdessen sagt er: Mich hat an der ganzen Geschichte der Prozess interessiert. Ich hatte ein paar Melodien im Kopf, die ich am Strand beim Hundespaziergang vor mich hingepfiffen und mit dem Handy aufgenommen habe, und ich fragte mich, wieso eine Melodie ihren Weg auf eine Platte finden kann. Diesen Prozess wollte ich kennenlernen, das hat er getan. Jetzt gibt's die Musik dazu. Harmony haben wir zunächst gehört und es folgt Fjord One, an Improvisation in B Minor. Nikolaus Gelbke.

Ein weiterer deutscher Musiker mit einem Projekt, das Achim Seifert Project, haben wir hier gerade gehört. Achim Seifert, der Bassist, der bekannt ist einerseits als Sideman bei Trilog Gotu und dem norwegischen Trompeter Matthias Eick, andererseits aber auch als Mitmusiker von Udo Lindenberg, Max Mutzke, Leslie Cleo und Eco Fresh. Er betreibt sein Project seit 2011 in wechselnden Besetzungen, hat bisher 4 Alben unter diesem Namen veröffentlicht, für eines davon auch bereits eine Echo Jazz-Nominierung bekommen und führt das neue Werk Woven Strings live vor am 9.11. auf den Leverkusener Jazztagen, am 25.11. in Hamburg bei Fat Jazz, am 27.11. in Düsseldorf in der Jazzschmiede und am 29.11. dann in Aachen im Dumont. Wenn wir hier ein weiteres Stück des neuen Albums Woven Strings. Dies ist das Achim Seifert Project mit Movement One.

Auch Rinden, die Band des norwegischen Pianisten und Keyboarders Bygge Wesseltoft, gemeinsam mit der alten EST Rhythm Section, Dan Berglund und Magnus Öström, hat ein neues Album vorgelegt, nämlich Today May Be Tomorrow, das sie live vorstellen wird im Oktober in Deutschland. Am 4.10. sieht man sie in Hamburg, am 5. in Berlin, am 19. in Koblenz, am 20. in Kassel, am 21. und 22. in Hameln und am 24.10. in Dortmund. Wir haben gerade den Titeltrack des neuen Rimden-Albums gehört, Today May Be Tomorrow, und es folgt Nightfall.

Der Saxophonist Patrick Shiroishi und der Schlagzeuger Jason Nazari haben ein neues Album eingespielt mit einer besonderen Entstehungsgeschichte. Here I Am No I heißt dieses Album. Und es ist Jamie Branch gewidmet, der amerikanischen Trompeterin, die vor einiger Zeit gestorben ist, möglicherweise an einer Überdosis Heroin. Und dieser Tod hat Jason in eine tiefe Krise gestürzt. Er erzählt, für mich war dieses Projekt die erste Zusammenarbeit und tatsächlich das erste Mal überhaupt, dass ich nach Jamies Tod wieder mit jemandem Musik machte. Damals war ich emotional noch sehr aufgewühlt und versuchte noch, alles zu verarbeiten. Ich erinnere mich, dass ich das Ganze in einem Rutsch aufgenommen habe. Ich hatte mich quasi für ein paar Tage im Studio eingeschlossen und ununterbrochen Aufnahmen gemacht, als Patrick mir diese 7 Tracks schickte. Ich lud sie einfach in eine Session und nahm sie als zusammenhängendes Set auf. Es war sehr spontan. Vor allem deshalb, weil ich zu der Zeit schlicht nicht die Kraft für etwas anderes hatte.

Patrick Shiraishi, der japanisch-amerikanische Multiinstrumentalist, Komponist und Dichter, der in Los Angeles lebt, und Jason Nazari, der in Brooklyn ansässige Schlagzeuger und Produzent, gemeinsam mit Musik ihres Albums Here Am I, No I, der Track heißt Another True Story. Und wir kehren noch einmal zurück zu Nikolaus Gelbke, dem deutschen Meeresbiologen, Zeitschriftenherausgeber und Saxophonisten. Nachdem wir vorhin zu Beginn der Sendung die Improvisation Fjord One gehört haben, folgt hier Fjord 2, eine weitere Improvisation in B Minor. Bevor ich den Track abfahre, verabschiede ich mich schon mal. Am Mikrofon war Matthias Böhm. Ich wünsche noch einen schönen Abend und sag Bye-bye.

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1: Um 23 Uhr mit Martin Wilhelmi. In Berlin laufen zur Stunde Nachverhandlungen der schwarz-roten Regierungskoalition über die geplante Pflegereform. Kanzler Merz, Finanzminister Klingbeil und Gesundheitsminister Linnemann beraten über Änderungen, die die SPD eingefordert hat, kurz bevor das Gesetz auf den Weg gebracht werden sollte. Aus der Nachrichtenredaktion Tabea Tschöpe.
2: Kürzen, wegstreichen oder sparen. Dafür allein soll die Pflegereform nicht stehen, sagen die Sozialdemokraten. Sie befürchten, dass die Kosten künftig vor allem bei den Pflegebedürftigen und bei ihren Familien landen. Deshalb wollen sie zum Beispiel den Eigenanteil für einen Platz im Pflegeheim deckeln und Privatversicherte sollen sich laut SPD stärker an den Kosten beteiligen. Die Idee hält das CDU-geführte Gesundheitsministerium aber für rechtlich bedenklich. Und überhaupt, sagt Linnemann, der Entwurf ist eher eine erste Hilfe, um die Beiträge stabil zu halten.
1: Nach seinem Rücktritt als Unionsfraktionschef im Juli räumt Jens Spahn jetzt seinen Sitz im Haushaltsausschuss. Er hatte den Posten erst Anfang des Monats übernommen. In den vergangenen Tagen gab es Kritik an ihm. Spahn hatte an einer Sitzung nicht teilgenommen. Später stellte sich heraus, dass er mit seiner Familie auf Sardinien war. Gut eine Woche ist die Landtagswahl in Mecklenburg-Vorpommern her. Heute haben Sondierungsgespräche zur Regierungsbildung begonnen. Die SPD um Ministerpräsidentin Schwesig kam mit dem bisherigen Regierungspartner Die Linke zusammen. Morgen soll es dann Gespräche mit den Grünen geben. Über die Ergebnisse ist Stillschweigen vereinbart worden. Ein Dreierbündnis ist rein rechnerisch die einzige Option ohne die AfD für eine stabile Mehrheit im Schweriner Landtag. 5 Männer, die wegen Terrorverdachts in der Nähe eines Militärflughafens in England festgenommen wurden, sind wieder auf freiem Fuß. Sie kamen gegen Kaution frei. Die Ermittlungen seien damit jedoch nicht abgeschlossen, teilte die britische Antiterrorpolizei mit. Aus London, Mareike Aden.
3: Die Männer, die laut Behörden Briten im Alter von Anfang bis Mitte 20 sind und in London leben, waren in der Nacht zu Sonntag im Süden von England festgenommen worden. Der Leiter der Antiterrorpolizei, Lawrence Taylor, sagte am Montagnachmittag, gegen sie werde weiter ermittelt, während die Beamten mehrere Spuren verfolgten. So werde der Fall aus, Zitat, jedem möglichen Blickwinkel betrachtet, einschließlich der Möglichkeit, dass die Männer wissentlich oder unwissentlich im Auftrag eines ausländischen Staates handelten.
1: Das waren die Nachrichten. Das Wetter in Deutschland. Nachts im Nordwesten bewölkt mit Schauern, im Südosten gering bewölkt oder auch klar bei 17 bis 3 Grad. Morgen im Nordwesten viele Wolken, sonst nach Nebelauflösung heiter bis wolkig, nach Südosten hin sonnig, dann 19 bis 30 Grad. Am Mittwoch heiter bis sonnig, 18 bis 30 Grad und am Donnerstag im Osten und Südosten freundlich, ansonsten wolkig, 18 bis 25 Grad. Es ist 23.03 Uhr.
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4: Am Mikrofon Christoph Twickel. Hier kommt das Orchestra Mambo International aus Großbritannien. Aber die klingen tatsächlich ein bisschen wie Musik aus El Barrio im New York der 70er Jahre. Olofina heißt die Nummer.

Das Orchestra Mambo International, ein 12-köpfiges Mambo-Ensemble aus Großbritannien, um die beiden Musiker John Enright und Lubi Jovanovic zusammen mit dem 72-jährigen Leadsänger Carlos Pachanga Peña aus Venezuela. Und jetzt gehen wir nach Kolumbien zu Killer Beatmaker. Der hat zusammen mit dem ghanaischen Sänger Songo Abongo dieses Stück hier gemacht. Damua Takare featuring Songo Abongo, Killer Beatmaker von seinem neuen Album Melasa, das Anfang November erscheint.

0: Damua Ta Kare Afro House aus Kolumbien, denn der Produzent Killer Beatmaker kommt aus Kolumbien und er hat hier zusammengearbeitet mit Zongo Abongo, ein ghanaischer Sänger, der in London lebt, wenn mich nicht alles täuscht. Und wir bleiben in Ghana hier beim Nachtclub auf NDR Blue und gehen zu Kay Slice, ein ghanaischer Sänger, Musiker, der in Rotterdam lebt, mit bürgerlichem Namen Kevin Adu Yeboah Martin. Und auf seinem neuen Album hat er jede Menge tolle Gäste, unter anderem Jedo Gwayambolei, ein Highlife-Gigant aus Ghana, der singt hiermit bei dem Stück Adwuma von Kay Slice.
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Das ist das Ezra Collective aus Großbritannien, ein Afrobeat-Ensemble mit jazzigen Einflüssen. Jubilee Feeling heißt diese Nummer von ihrem neuen Album Here Because of Hope, Ezra Collective. Und hier kommt ein Stück von dem neuen Album von Fatoumata Diawara aus Mali.

Musik aus dem Mogadischu der 70er und 80er. Die Dur-Dur-Band aus Somalia war das. Deren Best of Volume 1 und Volume 2 ist gerade veröffentlicht worden von Analog Afrika. Die Dur-Dur-Band aus Mogadischu. Und jetzt gehen wir nach Berlin zu einer Band, die ja Minimal Rock Music, hypnotische Musik mit traditionell serbischem Hintergrund hat. Gordan heißen die, Svetlana Spajic singt, Andi Stecher an den Drums, Guido Möbius am Bass. Mada heißt der Titel von Gordan.

Johnny Makam aus Toulouse, gegründet in Istanbul, und machen ja so eine interessante Mischung aus Anadol, Rock und ein bisschen elektronischen Elementen. Johnny Makam, Cara Denis Dreamin heißt das Album, daraus hörten wir Janar Döner. Und wir bleiben in Frankreich hier im Nachtclub auf NDR Blue und kommen zu einer Band, die ja nordbrasilianische Musik macht, aber in Frankreich lebt. Poplice heißen die, und von denen hören wir das Stück Terra Querida, also geliebte Erde, Poplice.

tropische und ein bisschen glitchmäßige Elektronikmusik aus Mexiko von Paulina Sotomayor alias Paua. Ihr viertes Album ist erschienen auf Lacteo Cosmico und wir hören daraus den Titel Carame Gau. Und hier kommt Musik von El Buho. Ogar heißt das neue Album, da hat er Gäste aus Kolumbien unter anderem Plukon Pla und Miguel Guerra Guerrero. La vida se va, El Buho.

Musik von dem sehr produktiven Label Lump Records aus Valparaíso in Chile. Die machen ja Afro House, aber vor allen Dingen auch Oriental House, oft meditativ, aber immer tanzbar. Das war Noga, ein Stück von der Afia EP, nämlich das Titelstück Afia. Sie hören den Nachtclub auf NDR Blue und der kommt zu seinem verdienten Ende. Hier kommt noch ein Stück von Nicodemus, ein ja, DJ und Produzent aus New York, den es zur Latin Music hingezogen hat, der aber auch Afro macht. Und er hat seinen Kollegen Captain Planet aus Los Angeles gebeten, die Nummer La Conga Vieja, die alte Conga, zu remixen. Mein Name ist Christoph Twickel. Wir hören uns bald wieder hier im Nachtclub auf NDR Blue. Ich wünsche Ihnen noch eine angenehme Nacht.

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1: Um 0 Uhr Mitternacht mit Olaf Knapp. In Berlin laufen zur Stunde Nachverhandlungen der schwarz-roten Regierungskoalition über die geplante Pflegereform. Kanzler Merz, Finanzminister Klingbeil und Gesundheitsminister Linnemann beraten über Änderungen, die die SPD eingefordert hat, kurz bevor das Gesetz auf den Weg gebracht werden sollte. Aus der NDR-Nachrichtenredaktion Tabea Schöpe.
2: Kürzen, wegstreichen oder sparen. Dafür allein soll die Pflegereform nicht stehen, sagen die Sozialdemokraten. Sie befürchten, dass die Kosten künftig vor allem bei den Pflegebedürftigen und bei ihren Familien landen. Deshalb wollen sie zum Beispiel den Eigenanteil für einen Platz im Pflegeheim deckeln und Privatversicherte sollen sich laut SPD stärker an den Kosten beteiligen. Die Idee hält das CDU-geführte Gesundheitsministerium aber für rechtlich bedenklich. Und überhaupt, sagt Linnemann, der Entwurf ist eher eine erste Hilfe, um die Beiträge stabil zu halten.
1: Das Bundesverfassungsgericht hat sein 75-jähriges Bestehen gefeiert. Zum Jubiläum waren etwa 1000 Gäste eingeladen. Aus Karlsruhe Antonetta Stefani.
3: Mit dabei Bundespräsident Steinmeier, Kanzler Friedrich Merz, viele weitere Vertreter der Politik und nicht zuletzt der Justiz. Es wurde in Karlsruhe nicht nur zurückgeblickt, sondern auch mit teilweise mahnenden Worten einen Blick in die Zukunft geworfen. So sprach Bundespräsident Steinmeier von Sorgen, die sich viele Bürger machen würden. Zu Recht, so Steinmeier, denn Vulgärdemokraten würden die Demokratie zunehmend gefährden. Deshalb sei ein starkes Verfassungsgericht zum Schutz der Verfassung absolut unverzichtbar.
1: Nach Protesten für die Rechte von Mieterinnen und Mietern in Spanien darf eine 87-Jährige in ihre zwangsgeräumte Wohnung zurück. Die Anwältin der Frau teilte mit, dass eine Einigung erzielt worden sei. Die schwerbehinderte Rentnerin war vergangene Woche aus ihrer Wohnung in Madrid geholt worden, wo sie 70 Jahre lang gelebt hatte. Der Vorgang war Auslöser für Proteste 10.000er Spanier. Die spanische Regierung hat Reformen versprochen und will heute ein Dekret beschließen. Zum ersten Mal hat eine Starship-Rakete des privaten US-Raumfahrtunternehmens SpaceX die Erdumlaufbahn erreicht. Die 124 Meter hohe Rakete hob erfolgreich zu einem Testflug vom Weltraumbahnhof Starbase in Texas ab. Bei anderen Versuchen war es immer wieder zu Fehlfunktionen gekommen. Das Wetter in Deutschland. Nachts im Nordwesten bewölkt mit Schauern. Im Südosten gering bewölkt oder klar, örtlich Nebel. 17 Grad im Ruhrgebiet bis vereinzelt nur 3 Grad im Bayerischen Wald. Am Tage im Nordwesten viele Wolken, sonst nach Nebelauflösung heiter bis wolkig, nach Südosten hin sonnig, 19 bis 30 Grad. Es ist 0:03 Uhr.
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1: Um 1 Uhr mit Olaf Knapp. Zwischen Union und SPD dauert die Debatte über die geplante Pflegereform an. Kanzler Merz, Finanzminister Klingbeil und Gesundheitsminister Lindemann beraten über Änderungen, die die SPD eingefordert hat. Eigentlich soll das Kabinett die Pflegereform morgen auf den Weg bringen. Aus der Nachrichtenredaktion Tabea Schöpe.
2: Kürzen, wegstreichen oder sparen. Dafür allein soll die Pflegereform nicht stehen, sagen die Sozialdemokraten. Sie befürchten, dass die Kosten künftig vor allem bei den Pflegebedürftigen und bei ihren Familien landen. Deshalb wollen sie zum Beispiel den Eigenanteil für einen Platz im Pflegeheim deckeln und Privatversicherte sollen sich laut SPD stärker an den Kosten beteiligen. Die Idee hält das CDU-geführte Gesundheitsministerium aber für rechtlich bedenklich und überhaupt, sagt Lindemann, der Entwurf ist eher eine erste Hilfe, um die Beiträge stabil zu halten.
1: Die Europäische Union schätzt die Hitzeschäden für die Landwirtschaft in diesem Jahr auf bis zu 17 Milliarden Euro. Das genaue Ausmaß der Folgen von Hitze, Dürre und Bränden werde sich zeigen, wenn die Ernte eingefahren sei, sagte Agrarkommissar Hansen nach einem Ministertreffen in Brüssel. In Deutschland ist die Getreideernte in diesem Jahr um 7% zurückgegangen. Nach Demonstrationen für die Rechte von Mieterinnen und Mietern in Spanien darf eine 87-Jährige in ihre zwangsgeräumte Wohnung zurück. Die Anwältin der Frau teilte mit, dass eine Einigung erzielt worden sei. Die Miete darf künftig laut einem Medienbericht nur maximal 30% des Bruttoeinkommens der Rentnerin betragen. Die schwerbehinderte Frau war vergangene Woche auf einer Trage aus ihrer Wohnung in Madrid geholt worden. Sie hatte dort 70 Jahre lang gelebt. Der Vorgang hatte große Proteste zehntausender Spanier ausgelöst. Sie forderten einen besseren Schutz vor Zwangsräumungen und grundsätzliche Änderungen im Mietrecht. Die spanische Regierung hat Reformen versprochen und will heute ein Dekret beschließen. In Russland sind die Vermögenswerte des deutschen Handelskonzerns Metro unter staatliche Verwaltung gestellt worden. Das geht aus einem Dekret von Präsident Putin hervor. Nach dem Beginn des russischen Angriffskriegs in der Ukraine war der Metro-Konzern im Land geblieben, anders als viele andere westliche Unternehmen. Das Wetter in Deutschland. Nachts im Nordwesten bewölkt mit Schauern. Im Südosten gering bewölkt oder klar. Örtlich Nebel. 17 Grad im Ruhrgebiet bis vereinzelt 3 Grad im Bayerischen Wald. Am Tage im Nordwesten viele Wolken, sonst nach Nebel heiter bis wolkig. Nach Südosten hin sonnig. 19 Grad auf Fehmarn bis 30 Grad an der Obermosel. Und am Mittwoch heiter bis sonnig bei 18 bis maximal 30 Grad. Es ist gleich 1.03 Uhr.
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um 2 Uhr mit Olaf Knapp. Zwischen Union und SPD dauert die Debatte über die geplante Pflegereform an. Kanzler Merz, Finanzminister Klingbeil und Gesundheitsminister Linnemann beraten über Änderungen, die die SPD eingefordert hat. Eigentlich soll das Kabinett die Pflegereform morgen auf den Weg bringen. Aus der